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1: Darum lieben wir plötzlich den Herbst. Ja, warum freuen wir uns eigentlich auf kalte Füße, Regen und um 16 Uhr Dunkelheit? Tja, unser Gehirn findet das offenbar ziemlich geil. Denn nach einem heißen Sommer bedeutet weniger Licht und kühlere Luft für unser Nervensystem endlich mal runterfahren. Das Ganze nennt man auch Cocooning, also Decke, Sofa und Tee. Wir ziehen uns freiwillig in unser kleines Wohlfühlnest zurück. Und jetzt kommt der fiese Trick unseres Gehirns. Sobald wir Spekulatius sehen oder Herbstvideos gucken, denken wir sofort an Gemütlichkeit, an Kerzen, Kuscheldecken oder auch Serienabende. Und der Teil mit nassen Socken und Dauerregen und so, der fällt dann erstmal hinten runter. Meteorologisch ist ja seit dem 1. September Herbst. Astronomisch geht's allerdings erst Mitte September weiter. Heißt also, wer schon jetzt mit Kürbis und Kuscheldecke auf dem Sofa liegt, ist entweder seiner Zeit voraus oder einfach sehr gut vorbereitet.
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4: Mit Hanna Messerschmidt. Traumhafter Abschluss für ein traumhaftes Jahr. Alexander Zverev hat sich im Finale der US Open seinen zweiten Grand-Slam-Titel gesichert. Der Hamburger setzte sich am Abend gegen Ben Shelton durch. Damit hat er als zweiter Deutscher die US Open gewonnen, nach Boris Becker 1989. Vor allem die US-Regierung hat bisher wenig getan, um den Wettlauf in der KI-Branche zu kontrollieren. Nun wollen die Konzerne selbst angeblich auf die Bremse treten. Anne Brauer.
5: Die KI-Bosse warnen vor ihrer eigenen Technologie. Der Chef von Anthropic sagt, KI-Systeme könnten innerhalb eines Jahres das ganze Internet übernehmen. OpenAI verschiebt wegen der ganzen Sicherheitsdebatte erstmal seinen Börsengang. Und offenbar wollen die beiden Unternehmen zusammenarbeiten, um die KI-Entwicklung besser zu regulieren und damit sicherer zu machen. Der Anthropic-Boss meint, wir werden dann immer noch schnell sein, aber zu schnell wäre leichtsinnig.
4: Von einer Ablöse von Friedrich Merz als Kanzler will CSU-Chef Markus Söder nichts wissen. Der Bild am Sonntag sagte er, die CSU stehe hinter Merz. Der Kanzler sei weiter der Richtige für die nötigen Reformen. Weiter sagt Söder.
6: Egal, wer jetzt dann sofort einrücken würde, wenn man die Alternativen spielt, der käme mit den gleichen Problemen erstmal aus, mit einer SPD, die sich schwer tut mit Reformen. Und wenn eine SPD anfangen würde, jetzt alles zurückzudrehen, zu glauben, man tut lieber nichts, dann wird es noch schlechter werden. Und deswegen braucht es einen Reformkurs für Deutschland und da steht Merz an der Spitze.
4: Bei der Parlamentswahl in Schweden zeichnet sich ein enges Kopf-an-Kopf-Rennen ab. Die Mitte-Links-Parteien haben laut Hochrechnungen knapp die Nase vorn. Demnach kommt die Opposition auf 175 Sitze im Reichstag, das rechte Lager auf 174. Ob die knappe Mehrheit am Ende Bestand hat, noch unklar. In der Fußball-Bundesliga ist der HSV auch in Leipzig unter die Räder geraten. 0:5 der Endstand aus Sicht der Hamburger. Damit kassiert der HSV zum zweiten Mal hintereinander 5 Gegentore. In der Tabelle bleibt der HSV weiter ganz unten. Außerdem hat der FC Bayern 2:1 in Elversberg gewonnen. Die nächsten Delta-News gibt's in einer Stunde.
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7: Nichts los, euch eine gute Fahrt. 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

0: Ich bin mir beim Waschen auch immer nicht so ganz sicher. Ich habe da für mich keine Regel gefunden. Ich mache das halt schon in einer gewissen Regelmäßigkeit. Also es ist nicht so, dass ich jetzt 2 Monate in derselben ungewaschenen Bettwäsche schlafe.
1: Ach
0: sondern
1: so,
0: irgendwann
1: ich dachte,
0: mal,
1: du sprichst vom Duschen.
0: Irgendwann mal ist es soweit und dann kommt das Ganze in die Wäsche auch schön fein säuberlich bei 60 Grad, damit alles rausgeht und so weiter. Aber eine Regelmäßigkeit habe ich da nicht. Beim Bettmachen allerdings schon. Da bin ich relativ konsequent und sage, das sollte jeden Tag irgendwie ein bisschen gemacht werden.
1: Schwenker und Feist hier für euch bei Delta. Und da gibt es natürlich unterschiedliche Dinge, die ihr hört. Mama und Oma sagen so, eure Kumpels sagen das und das. Mhm. Aber wie oft sollte man denn jetzt eigentlich die Bettwäsche waschen? Und wann macht man eigentlich jetzt so genau das Bett? Ja, Gott sei Dank gibt's uns.
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3: Die Faustregel sagt ganz klassisch, Bettwäsche ungefähr alle 2 Wochen wechseln. Wenn ihr nachts stark schwitzt, Nacktschläfer seid oder Haustiere mal mit im Bett habt, dann könnt ihr sie ruhig auch häufiger wechseln. Macht am besten morgens nicht sofort das Bett komplett dicht. Über Nacht sammeln sich da ja Feuchtigkeit und Wärme. Die Decke also am besten erstmal schön zurückschlagen und dann könnt ihr ordentlich lüften. Direkt nach dem Aufstehen ist es auch gut, wenn ihr das Fenster aufmacht und die Matratze atmen lasst. Danach könnt ihr ja immer noch das Bett machen. Die Kissen und eure Decke solltet ihr richtig aufschütteln. Das hilft, damit Feuchtigkeit rauskommt und die Füllung wieder verteilt ist. Wenn ihr Bettwäsche wascht, dann am besten bei 60 Grad, sofern Material und das Etikett dran das erlauben. Gerade bei stärkerem Schwitzen und Allergien ist das richtig sinnvoll. Und für alle, die das Bett grundsätzlich nicht machen, ihr seid nicht automatisch eklig. Lüften ist hygienisch nämlich wichtiger als eine Bettdecke, die aussieht wie im Möbelkatalog.
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0: Wer in Hamburg heiratet, hat eine 50-50 Chance, ob die Beziehung bis ans Lebensende hält oder nicht. Delta ist hier, bin wieder Joshua. Der neue Scheidungsatlas ist nämlich draußen und Hamburg führt tatsächlich die Hauptstadtliste an, in der die meisten Ehen geschieden werden. Und selbst wenn wir nicht nur auf die größten Metropolen gucken, sondern auch auf normale Großstädte, fällt der Norden wieder auf, denn die meisten Ehen in Deutschland gehen in Bremerhaven zu Bruch. Aber gut, dass eine Ehe nicht für immer hält, das habe ich tatsächlich auch schon in der Fußballdokumentation mal gelernt.
1: Aufstieg ist wie Hochzeit, es gibt nur zwei oder ein

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3: Mit Hanna Messerschmidt. Tennisprofi Alexander Zverev hat seinen zweiten Grand-Slam-Titel klargemacht. Der Hamburger hat das Finale der US Open in New York gewonnen. Zverev krönt damit das erfolgreichste Jahr seiner Karriere, nach dem Triumph bei den French Open in Paris und dem Wimbledon-Finale im Sommer. OpenAI verschiebt seinen Börsengang und bei Anthropic warnt nun auch der Chef vor den Risiken der eigenen Technologie. Die Sicherheitsdebatte bringt die KI-Branche gerade ziemlich zum Nachdenken. Anne Brauer.
4: Ja, und zwar, ob diese rasante Entwicklung und das Wettrüsten zwischen den US-Giganten auf dem Markt so weitergehen kann. Ganz klar nein, sagt jetzt auch der Chef bei Anthropic, aus Sorge davor, dass die KI außer Kontrolle gerät. Er will auf die Bremse drücken bei der Entwicklung. Zu schnell bedeutet für ihn zu leichtsinnig. Und er kriegt Beifall von der OpenAI-Spitze und auch von Elon Musk. Bisher hat vor allem die US-Regierung herzlich wenig getan, um die KI-Branche zu regulieren. Nun wollen zumindest Anthropic und OpenAI offenbar selbst für mehr Sicherheit sorgen.
3: CSU-Chef Söder will von einem Wechsel im Kanzleramt nichts wissen. In einem Interview der Bild am Sonntag sagte er, die CSU stehe hinter Friedrich Merz. Der Kanzler sei weiter der Richtige für die Reformen. Nach dem AfD-Erfolg in Sachsen-Anhalt fordert Söder aber deutlich mehr Tempo. Er sagte am Abend im ZDF,
5: all diese Gedankenspiele, Personalspiele, wen man wann wo stürzen kann, halte ich für falsch, sondern ich halte es für richtig, dass diese Regierung einen neuen Schwung bekommt, sich kräftig zeigt und auch daran erinnert, dass das Klein-Klein nicht funktioniert, sondern dass die großen Würfe gefragt sind.
3: Bundesverkehrsminister Bilger ist gegen ein generelles Tempolimit auf Autobahnen und warnt, zumindest durch die Blume, dass so ein Schritt die AfD stärken würde. Bilger sagte den Funke-Zeitungen, ein Tempolimit würde die Spaltung im Land noch einmal verstärken, weil es viele als Einschränkung ihrer Freiheit empfinden würden. Holstein Kiel ist in der zweiten Liga jetzt Tabellenletzter. Bei Bundesliga-Absteiger Heidenheim verloren die Kieler mit 0:1. Holstein bleibt damit weiter ohne Sieg in der neuen Saison. Nächstes Wochenende geht's in Kiel gegen den VfL Osnabrück. Die nächsten Delta-News gibt's in einer Stunde.
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6: Es gibt gerade keine Staus, ihr kommt entspannt durch. 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

0: Wir haben ein neues Rekordpferd. Hugo heißt es. Delta ist hier mit wieder Joshua. Es ist fast 2 Meter groß. Also bei der Widerristhöhe wurden 1,99 Meter gemessen. Alina aus dem Delta-Team hat mir gesagt, Widerriss heißt, das ist der höchste Knochen. Also wenn das Pferd den Kopf oben hat, ist es natürlich nochmal größer. Aber wenn man wirklich nur das Skelett misst, also der Kopf unten ist, dann ist dieses Pferd einfach fast 2 Meter groß. Jetzt mal eine Frage an dich als Pferdemädchen. Will man so ein großes Pferd gerne haben?
1: Also ich kann da jetzt nur für mich als ängstliche Reiterin sprechen und würde schon sagen, dass es für mich persönlich nichts wäre. Also ich hätte da glaube ich schon ein bisschen Schiss. Aber ich glaube vom Ding her gibt einem das schon nochmal ein krasses Freiheitsgefühl, auf so einem großen Pferd unterwegs zu sein.
0: Der Weg nach unten ist halt größer.
1: Ist halt größer, ja. Tut halt mehr weh.
0: Okay. Also ich kann dir auf jeden Fall sagen, es wird ordentlich teuer, wenn du so ein großes Pferd hast. Ich meine, Pferde sind generell teuer, muss ich dir als Pferdemädchen nicht sagen.
1: Aber, das stimmt.
0: Aber Hugo hat wegen seiner Körpergröße einen Chiropraktiker, eine Masseurin, einen Zahnarzt und einen Tierarzt, die sich regelmäßig um ihn kümmern.
1: Wahnsinn.
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1: Wie gut ist euer Musikwissen eigentlich? Könnt ihr testen beim Musikquiz in Hamburg von Goldmucke und Tim Perkovic. Könnt ihr einfach mal checken, was gerade so abgeht in eurem Kopf musikalisch. Von Pop über Metal bis Hip-Hop und Schlager alles mit dabei. Dazu gibt's ungewöhnliche Songausschnitte und verrückte Musikfacts. Ihr tretet in Teams von 2 bis 6 Leuten an und spielt um Preise für Platz 1 bis 3. Das Quiz findet heute Abend ab 20 Uhr in der Hebebühne in Hamburg statt. Findet ihr ja direkt in Altona. Einlass um 19 Uhr, Tickets dann 12 Euro. Bei Wunderwelt Ozean erlebt ihr die Weltmeere heute Abend als audiovisuellen Rundgang. Ihr begegnet Walen, Haien und Delfinen in Lebensgröße, entdeckt versunkene Wracks und geheimnisvolle Tiefseewesen. Die Ausstellung, die findet tatsächlich relativ lange noch statt im Port de Lumière, direkt am Überseequartier. Tickets gibt's zwischen 17 und 22 Euro.
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3: Mit Hanna Messerschmidt. Traumhafter Abschluss für ein traumhaftes Jahr. Alexander Zverev hat sich im Finale der US Open seinen zweiten Grand-Slam-Titel gesichert. Der Hamburger setzte sich am Abend gegen Ben Shelton durch. Damit hat er als zweiter Deutscher die US Open gewonnen, nach Boris Becker 1989. Vor allem die US-Regierung hat bisher wenig getan, um den Wettlauf in der KI-Branche zu kontrollieren. Nun wollen die Konzerne selbst angeblich auf die Bremse treten. Anne Brauer.
4: Die KI-Bosse warnen vor ihrer eigenen Technologie. Der Chef von Anthropic sagt, KI-Systeme könnten innerhalb eines Jahres das ganze Internet übernehmen. OpenAI verschiebt wegen der ganzen Sicherheitsdebatte erstmal seinen Börsengang. Und offenbar wollen die beiden Unternehmen zusammenarbeiten, um die KI-Entwicklung besser zu regulieren und damit sicherer zu machen. Der Anthropic-Boss meint, wir werden dann immer noch schnell sein, aber zu schnell wäre leichtsinnig.
3: CSU-Chef Markus Söder stellt sich klar gegen Spekulationen über eine Ablösung von Kanzler Merz. Der Bild am Sonntag sagte er, von der CSU wird es solche Forderungen auf keinen Fall geben. Eine massive, auch persönliche Unterstützung bekam Söder vom CDU-Vize Kretschmer. Der sächsische Ministerpräsident findet, es brauche dieses CSU-Gen in der Union. In der Bundesregierung müsse sich die Union jetzt durchsetzen, forderte er.
5: Wir müssen Sozialdemokraten und anderen und Gewerkschaften beibringen, dass jetzt hier mit diesem Wahlergebnis und weitere werden folgen, die Bevölkerung klar abgestimmt hat, wie sie die Dinge sieht.
3: Die CDU ist erneut stärkste kommunale Kraft in Niedersachsen. Das zeigt zumindest eine Hochrechnung der Kommunalwahlen von Infratest DIMAP. Demnach hat die CDU mit 27,7% die meisten Stimmen geholt, gefolgt von SPD und AfD. In der Fußball-Bundesliga ist der HSV auch in Leipzig unter die Räder geraten. 0:5 der Endstand aus Sicht der Hamburger. Damit kassiert der HSV zum zweiten Mal hintereinander 5 Gegentore. In der Tabelle bleibt der HSV weiter ganz unten. Außerdem hat der FC Bayern 2:1 in Elversberg gewonnen. Die nächsten Delta News gibt's in einer halben Stunde.
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6: Nichts los auf den Straßen, ihr habt überall freie Fahrt. 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
5: Mit Holger Dilk. Der gewaltsame Tod eines 15-Jährigen in Eckernförde beschäftigt ab heute das Kieler Landgericht. Ein 23-Jähriger aus Bremen muss sich wegen Totschlags verantworten. Laut Anklage soll er dem Jugendlichen bei einem Streit um Drogen mit einem Klappmesser ins Herz gestochen haben. Ein Urteil soll im November fallen. Deutschlands Tennis Nummer 1 Alexander Zverev hat den zweiten Grand Slam Titel seiner Karriere gewonnen. Der Hamburger hat sich im Finale der US Open in New York gegen den Amerikaner Ben Shelton in 4 Sätzen durchgesetzt. Zverev krönt damit das erfolgreichste Jahr seiner Karriere. Bei den Kommunalwahlen in Niedersachsen kommt die CDU wohl auf knapp 28% und ist damit erneut stärkste Kraft im Land. Das zeigt eine Hochrechnung von Infratest DIMAP. Dahinter folgen SPD und AfD. Die AfD hat deutlich zugelegt, fast 12 Prozentpunkte verglichen mit der Wahl 2021. In der Fußball-Bundesliga hat der Hamburger SV schon wieder 0:5 verloren. 7 Tage nach dem Debakel gegen Mainz kassierten die Hamburger jetzt auch in Leipzig ein 0:5 und bleiben damit auf dem letzten Tabellenplatz. Außerdem haben die Bayern 2:1 in Elversberg gewonnen. Holstein Kiel ist in der zweiten Fußball-Bundesliga-Tabellenletzter. Bei Bundesliga-Absteiger Heidenheim verloren die Kieler 0:1. Holstein bleibt damit weiter ohne Sieg in der neuen Saison. Kommendes Wochenende geht es in Kiel gegen den VfL Osnabrück. Die nächsten Delta-News gibt's in einer halben Stunde.
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6: Auf der A7 Flensburg Richtung Hamburg. Achtung, zwischen Kaltenkirchen und Hennstedt-Ulzburg ist nach einem Unfall die rechte Spur gesperrt. 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
2: Ich muss gleich in der nächsten Moderation, die nach 3 Songs hier kommt,
1: ja.
2: Erstmal schönen Wochenstart wünschen wir euch natürlich, muss ich gleich mal ein bisschen Schleichwerbung machen. Ich muss einen Markennamen nennen.
1: Wie bitte?
2: Ansonsten kommt das nicht rüber, was ich dazu erzählen möchte.
1: Darf ich dann die anderen Marken dazu nennen, damit man nicht denkt, wir werden
2: ja
1: verkauft?
2: Mehr oder weniger. Es gibt nämlich nicht so viel weitere Marken, die sowas anbieten. Also ich sag mal so, es geht um ein Trinkpäckchen.
1: Ja.
2: Und es geht, oder bei diesem Trinkpäckchen gab es große Diskussionen um die Strohhalme. Aber darum geht es eigentlich gar nicht, sondern nur um die Marke.
1: Ich habe keine Ahnung, worum es geht, aber aus irgendeinem Grund hätte ich voll Bock auf wieder so einen alten Ford Capri.
2: Mhm, da bist du schon beim Thema. Mehr dazu gleich.
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0: Sag mal, Schwenker, kennst du Hans-Peter Wild?
1: Hans-Peter Wild.
0: Ja.
1: HPV. Nee, kenne ich nicht.
0: 85 Jahre alt.
1: Ja.
0: Hans-Peter Wild hat seine große Liebe Christine Wild jetzt geheiratet.
1: Ja.
0: Die ist
1: jetzt wild.
0: Die ist mal eben knapp 30 Jahre jünger, also 28 Jahre jünger als er.
1: Das ist echt wild.
0: Hans-Peter Wild ist Milliardär und ist Milliardär geworden durch ein Unternehmen, und zwar durch Capri Sun. Ist Besitzer der Marke quasi.
1: Oh, wow.
0: Gab ja viele Diskussionen um dieses Trinkpäckchen aufgrund der Strohhalme und
1: Zucker
0: so.
1: Früher, ja.
0: Das auch noch, auf jeden Fall. Haben die beiden jetzt ja geheiratet. Schon im August haben sie sich das standesamtliche Jawort gegeben, und zwar in der Schweiz. 3 Wochen später ist jetzt auch noch die große Traumhochzeit vonstatten gegangen. Und jetzt rate mal, wo die beiden geheiratet
1: haben. Auf Capri.
0: Haben. Ja.
1: Ist das geil? Ach, das ist ja.
0: Ist
1: aber woanders ging es ja auch gar nicht.
0: Nee, das stimmt allerdings.
1: Jetzt ist die Frage aber: Hatten die Gäste Plastikstrohhalme?
0: Das kann ich dir nicht sagen an dieser Stelle.
1: Oder andere, so diese Pappdinger.
0: Ich weiß es nicht. Ich kann dir auch leider nicht sagen, ob sie irgendwie mit dem Ford Capri zur Location gefahren wurden. Das weiß ich alles nicht.
1: Cooles Auto. Fall. Jeder, der einen hat, ey, Respekt.
0: Auf jeden Fall. Das Unternehmen wurde übrigens auch genau nach dieser Insel benannt, nur zur Info. Also von daher hat das alles irgendwie schon, es findet seinen
1: Abschluss. Ach so, ich dachte, die Insel wurde nach dem Unternehmen benannt.
0: Wäre auch witzig.

0: Wir sind Schwenker und Feist. Und ja. Feist ist hier offizieller Blitzertester.
1: Das ist richtig.
0: Das heißt also, er ist immer traurig, wenn er mal nicht durch einen Blitzer rasen kann, um ihn zu testen, selbstverständlich nur. Er hat dafür ein extra sehr schnelles Auto. Aber es geht jetzt auch quasi um Autos.
1: Na?
0: Und zwar geht es um die Autos, die quasi in Flensburg die Punkte Sammler-Statistiken anführen.
1: Darf ich raten?
0: Ja, kannst gerne machen. Was glaubst du, welches Auto ist auf jeden Fall in den Top 5?
1: Also in den Top 5 glaube ich tatsächlich, weil ich aus eigener Erfahrung immer mal wieder solche Autos sehe, die an mir vorbeirasen oder mir auf der Stoßstange hängen. Wahrscheinlich, weil es viele Firmenwagen sind. Skoda.
0: Ja. Nein, denkste. Audi A5.
1: Was?
0: Führt tatsächlich
1: kein Skoda Octavia.
0: Wenn man das Punkteregister mal anguckt und sich das mal nach Modellen einfach mal ganz kurz anschaut, dann ist der Audi A5 quasi das Auto, was die meisten Punkte in Flensburg sammelt.
1: Ach krass.
0: Ja, und übrigens ist es gar kein Porsche auch dabei in den Top 5, denn danach kommt dann direkt der 4er BMW, dann der Audi A6, der 5er und der 2er BMW.
1: Ach krass.
0: Was ist denn los? Die ganze, aber fällt dir was auf? Viele BMW-Fahrer unter den Top 5 der Punktesammler.
1: Das stimmt. Hat der Hilti Passat eigentlich eine eigene Rubrik?
0: Ja.

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1: Viertel vor 6 ist es.
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2: Mit Holger Dilk. 6 Monate nach dem tödlichen Messerangriff auf einen 15-Jährigen in Eckernförde beginnt heute der Prozess vor dem Landgericht Kiel. Angeklagt ist ein 23 Jahre alter Mann. Cornelius Dräger.
3: Hintergrund der Tat soll ein Drogengeschäft gewesen sein. Nach Überzeugung der Staatsanwaltschaft stach der Angeklagte seinem Opfer mit einem Klappmesser in die Brust. Dadurch wurde das Herz des 15-Jährigen verletzt. Er starb wenig später. Tatort ist ein Parkplatz am Rewe-Markt in der Eckernförder Innenstadt gewesen. Der 23-Jährige hat sich knapp 2 Wochen nach der Tat der Polizei gestellt. Es sind bis Anfang November 8 Prozesstage geplant.
2: Die Freude ist riesig bei Tennisprofi Alexander Zverev. Der Hamburger hat das Finale der US Open gewonnen und sich am Abend seinen 2. Grand-Slam-Titel gesichert. Hanna Messerschmidt.
4: Ja, damit krönt Zverev das bisher erfolgreichste Jahr seiner Karriere. Erst im Sommer sackte er in Paris den 1. Grand-Slam-Titel ein und hat es kurz danach auch noch ins Wimbledon-Finale geschafft. Jetzt setzte sich der 29-Jährige in New York gegen US-Star Ben Shelton durch. Die beiden standen sich am Abend zum 6. Mal gegenüber. Zverev hat bisher kein Duell verloren. Nun ist er der 2. deutsche Einzelchampion nach Boris Becker.
2: Weiterentwicklung statt Entwicklungsstopp, darauf will Deutschland in Sachen KI setzen. Bundesdigitalminister Wildberger will mit den USA und China über eine internationale KI-Aufsicht sprechen. Zuvor hatten KI-Bosse davor gewarnt, dass die Technologie außer Kontrolle geraten könnte. Deutschland und Ungarn wollen wieder näher zusammenrücken. Außenminister Wadephul ist heute dafür in Budapest und trifft unter anderem Präsident Baca. Nach dem Regierungswechsel soll der Kontakt zwischen Berlin und Budapest wieder besser laufen. In der 1. Fußball-Bundesliga ist der Hamburger SV auch in Leipzig unter die Räder geraten. 0:5 der Endstand aus Sicht der Hamburger. Damit kassiert der HSV zum 2. Mal hintereinander 5 Gegentore. In der Tabelle bleibt der HSV weiter ganz unten. Außerdem hat der FC Bayern 2:1 in Elversberg gewonnen. Holstein Kiel bleibt in der 2. Fußball-Bundesliga weiter sieglos und ist jetzt Tabellenletzter. Beim Bundesliga-Absteiger Heidenheim gab es eine 0:1 Niederlage. Dabei musste Kiel nach einer gelb-roten Karte fast die komplette 2. Hälfte in Unterzahl spielen. Das entscheidende Tor erzielte Heidenheim erst in der Schlussphase. Die nächsten Delta-News gibt's in einer halben Stunde.
5: Verkehr. Achtung bitte auf der A7 Flensburg Richtung Hamburg zwischen Kaltenkirchen und Hennstedt-Ulzburg. Da ist die rechte Spur nach einem Unfall gesperrt. Und in Hamburg, Rossdamm, Höhe der B3, also der Kühlbrandbrücke, da ist die Ampel aus. Seid vorsichtig an der Kreuzung.
6: Es wird geblitzt und ich habe mittlerweile schon 4 Blitzer hier stehen.
5: Was ist denn jetzt los?
6: Ja, 5.49 Uhr.
5: Und du hast schon, Blitzer. Was ist denn los?
6: B206, meine Strecke, allerdings in der Gegenrichtung stehen sie aktuell, und zwar Bad Segeberg in Richtung Lübeck in Höhe Anschluss auf die A20. Da sind 70 erlaubt. Neumünster, Großflecken ist eine 20er-Zone. Außerdem Dingen mit dabei. Marstraße Richtung Edelack 50 erlaubt. Und Bootkamp, Dosenbecker Straße Richtung Bordesholm, da gelten 70. Ansonsten Stausblitzer und Co. immer zu finden bei uns in der Delta Plus App.
0: Die beiden müssen auch ohne Gepäck zur Zollkontrolle.
5: Ja.
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5: So, aber jetzt mal erstmal Glückwunsch natürlich. Wir wissen, dass er uns morgens immer hört, vor allem um diese Uhrzeit natürlich. Ja. Und jetzt ist ja auch da, wo er spielt oder wo er gespielt hat, ist natürlich eine ganz andere Uhrzeit.
6: Korrekt.
5: Alex Zverev, herzlichen Glückwunsch zum 2. Grand Slam.
6: Absolut.
5: Jetzt läuft's aber auf einmal, wa?
6: Ja, aber er hat ja auch gesagt, nach dem 1. Titel, den er geholt hatte bei den French Open, da meinte er ja auch, dass er relativ entspannt an die ganze Geschichte gerade rangehen kann.
5: Ja, siehst du, das ist genau das Richtige.
6: Weil er endlich mal einen Titel geholt hat, jahrelang drauf gewartet, immer dicht dran gewesen, nie geschafft, aber jetzt hat er einen in der Tasche und jetzt kannst du, entsprechend ist der Druck auch nicht mehr so groß.
5: Ja, du kannst jetzt, wie man bei ihm sagen würde, locker aufspielen. Also von daher, das ist natürlich echt gut.
6: Es gab ja eine kuriose Szene. Ich habe sehr lange gestern noch Tennis geguckt, muss ich zugeben, aber das Ende nicht mehr gesehen, aber ich habe dann heute Morgen einen Ausschnitt gesehen. Er hat ja erst gar nicht gerafft, dass er gewonnen hat.
5: Echt?
6: Nee, er hat einen Aufschlag gehabt, oder es war sein Aufschlagspiel. Ich glaube, es war sogar ein Ass.
5: Okay.
6: Und dann ist er ganz normal in seine Ecke gegangen, um sich vorzubereiten. Er hatte quasi das Spiel gewonnen. Dann ist er in seine Ecke gegangen, um sich vorzubereiten auf den Aufschlag von Shelton, von seinem Gegner. Ja.
7: Und war schon und der war schon am Netz vorne.
6: Und das Publikum war am Jubeln. Und dann guckte er zu der Box, wo sein Trainer saß und seine Kompagnons da. Und die am Jubeln. Und dann hat er erst gerafft, dass er gewonnen hat überhaupt.
7: Ach, wie cool ist das
6: denn? Also so konzentriert muss er erstmal sein.
7: Macht ihn noch sympathischer, muss ich sagen.
6: Glückwunsch.
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0: mal ganz kurz überlegen, würdet ihr das machen oder würdet ihr das nicht machen? Es ist 5.58 Uhr und heute ist der Tausche mit deinem Chef oder mit der Chefin Tag.
1: Ist eine spannende Frage, finde ich persönlich. Ich würde es, glaube ich, nicht machen wollen, weil ich mir denke, ich mache das, was mir Spaß macht hier gerade. Und ich weiß nicht, ob auf diesem Posten zu sitzen jetzt meine Lebensaufgabe wäre, weil ich glaube...
0: Unserer Chefin unterstellen, sie hätte keinen Spaß bei der Arbeit? Das kann ich mir nicht vorstellen.
1: Weiß ich nicht, aber ich glaube nicht, dass ich hätte daran nicht so viel Spaß. Das meine ich eher damit, weißt du?
0: Nee, ich würde auch ehrlich gesagt nicht tauschen wollen.
1: Weil das ist irgendwie so eine Sache, so, da sind viele Sachen mit dabei, die sie macht, da hätte ich keine Lust drauf. Das ist einfach nicht so mein Ding.
0: Ja, das stimmt. Da ist sehr viel trockener Kram mit dabei, da
1: glaub
0: hast du recht.
1: Auch.
0: Ja. Geht vielleicht auch vielen so, deswegen haben wir uns von Delta mal auf der Straße umgefragt. Würdet ihr gerne mal mit Chefin oder Chef tauschen wollen?
2: Nö, eigentlich nicht.
3: Nee, der ist hier beim Brunswick, der Chef. Und zwei Cafés führen wäre, glaube ich, gerade echt nicht drin. Da ist ziemlich viel Verantwortung mit dabei.
4: Ungern, würde ich sagen. Also es ist deutlich mehr Stress, als den ich jetzt hätte. Deswegen passt das schon so.
5: Nee, ich glaube nicht. Ich glaube, es ist sehr stressig, teilweise Chefin zu sein oder Chef. Ich glaube, das ganze Personal zu regeln, wenn jeder unterschiedliche Anliegen hat, das alles zu organisieren, stelle ich mir sehr stressig vor.
6: Nein, meine Chefin hatte einen sehr stressigen Job. Ich glaube, sie hatte auch viel Möglichkeit, sich auszuleben. War viel gefragt, aber ich glaube, ich bin lieber eine Ebene tiefer unterwegs und würde da immer noch viel Gestaltungsspielraum finden.
5: Nee, tatsächlich nicht. Also ich weiß, dass es für sie sehr stressig ist. Ja, ich glaube einfach, dass jeder halt dich fragt, wenn irgendwas ist oder so und du dann halt die ganze Verantwortung hast. Ich glaube, das kam mir bei ihr immer sehr stressig vor.
0: Ja. Ist es richtig so, dass wir niemanden gefunden haben, der tauschen würde?
1: Ich habe so das Gefühl, dass keiner das anscheinend machen möchte. Keiner sagt irgendwie, oh, ich steck die Kohle ein, mein Chef ist richtig der dicke Verdiener, ich hab Bock drauf, natürlich tausche ich. Nee, irgendwie keiner.
0: Irgendwie keiner. So, aber wir haben nochmal eine andere Frage jetzt an euch und zwar für die 0431 986 98611. Nehmen wir mal an, ihr würdet einen Tag Chef sein und hättet die absolute Gewalt über alles. Was würdet ihr direkt ändern?
1: Ja, würdet ihr, keine Ahnung, irgendwie Drinks for free einführen, weil es das bei euch im Büro nicht gibt. Würdet ihr einen Fernseher aufbauen, damit die Leute auch mal irgendwie Bundesliga gucken können, wenn sie am Wochenende arbeiten müssen. Irgendwelche Goodies vielleicht einfach oder sowas.
0: Richtig,
1: weißt du?
0: Was würdet ihr bei euch ändern, wenn ihr Chef wärt? Was wäre die erste Änderung, wo ihr sagt, nee, das muss jetzt mal dringend gemacht werden und das ist wirklich alles, ihr könnt wirklich alles sagen. Selbst wenn ihr sagt, ein Bürohund kommt sofort rein, weil ist für alle schöner. Kann ja auch sein.
1: So, also, ein kleiner Zoo mit Kapibaras.
0: Ja, 0431 986 98611. Was würdet ihr ändern direkt sofort, wenn ihr Chefin oder Chef wird? 0431 986 98611. Wir sind gespannt auf eure Antworten.
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1: Bevor ihr ihn hört, Macklemore hat anfangs super großen Respekt vor genau diesem Beat gehabt. Ihm fiel nämlich nichts Richtiges dazu ein, also hat er das Ding erstmal wieder zurück in die Schublade geschickt. Paar Anläufe später hat er die Herausforderung dann aber nochmal angenommen und gesagt, das Ding muss irgendwie fertig werden. Und genau daraus, aus dieser Überlegung, wurde dann dieser Song. Hier sind Macklemore, Ryan Lewis und Ray Dalton mit Can't Hold Us bei Delta.

0: In voller Länge auch gleich hier nach den Delta News.
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0: Es ist 6:15.
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2: Mit Holger Dilk. 6 Monate nach dem tödlichen Messerangriff auf einen 15-Jährigen in Eckernförde beginnt heute der Prozess vor dem Landgericht Kiel. Angeklagt ist ein 23-Jähriger. Ihm wird Totschlag vorgeworfen. Hintergrund der Tat soll ein Drogengeschäft gewesen sein. Tatort war ein Parkplatz am Rewe-Markt in der Eckernförder Innenstadt. Traumhafter Abschluss für ein traumhaftes Jahr. Alexander Zverev hat sich im Finale der US Open seinen 2. Grand-Slam-Titel gesichert. Der Hamburger setzte sich am Abend gegen den US-Amerikaner Ben Shelton durch. Damit hat er als 2. Deutscher die US Open gewonnen nach Boris Becker 1989. Die CDU ist erneut stärkste kommunale Kraft in Niedersachsen. Das zeigt zumindest eine erste Hochrechnung der Kommunalwahlen von Infratest DIMAP. Demnach hat die CDU mit 27,7% die meisten Stimmen geholt, gefolgt von SPD und AfD. In der Fußball-Bundesliga hat der Hamburger SV schon wieder 0:5 verloren. 7 Tage nach dem Debakel gegen Mainz kassierten die Hamburger jetzt auch in Leipzig ein 0:5 und bleiben damit auf dem letzten Tabellenplatz. Außerdem haben die Bayern 2:1 in Elversberg gewonnen. Holstein Kiel ist in der 2. Fußball-Bundesliga Tabellenletzter. Bei Bundesliga-Absteiger Heidenheim verloren die Kieler 0:1. Holstein bleibt damit weiter ohne Sieg in der neuen Saison. Kommendes Wochenende geht es in Kiel gegen den VfL Osnabrück. Die nächsten Delta-News gibt's in einer halben Stunde.
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0: Kurzer Blick auf die Straße. Achtung, weiter auf der A1, Lübeck Richtung Hamburg an der Norderelbbrücke. Da ist ein Auto liegen geblieben. 3 Kilometer Stop and Go gerade auf der A1, Lübeck in Richtung Hamburg, ab Morfleet bis zur Norderelbbrücke. Und im Kreis Pinneberg, da ist die Drehbrücke zwischen Klevendeich und Neuendeich ab 8 Uhr bis heute Abend für Autos gesperrt. Alles andere kommt noch rüber. Also wenn ihr einen Flugzeugträger habt, dann könnt ihr darüber. So, in Hamburg
3: Rostam. Wer hat sowas nicht?
0: Ja, jeder hat sowas. Rostam bis Ellerholzbrücke zwischen Neuhöfer Damm und der Ellerholzbrücke. Brücke, da gibt es Stop and Go und dann auch nochmal Rostam-Kühlbrandbrücke, da ist die Ampel außer Betrieb, seid vorsichtig an der Kreuzung. Die Ahrensburg-Fähre, also Stein, ach nee, gar nicht wahr, da hat sich wieder ein Blitzer in die Fähren geschlichen, guck mal hier.
3: Das
0: ich glaube nicht, dass auf dem Steindamm in Ahrensburg eine Fähre in der 30er-Zone, in der 70er-Zone geht.
3: Vor allem nicht in Höhe Bushaltestelle. Nee,
0: das kann ich mir jetzt irgendwie nicht vorstellen.
3: Naja. Aber naja.
0: Gut, gucken wir mal auf den einen Blitzer. In Ahrensburg, Steindamm, ortseinwärts Höhe Bushaltestelle, da sind 70 erlaubt. Außerdem B206, Bad Segeberg Richtung Itzehoe, nee, stimmt gar nicht, Bad Segeberg Richtung Lübeck ist richtig. In Höhe Anschluss auf die A20, da sind 70 erlaubt. Neumünster Großflecken 20. Dingen-Marschstraße Richtung Edelack, da solltet ihr bestenfalls nur 50 drauf haben. Und wir haben auch noch Bootkamp-Dosenbecker Straße Richtung Bordesholm 70. 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
0: Bei mir hat es teilweise nicht mal zum Balljungen beim Tennis gereicht.
3: Ist das so?
0: Ja, weil die ja schnell über den Platz rennen müssen. Ne? Hast ja beim Spiel bei Zverev auch wieder gesehen. Die sind ja verdammt schnell, die sind ja schneller als die Vogelspinne. Aber auf jeden Fall, die sind flink, wirklich. Das war ich nie. Ich war nie flink.
3: Ich war nie schnell. Ich finde auch immer ein bisschen schade, wie einige Tennisspieler mit diesen Balljungen und Ballmädchen umgehen, weil... Ich habe manchmal das Gefühl, es ist so abwertend,
0: ja,
3: wenn die Bälle so einfach nach hinten prallen lassen, die sie dann aufheben müssen. Ich finde, da kann man mal ein bisschen netter unterwegs sein.
0: Ja, es gibt ja auch genug Videos, wo sich einige richtig daneben benehmen.
3: Ja.
0: Und ich finde, das ist auch immer so, das ist so eine Respektsache, wie du auch mit den anderen Leuten irgendwie umgehst. Auf dem Platz, ganz egal, ob du derjenige bist, der spielt, kannst du da trotzdem nett zu allen anderen sein, die da sind.
3: Sowieso gestern, ich fand auch, dass Ben Shelton, muss man leider sagen, bei allem Respekt dafür, dass er irgendwie es ins Finale geschafft und so, er wirkte wirklich sehr, sehr unfair und seine Gesten und so weiter sehr provozierend. Auch das Publikum, gut, das ist bekannt in den USA, die waren halt für ihren Landsmann. Aber ich sag mal so, wenn man einen Aufschlag verkackt, dann direkt irgendwie jubeln, wenn der Gegner den Aufschlag verkackt, das finde ich alles irgendwie uncool.
0: So, Zverev hat seinen 2. Grand Slam gewonnen.
3: Zu Recht.
0: Der nächste nach Boris Becker.
3: Ja.
0: Und wir kommen gleich mal zur Headline des Tages, denn auch wenn Alexander Zverev natürlich gestern damit sehr viel Geld gemacht hat mit diesem Grand Slam-Sieg,
3: ja,
0: ist es so, dass es gerade bei den Mädels, laut neuer Umfrage, einen neuen Punkt gibt, auf den sie noch mehr setzen als auf ein hohes Einkommen.
3: Außer Tomala.
0: Was das gleich ist, das erfahrt ihr gleich.
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0: Tomala hat selbst genug Geld.
3: Wahrscheinlich, ja.

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0: Bei der Partnerwahl, da hat ja jeder so seine eigenen Vorstellungen. Die einen achten mehr so auf den Vibe, andere auf Aussehen oder darauf, ob man einfach gut miteinander klarkommt. Aber was ist eigentlich wirklich ausschlaggebend, wenn aus einem Match mehr werden soll? Eine aktuelle Umfrage hat sich genau das mal genauer angeschaut und dabei ein paar interessante Trends entdeckt. Jetzt schon mal ein dickes Sorry an alle AMG-Poser und Rapper.
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0: Neue Umfrage. Frauen setzen bei der Partnerwahl neue Prioritäten. Humor schlägt hohes Einkommen.
2: Ach verdammt, wir haben beides nicht.
0: Ja, aber wir haben ja schon unsere Pferdemädchen zu Hause.
2: Ha, eben. Jeder, der mit dem Pferdemädchen zusammen ist, weiß doch, du brauchst viel Humor und noch viel mehr Geld.
0: Ja, stimmt.

0: Zeitungen titeln schon, knallt der Diesel jetzt auf 3 Euro hoch, dann doch lieber fliegen.
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0: Vielleicht habt ihr noch eine Cessna irgendwo im Schuppen und wollt dann demnächst damit zur Arbeit kommen. Ich weiß nicht, ob die Kerosinpreise eventuell sogar günstiger sind als die Diesel- und Super-Plus-Preise. Aber auf jeden Fall hätten wir Cash für euch für die nächste Urlaubsreise.
2: Ich sag mal so, wenn man gerade die aktuellen Spritpreise sich mal so anguckt und dann mal alles durchrechnet, dann kann ich durchaus nachvollziehen, wenn man sich das zweimal überlegt, ob man in Urlaub fliegt oder nicht.
0: Ja,
2: oder
0: auch.
2: Ob man sich denkt so, ach komm, ich bleib vielleicht einfach mal lieber zu Hause in den Ferien und spare mir die Kohle ein bisschen, weil man weiß ja nicht, wie weit das Ganze noch hochgeht, weil aufs Auto oder auf ein Transportmittel ist man nun mal angewiesen. Und da ist es doch eigentlich ganz cool, wenn da jemand ist, der euch da so ein bisschen unter die Arme greift und euch die Taschen voll macht und ihr die Kohle ganz entspannt nutzen könnt für eine richtig schöne Reise.
0: Und das sind wir. Und hört mal an, was so in der letzten Woche quasi hier alles über die Theke gegangen ist.
1: 688 Euro.
3: Okay, fliegen.
0: Fliegen! Herzlichen Glückwunsch!
3: Okay, danke schön!
0: 688 Euro!
3: Gehört
1: dir. Geil,
3: danke schön.
1: 880 Euro.
3: Ja, fliegen, komm, fliegen.
4: Da gratuliere ich ganz herzlich zu 880 Euro. Glückwunsch.
3: Oh mein Gott, danke schön.
1: 1053 Euro.
5: Okay, okay, okay. Ich mach fliegen.
0: Fliegen, fliegen, alles klar, dann sagen wir fliegen. Glückwunsch. Herzlichen Glückwunsch zu 1053 Euro.
5: Ja, geil.
0: So, und das geht so weiter. Die Chefin scheint die Spendierhosen anzuhaben. Das hat nämlich bisher auch in der vergangenen Woche immer sehr, sehr gut geklappt. Selten seid ihr überhaupt von der Risikoleiter runtergefallen. Die Möglichkeit gibt es dummerweise auch.
2: Ja, das waren jetzt nur 3 Gewinner und Gewinnerinnen. Also von daher, da war noch viel, viel mehr mit dabei. Es wurde richtig viel Kohle schon ausgeschüttet und es wäre ja vielleicht noch viel weiter nach oben gegangen. Also, wenn ihr Bock habt zu zocken, dann jetzt mal rein bei uns. Delta Plus App, deltaradio.de, anmelden für Fliegen oder Fliegen und dann werden wir nachher schon wieder die nächste Runde spielen. Die Risikoleiter steht bereit. Wir haben nur keine Ahnung, wie weit nach oben es geht.

Hallo, liebe Delta-Familie. Hier ist Lady Gaga. Unnötig, das zu sagen, denn ihr habt mich längst an der Stimme erkannt. Weiß ich doch. Ihr hört jetzt hier einen geilen Track von mir, und zwar The Dead Dance. Habe ich übrigens auch gemacht in der Serie Wednesday, wo ich auch mitspiele. Ich bin Tausendsasser. Und diese beiden auch. Schwenker und Feist bei Delta. Die sind, also... Die sind... Die sind...

0: Wir sind's, Schwenker und Feist für euch hier am Montagmorgen, 6.41 Uhr. Für euch gibt's gleich Chico Nantos. Nein, er heißt natürlich Nico Santos.
1: Außerdem Olivia Dean mit So Easy. Bisschen smooth in diesem Montagmorgen.
0: Wirklich, ne? Ich finde, da schmeckt der Kaffee auch gleich ein bisschen besser und intensiver, wirklich.
1: Es schadet doch einfach nicht so. Gerade nach diesem Wochenende einfach mal ein bisschen ruhiger reinstarten, weil doch einiges los. Auch so für Fans des HSV. Ja. Mach weiter jetzt, komm.
0: Soll ich wirklich?
1: Mach weiter.
0: Ich wollte das Gefühl noch kurz genießen.
1: Mach weiter.
0: Ja, wir hören den Song gleich ganz.
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0: Es ist 7:15.
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13: Mit Holger Dilk. Der gewaltsame Tod eines 15-Jährigen in Eckernförde beschäftigt ab heute das Landgericht Kiel. Ein 23-Jähriger aus Bremen muss sich wegen Totschlags verantworten. Cornelius Dräger.
14: Laut Anklage soll der Mann dem Jugendlichen bei einem Streit vor einem Supermarkt mit einem Klappmesser in die Brust gestochen haben. Dabei wurde das Herz getroffen und der 15-Jährige starb. Bei der Auseinandersetzung soll es um Cannabis gegangen sein. Der Angeklagte hatte sich knapp 2 Wochen nach der Tat im März selbst gestellt. Das Urteil soll Anfang November fallen. Insgesamt sind 8 Verhandlungstermine angesetzt.
13: In einem Bürgerentscheid haben die Einwohner

0: kassiert auf Bad Oeynhausen mit fast 70% gegen den Bau eines Windparks vor ihrer Haustür gestimmt. Die 7 Windräder sollten bis zu 260 Meter hoch sein. Das hatte für viel Widerstand gesorgt. Die Gemeinde hatte auf Steuereinnahmen im mittleren sechsstelligen Bereich gehofft. Die Freude ist riesig bei Tennisprofi Alexander Zverev. Der Hamburger hat das Finale der US Open gewonnen und sich am Abend seinen zweiten Grand-Slam-Titel gesichert. Hanna Messerschmidt.
1: Ja, damit krönt Zverev das bisher erfolgreichste Jahr seiner Karriere. Erst im Sommer sackte er in Paris den ersten Grand-Slam-Titel ein und hat es kurz danach auch noch ins Wimbledon-Finale geschafft. Jetzt setzte sich der 29-Jährige in New York gegen US-Star Ben Shelton durch. Die beiden standen sich am Abend zum sechsten Mal gegenüber. Zverev hat bisher kein Duell verloren. Nun ist er der zweite deutsche Einzelchampion nach Boris Becker.
0: In der ersten Fußball-Bundesliga ist der Hamburger SV auch in Leipzig unter die Räder geraten. 0:5 der Endstand aus Sicht der Hamburger. Damit kassiert der HSV zum zweiten Mal hintereinander 5 Gegentore. In der Tabelle bleibt der HSV weiter ganz unten. Außerdem hat der FC Bayern 2:1 in Elversberg gewonnen. Holstein Kiel bleibt in der zweiten Fußball-Bundesliga weiter sieglos und ist jetzt Tabellenletzter. Beim Bundesliga-Absteiger Heidenheim gab es eine 0:1-Niederlage. Dabei musste Kiel nach einer gelb-roten Karte fast die komplette zweite Hälfte in Unterzahl spielen. Das entscheidende Tor erzielte Heidenheim erst in der Schlussphase. Die deutschen Basketballerinnen haben sich für eine starke Heim-WM am Ende nicht belohnen können. Gegen Spanien verlor Deutschland das Spiel um Bronze mit 58:81. Den Titel holten am Abend zum 5. Mal in Folge die US-Amerikanerinnen gegen Frankreich. Die nächsten Delta-News gibt's in einer halben Stunde.
2: Verkehr. Auf der A7 Vorsicht Richtung Hamburg Höhe Quickborn, da liegen Reifenteile auf der Straße. Auf der A1 in Richtung Hamburg zwischen Borfleet und der Norderelbbrücke 5 Kilometer Stop and Go. Im Kreis Pinneberg, da ist die Drehbrücke zwischen Klevendeich und Neuerdeich ab 8 Uhr bis heute Abend für Autos gesperrt. Und wir haben noch was aus Hamburg, und zwar Rossdamm bis Ellerholzbrücke, Neuhöferdamm und der Ellerholzbrücke. Genau dazwischen gibt es aktuell Stop and Go.
3: Dann gucken wir auf die Blitzer. Wir haben Ahrensburg, Steindamm, ortseinwärts Höhe Bushaltestelle 70 erlaubt. A7 Hamburg Richtung Flensburg, Höhe Volkspark stehen sie, 80 sind drin. Dann noch die B76, Schleswig Richtung Kiel, und zwar in Höhe Projensdorf, 70. Außerdem die B206, Bad Segeberg Richtung Lübeck, Höhe Anschluss auf die A20, 70. Und Norderstedt, Oatby and Wixenstraße, in Höhe Kita, 50. Wie kommt das, dass René, der Bäckereifahrer, sich heute Morgen nicht gemeldet
2: René,
3: hat?
2: René, hallo. Da wird in Norderstedt auf der Oatby and Wixenstraße geblitzt.
3: Aber hier steht nicht in Höhe Tennisplätze.
2: Das stimmt, das könnte eventuell sein, dass es noch eine andere Strecke da ist. So lang ist die Oatby and Wixenstraße jetzt aber nicht. Okay. Aber naja, dann ist es eben so.
3: Auf jeden Fall gibt es alles zum Thema Stausblitzer und Oatby and Wixenstraße natürlich bei uns auf deltaradio.de und in der Delta Plus App.
2: Sie heißt einfach so, wir können nichts dafür.
4: Nee. Die beiden hier haben uns fest versprochen, sich niemals für den Playboy auszuziehen. Hier sind Schwelker und Feist bei Delta.
3: Was ich aber mir selber und anderen versprochen habe, ist, dass ich für jedes geschossene HSV-Tor in dieser Saison 1 Kilometer laufe. Dann hatte gestern tatsächlich ein Kumpel von mir, als ich ihm das geschrieben hatte, hatte eine fantastische Idee. Mhm. Er sagte, dass es doch vielleicht hilfreicher wäre, wenn ich einfach für jedes Gegentor 1 Kilometer laufe.
2: Nee, das schaffst du nicht mehr.
4: Ja, Delta mit Schwenker und Feist.
3: Ich glaube tatsächlich noch 2 Spieltage und ich würde die Marathondistanz laufen.
2: Das ist so fies. Aber auch ein bisschen witzig, muss ich sagen. Für mich als Paulianer.

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1: Wer nach der letzten Apple-Keynote noch keinen Bock auf das neue Club-iPhone hat, der kann sich trotzdem bald auf ein neues freuen, denn Apple haut jetzt das neue iOS 27 raus. Mhm. Und das soll auch bestehende Geräte schneller und klüger machen. Okay, klüger werden nur die Modelle ab 16 aufwärts, alles darunter bekommt die neue Apple Intelligence nicht, wird aber wohl trotzdem 30% schneller sein, das Gerät, zum Beispiel beim Starten von Apps, Bildern und so weiter. Okay. Worauf kann man sich noch freuen? Bessere Bildbearbeitung für die Fotos, die AirPods bekommen einen einstellbaren Equalizer, der Home-Bildschirm wird besser und es gibt mehr Kinderschutzfunktionen.
2: Sehr gut.
1: Paar schlechte News habe ich aber auch noch. Alle unter iPhone 11 und SE gehen leer aus. Die Dinger sind zu alt. Und die Siri-KI kommt auch noch gar nicht nach Europa. Das dauert noch ein bisschen bei uns.
3: Das ist doch eine Frechheit!
2: Kannst du einschätzen, wie lange du so im Schnitt duscht? Also, wenn du überhaupt duscht.
1: Ungefähr so 10 Minuten.
3: Was?
2: Laut einer aktuellen Studie duschen wir hier in Deutschland im Schnitt fast 5 Minuten. Aber reicht das auch? Es geht beim Duschen zum einen ja um die Hygiene, ist klar, aber es hat eben auch Einfluss auf unser Wohlbefinden. Ein Forscher, der sich schon seit Jahren mit genau diesem Thema beschäftigt, also mit der Länge von Duschgängen, hat auf jeden Fall jetzt eine ganz spannende Meinung. Er sagt, schon 3 Minuten unter der Dusche sind vollkommen ausreichend. Und zwar um sauber zu werden und um den Wohlfühlfaktor zu verbessern. Die 3 Minuten gelten allerdings nur für den Körper. Solltet ihr noch Haare waschen wollen, dann einfach nochmal 2 Minuten raufrechnen. Also im Endeffekt kommt man insgesamt mit 5 Minuten wohl ganz gut klar. Es ist tatsächlich so, dass der Wohlfühlfaktor für uns beim Duschen eine ziemlich wichtige Rolle spielt. Auch das hat die Studie ergeben. Mehr als 4 von 10 Deutschen duschen nämlich, um sich zu entspannen oder sich auch an einem kalten Morgen aufzuwärmen. Zum Abschluss nochmal ein kurzer Ländervergleich, was die Duschzeit angeht. Und da stellt man fest, dass wir doch sehr sparsam sind. Im Schnitt mit 4 Minuten 58. Schweiz 6 Minuten 17. Großbritannien 7,42. Und besonders viel Zeit lässt man sich unter der Dusche in den USA und Kanada mit 8 bis 11 Minuten. Du bist Kanadier. Ja, Schwenker.
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0: Wir sind Schwenker und Feist für euch hier bei Delta und wir möchten uns jetzt mal mit euch zusammen in ein kleines Experiment wagen. Oh. Und zwar denken wir uns mal alle jetzt in den Chef oder in die Chefin hinein.
1: Ja, das kann ein entspannter Tag sein, je nachdem wie viel man auf dem Zettel hat. Das kann auch ein sehr unentspannter Tag sein, glaube ich, wenn man mal so quasi einen Tag als Chef und Chefin verbringt. Kollegin Pia hat das auch mal versucht, sich in diese Situation hineinzuversetzen und wie sie das sieht, wie sich ein Tag als Chef oder Chefin anfühlen könnte, das erzählt sie euch jetzt.
2: Oh, schönen guten Morgen. Ach, ich wollte ja heute eigentlich eher da sein. Naja, egal. Meeting um 9 Uhr. Ach, komm, das sage ich ab. Da habe ich noch gar keine Lust drauf. Begründung für die Absage? Strategische Neuausrichtung der Prioritäten. Ja, das klingt schlau. Oh, guck mal, das Gehaltstool. Ja, moin. Das schiebe ich mal kurz nach oben. Für mich natürlich. Zack, neuer Kontostand. Läuft. Puh, so langsam kommt auch mal der kleine Hunger. Kantine oder doch Lieferando? Egal, einfach beides. Erst eine Pizza bestellen und danach in der Kantine meckern, dass die Nudeln zu weich sind. Jetzt gibt's erstmal ein fettes Mitarbeitergespräch. Und wie läuft's, werde ich fragen. Und zack, ich hau den Satz raus, den nur Chefs können. Das nehmen wir mal mit. Keiner weiß wohin, aber Hauptsache ich hab's gesagt. Puh, jetzt erstmal die Füße hochlegen. Ach ja, ich hab ja noch einen Urlaubstag. Schwupps, für morgen. Genehmigt. Boah, Chefin sein ist schon stressig.
1: 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Also, habe ich vorhin gesagt, es könnte ein anstrengender Tag werden?
0: Anscheinend nicht so ganz, also, auf jeden Fall. Sie hat sich die Sachen da rausgepickt, die jeder ganz gerne möchte wahrscheinlich.
1: Ja.
0: So, wir haben eine Frage an euch. Und zwar, ihr stellt euch jetzt einfach mal vor, ihr habt sofort Chef oder Chefin Posten. Bei euch, also in eurer Situation. Mhm. Was ändert ihr als allererstes?
1: Heute ist nämlich Tausche mit deinem Chef oder deiner Chefin Tag.
0: Richtig.
1: Stellen wir uns mal vor, ihr macht das. Was würdet ihr tun? Als erstes gibt es eine Amtshandlung, um es mal so auszudrücken, die ihr direkt durchführen würdet. Das können Goodies sein, das kann vielleicht auch das Gehaltsgefüge sein, was auch immer. Was würdet ihr direkt ändern, wenn ihr Chef wärt?
0: 0431 986 98611. Ruft uns an oder schickt uns einfach eben eine WhatsApp-Sprachnachricht. Was wäre das Erste, was ihr ändern würdet, wenn ihr auf einmal den Chefposten hättet? 0431 986 98611. Wir sind sehr gespannt, was ihr sagt.

0: Und wir auch. 7:12 ist es gleich. Love Me Not von Raven Lynae. Wir sind Schwenker und Feist für euch hier bei Delta. Gleich nach den Delta News gibt es genau diesen Song, aber nicht nur den.
1: Nee, auch noch Teddy Swims mit Mr. Know It All. Es gab gestern einen Hamburger Sportler, der geliefert hat. Immerhin einen. Das kann man von dem HSV nicht behaupten und seinem Kader.
0: Komisch.
1: Aber ein Hamburger Sportler hat gestern geliefert und das war Sascha Zverev, also Alexander Zverev, wie er in Wirklichkeit heißt, aber Spitzname Sascha. Der hat wirklich gestern geliefert, muss man sagen, und hat erst gar nicht mitbekommen, dass er gewonnen hat.
0: Du hast mir das Video gerade gezeigt, er war so konzentriert,
1: wirklich,
0: dass er nach seinem Aufschlag dann dementsprechend gar nicht mitbekommen hat, dass er schon jubeln durfte.
1: Er wollte halt wieder nach hinten gehen an die Grundlinie, um den nächsten Aufschlag von seinem Gegner in Empfang zu nehmen und zu returnieren. Aber da war schon passiert.
0: Da hat er schon den
1: Titel gewonnen. Tja, sympathisch auf jeden Fall.
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4: Es ist 7:15.
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5: Mit Holger Dilk. Der gewaltsame Tod eines 15-Jährigen in Eckernförde beschäftigt ab heute das Kieler Landgericht. Ein 23-Jähriger aus Bremen muss sich wegen Totschlags verantworten. Laut Anklage soll er dem Jugendlichen bei einem Streit um Drogen mit einem Klappmesser ins Herz gestochen haben. Ein Urteil soll im November fallen. Deutschlands Tennis Nummer 1 Alexander Zverev hat den zweiten Grand-Slam-Titel seiner Karriere gewonnen. Der Hamburger hat sich im Finale der US Open in New York gegen den Amerikaner Ben Shelton in 4 Sätzen durchgesetzt. Zverev krönt damit das erfolgreichste Jahr seiner Karriere. In der ersten Fußball-Bundesliga ist der Hamburger SV auch in Leipzig unter die Räder geraten. 0:5 der Endstand aus Sicht der Hamburger. Damit kassiert der HSV zum zweiten Mal hintereinander 5 Gegentore. In der Tabelle bleibt der HSV weiter ganz unten. Außerdem hat der FC Bayern 2:1 in Elversberg gewonnen. Holstein Kiel bleibt in der zweiten Fußball-Bundesliga weiter sieglos und ist jetzt Tabellenletzter. Beim Bundesliga-Absteiger Heidenheim gab es eine 0:1-Niederlage. Dabei musste Kiel nach einer gelb-roten Karte fast die komplette zweite Hälfte in Unterzahl spielen. Das entscheidende Tor erzielte Heidenheim erst in der Schlussphase. Die nächsten Delta-News gibt's in einer halben Stunde.
6: 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So, gucken wir noch mal auf die Straße, ob da noch viel mehr los ist als vor einer halben Stunde. Und ich sehe auf der A1 Lübeck Richtung Hamburg zwischen Morfleet und der Norderelbrücke, da ist ein Fahrzeug liegen geblieben und dementsprechend staut es sich da jetzt auch schon auf 5 Kilometern. Auf der A7 Flensburg Richtung Hamburg Höhe Quickborn liegen Reifenteile auf der Straße. Ich habe gestern neue Reifen bestellt für mein Auto. Ich wusste nicht, dass sie so schnell liefern. Auf der A7 Hannover Richtung Flensburg zwischen Waldershof und dem Elbtunnel 2 Kilometer Stop and Go. A24 Richtung Hamburg zwischen Rastplatz Sachsenwald und Witzhafe gibt es 4 Kilometer und auf der A24 Richtung Hamburg ab Jenfeld auch nochmal 2 Kilometer. Im Kreis Pinneberg, da ist die Drehbrücke zwischen Klevendeich und Neuendeich ab 8 Uhr bis heute Abend für Autos gesperrt und wir haben noch Stop and Go auf dem Rossdamm in Hamburg bis zur Ellerholzbrücke. Das Ganze geht los ab Neuhöferdamm.
7: Es wird geblitzt auf der A7 Hamburg Richtung Flensburg in Höhe Volkspark. 80 sind erlaubt. HSV-Spieler können sie da nicht blitzen, die sind zu langsam. Neumünster, Roschdohler Weg stehen sie standab.
6: Ist so. Jetzt hast du aber echt einen Narren an deiner Mannschaft gefressen.
7: Kein Bock mehr. Neumünster, Roschdohler Weg stadteinwärts in Höhe Waldorfschule stehen sie. 30er-Zone. Norderstedt, Oatby and Wixenstraße in Höhe Kita. 50 erlaubt. Kremper-Heide-Dorfstraße Richtung Itzehoe-Höhe Schule ist eine 30er-Zone. Und Ahrensbürgstein am Ortseinwärts stehen sie in Höhe Bushaltestelle und es gelten 70.
6: So, jetzt müssen wir, warte mal, bleib mal noch nicht vom Mikro weg. Es ist ja jetzt quasi auch Stadtderby, wenn du so willst. Jedes Mal, wenn wir Schnick, Schnack, Schnucken, ist es ja wie Stadtderby, weil ich bin St. Pauli-Sympathisant, ja. Du bist HSV-Ex-Fan.
7: Nächste Saison sehen wir uns wieder in der zweiten Liga.
6: Okay, lass uns spielen.
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6: Oh Mann, ich habe so drauf gehofft, dass du die Schere machst.
7: Man sollte sich immer, kleiner Tipp von mir, auf die erste Intuition verlassen. Weil als ich auf dem Stuhl saß und gesehen habe, gleich kommt ein bisschen Werbung, dachte ich so, mach mal Schere und habe ich eben auf Stein gewechselt. Ja. Ich weiß nicht warum.
6: Ja, siehst du.
7: Total dumm.
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6: Aber ich bin sicher, so wie dir geht es wahrscheinlich heute Morgen oder nach gestern Abend vielen HSV-Fans. Du hast ja gerade gesagt,
7: ich möchte keinen
6: Bock mehr und du willst nicht mehr ins Stadion.
7: Ich möchte, bitte erzähl. Nee, mach du ruhig erstmal.
6: Ich möchte sagen, das ist falsch.
7: Ja.
6: Wie viele Spiele gab es denn bis jetzt?
7: 3.
6: 3 siehst du. 3 Spiele. Welchen Tabellenplatz habt ihr gerade?
7: Letzter.
6: Ja, okay. Und ihr habt auch schon ein paar Gegentore.
7: Tordifferenz -12.
6: Ja, okay. Okay, sieht nicht
7: kein
6: so gut.
7: Geschossenes Tor.
6: Sieht nicht so gut aus, aber es ist erst der dritte Spieltag. Ihr habt neue Spieler und es dauert einfach auch nochmal, um so eine Mannschaft irgendwie zu bilden.
7: Ich sehe aber keine Entwicklung. Null.
6: Ja, das kann aber ja noch kommen.
7: Ich möchte mich einfach mal bei der DFL, der Deutschen Fußballliga, dafür bedanken, dass wir jetzt zwei Sonntagsspiele hintereinander hatten, wo wir jeweils ja 5 Gegentore kassiert haben, weil so ist wenigstens nicht das ganze Wochenende beschissen.
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6: Du siehst das Licht am Ende des Tunnels, das finde ich schon mal gut. Immer das Positive in den ganzen
7: Miseren
6: sehen.
7: Ja, ja.

0: 7.22 Uhr, hier ist der Delta-Verkehr. Seid gerade vorsichtig auf der A7 in Richtung Flensburg. Zwischen Kaltenkirchen und Bad Bramstedt gibt es eine ungesicherte Unfallstelle.
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1: Ist ein Goodie, dass wir klatschen dürfen. 7.26 Uhr ist es, Schwenker und Feist für euch hier bei Delta. Und Goodies werden euch ja vielleicht auch in eurer Firma ab und zu mal verteilt. Mhm. Wir möchten jetzt aber mal einen Riesen-Goodie verteilen. Heute ist nämlich Tausche mit deinem Chef oder deiner Chefin Tag. Deswegen dürft ihr euch jetzt mal überlegen, was würdet ihr als allererstes machen, wenn ihr quasi den Posten übernehmen würdet?
0: Ja. Was würdet ihr tun? Wäre es vielleicht irgendwie ein Goodie, wie gerade schon von Schwenker erwähnt? Also vielleicht würdet ihr einfach mal einen ausgeben, so ein bisschen mehr Wertschätzung schenken, wenn ihr sagt, so, ich fühle mich wenig gewertschätzt gerade aktuell, das würde ich gerne ändern wollen. Vielleicht ein paar mehr Urlaubstage einführen, wäre auch ganz schön, oder?
1: Je nachdem, wie viele man hat. Ne? Also ja, genau. Wenn du jetzt bei der Mindestanzahl bist, sagst, komm, erhöhen wir jetzt nochmal um 3 Tage, dann bin ich noch ein bisschen Verhandlungsmasse für die nächsten Gehaltsgespräche habe, dann ja gerne. Aber was wäre es denn bei euch?
0: Gerne mal Bescheid sagen über die 0431 986 98611 mit dem Anruf oder einer Sprachnachricht.
2: Ja moin, warum ich mit dem Chef tauschen würde, es gibt ja viele Gründe, aber zum Beispiel einer der Gründe wäre, dass ich Fehler oder Ungerechtigkeiten im Team abstellen könnte, die mich jetzt als Mitarbeiter zum Beispiel nerven. Und ein Grund ist auch, dass ich das höhere Gehalt mit dem Chef gerne übernehmen würde.
1: Ja gut, das ist sicherlich bei vielen irgendwie so das Ding, dass sie sagen, okay, ich das Gehalt nehme ich aber auch gerne mit.
0: Okay, also das Team mal ein bisschen auf Vordermann bringen sozusagen wieder, ne? Also das Team mal ein bisschen motivieren und zusehen, dass da wieder eine gute Stimmung herrscht, das wäre so seine erste Amtshandlung auf dem Chefsitz.
1: Klingt ja erstmal sehr nach Fairplay und sehr ist erstmal was Gutes. Ja. Ja. Was wäre es dann bei euch? Ihr würdet mit Chefin oder Chef tauschen. Was würdet ihr als erstes machen? Also gerne mal rüberschicken 0431 986 98611. Kann ja auch sein, dass ihr zufrieden seid, aber sagt, Mensch Leute, so ein Bürohund, das wäre es eigentlich noch.
0: Zum Beispiel. Oder so ein kleinen Streichelzoo. Wie auch immer. Gerne mal raushauen 0431 986 98611. Wir nehmen eure Sprachnachrichten, wie gerade von Christoph gehört, und wir nehmen auch sehr gerne eure Anrufe und sind gespannt, was ihr sofort ändern würdet, wenn ihr auf den Chefsessel kommen würdet.

0: 7.33 Uhr, es wird Zeit für neue Musik hier. Letzten Freitag kam ja schon einiges raus und wir möchten so ein bisschen was nachholen, was wir am Freitag auch nicht mehr geschafft haben zu spielen, weil es kam wirklich eine ganze Reihe neuer Musik raus und da stehen wir drauf.
1: Absolut. Und jetzt kommt was Neues von David Guetta. Wir haben wieder kurz Angst gehabt, als David Guetta was Neues rausgehauen hat, dass es wieder irgendwie Cover-Version aus den 90ern ist. Aber in dem Fall ist es, glaube ich, wieder nicht der Fall. Er hat sich zusammengetan mit einem jungen Italiener und zwar mit Halperton. Ich hoffe, ich habe es richtig ausgesprochen.
0: Ansonsten mi scusi,
1: ganz genau. Und Halperton war tatsächlich vorher in der Zahnmedizin tätig.
0: Wie bitte?
1: Ja, wirklich. Und hat dann sozusagen sich ein zweites Standbein aufgebaut mit der Musik und hat gesagt, okay, Zahnmedizin, Plan B für den Fall, dass mit der Musik nicht klappt. Ich sag mal so, mit Zahnmedizin kann man durchaus Geld verdienen.
0: Ja.
1: Das weiß man ja. Aber jetzt anscheinend hat er es geschafft und ist von so einem kleinen Social Media Hype, davon hat er profitiert und ist jetzt mit David Guetta zusammengekommen.
0: You and I, Me and You heißt der Song von David Guetta und auf jeden Fall haben wir, ich habe gerade mal ganz kurz reingehört, ja, und ich muss sagen, der Refrain klingt so ein bisschen, also auf dem Synthesizer, als würde dort jemand irgendwie so eine Fingerübung machen.
1: Ja, ist das so?
0: Ja, wirklich. Also musst du vielleicht mal ganz genau darauf achten, ja. Es ist so ein bisschen wie warm spielen auf dem Keyboard,
1: okay.
0: Aber dann hat David Guetta da nochmal ordentlich was draus gezaubert.
1: Na, wir hören uns das Ganze jetzt mal an. David Guetta und Halperton mit You and I, Me and You, zuerst gehört bei Delta. 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
1: Bevor ihr ihn hört, Licky Lee sagt selbst, in I Follow Rivers erzählt sie nicht wirklich davon, Flüssen zu folgen. Der Fluss ist ihr Bild für eine dunkle, intensive Form der Liebe und die kann auch manchmal sehr selbstzerstörerisch sein. Witzigerweise ist der Beat und die Melodie aber sehr fröhlich. Dieser Kontrast war ihr extrem wichtig. Hier ist Licky Lee mit I Follow Rivers bei Delta.

0: Delta News ist viel Sport mit dabei, muss man sagen.
1: Ja.
0: Zum Ende hin vor allem. Zweiter Grand Slam-Titel für Alexander Zverev.
2: Glückwunsch.
0: Dann ist natürlich auch noch der Bundesliga-Spieltag mit dabei, vor allem der gestrige Tag aus der ersten Liga. Da hat ja Bayern gegen Elversberg gewonnen und das andere Spiel blenden wir jetzt mal aus. Und Holstein Kiel, die bekleckern sich auch nicht mit Ruhm, muss man sagen. Auch da läuft's überhaupt nicht.
1: Nicht wirklich,
0: nee. Ebenfalls Tabellenletzter. Warum ich ebenfalls sage, weil mein HSV sich auch die Tabelle von hinten anguckt.
2: Ja, ist ja erst der dritte Spieler. Da kommt noch was, keine Sorge.
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2: Viertel vor acht ist es.
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7: Mit Holger Dilk. 6 Monate nach dem tödlichen Messerangriff auf einen 15-Jährigen in Eckernförde beginnt heute der Prozess vor dem Landgericht Kiel. Angeklagt ist ein 23 Jahre alter Mann. Cornelius Dräger.
8: Hintergrund der Tat soll ein Drogengeschäft gewesen sein. Nach Überzeugung der Staatsanwaltschaft stach der Angeklagte seinem Opfer mit einem Klappmesser in die Brust. Dadurch wurde das Herz des 15-Jährigen verletzt. Er starb wenig später. Tatort ist ein Parkplatz am Rewe-Markt in der Eckernförder Innenstadt gewesen. Der 23-Jährige hat sich knapp 2 Wochen nach der Tat der Polizei gestellt. Es sind bis Anfang November 8 Prozesstage geplant.
7: Auf der B 202 bei Seet ist am Abend ein Autofahrer verunglückt. Um kurz vor 17 Uhr war sein Wagen mit Anhänger auf Höhe der Stapelholmer Kaserne in Schlingern geraten. Er kam von der Straße ab und überschlug sich. Der 59-jährige Fahrer kam leicht verletzt davon. Die Straße musste kurzzeitig voll gesperrt werden. Immer weniger Menschen in Deutschland leben in den eigenen 4 Wänden. Laut einer Studie des Pestel-Instituts für die Augsburger Allgemeine liegt die Eigentumsquote bei 43,5%. Sie ist so niedrig wie seit 20 Jahren nicht mehr. Hauptgründe sind hohe Baukosten und gestiegene Zinsen. Alexander Zverev hat das 2. Grand Slam-Tennisturnier seiner Karriere gewonnen. Der Hamburger triumphierte im Finale der US Open gegen den US-Amerikaner Ben Shelton. Der 29-Jährige hatte in diesem Jahr bereits die French Open gewonnen und stand in Wimbledon im Finale. Zuletzt hatte mit Boris Becker im Jahr 1989 ein Deutscher das Turnier in New York gewonnen. In der ersten Fußball-Bundesliga hat der Hamburger SV die nächste Niederlage kassiert. 0:5 bei RB Leipzig heißt Schlusslicht in der Tabelle. Und Aufsteiger Elversberg verliert gegen Bayern München 1:2. Holstein Kiel ist in der zweiten Fußball-Bundesliga Tabellenletzter. Bei Bundesliga-Absteiger Heidenheim verloren die Kieler 0:1. Holstein bleibt damit weiter ohne Sieg in der neuen Saison. Kommendes Wochenende geht es in Kiel gegen den VfL Osnabrück. Die nächsten Delta-News gibt's in einer halben Stunde.
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9: Auf der A7 Hamburg Richtung Flensburg zwischen Kaltenkirchen und Bad Bramstedt hat es einen Unfall gegeben, staut sich da 2 Kilometer. Und auf der A210 Rendsburg Richtung Kiel, Höhe Kiel-West, kurz vor der Baustelle hat es leider auch einen Unfall gegeben, auch da 2 Kilometer Stop and Go. A1 in Richtung Hamburg, ab Billstedt bis zur Norderelbbrücke 6 Kilometer Stop and Go. Dann A1 Bremen Richtung Lübeck zwischen Harburg und dem Dreieck Norderelbe 3 Kilometer. Außerdem A24 Richtung Hamburg zwischen dem Rastplatz Sachsenwald und Bezarfe 4 Kilometer Stop and Go. Im Kreis Pinneberg ist die Drehbrücke zwischen Klevendeich und Neuendeich noch bis heute Abend für Autos gesperrt. Und Rostam bis

0: Ellerholzbrücke in Hamburg zwischen der B3 Neuhöfer Damm und der Ellerholzbrücke. Auch da Stop and Go.
1: Kommen wir zu dem Thema Blitzer. B76 Eutin Richtung Kiel wurde aufgebaut, Höhe Winterbeker-Weg 70 erlaubt. Neumünster-Roschdohler-Weg stehen sie stadteinwärts in Höhe Waldorfschule, 30er-Zone. Dann noch Fahrdorf-Bundesstraße Richtung Schleswig, Höhe Einkaufszentrum, 50 erlaubt. Kremperheide-Dorfstraße Richtung Itze-Hohenhöhe-Schule, da sind 30 maximal drin. Und Ahrensbök-Steindamm ortseinwärts stehen sie in Höhe Bushaltestelle und es gelten 70 für euch. Ansonsten Staus, Blitzer und Co. immer zu finden in der Delta-Plus-App.
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0: 7.47 Uhr ist es. Wir sind Schwenker und Feist und wir haben eine Frage an euch. Heute ist nämlich Tausche mit deinem Chef oder deiner Chefin Tag.
4: Genau.
0: Und deswegen stellen wir uns jetzt mal vor, ihr müsstet jetzt mal, nicht? Also wir haben in der Umfrage schon gehört, die meisten würden gar nicht tauschen wollen.
4: Ja.
0: Aber angenommen, ihr müsstet jetzt. Und dann habt ihr auf einmal das Zepter in der Hand. Was wäre denn das Erste, was ihr quasi machen oder ändern würdet?
1: Schickt uns doch gerne mal eure Meinung dazu, eure Antwort dazu an die 0431 986 986 11. Es gibt zwei Wege, uns zu erreichen. Einmal eine einfache Sprachnachricht und der Anruf ist genauso einfach. Wir beißen nicht. Also gerne mal anrufen und Bescheid sagen, was würdet ihr als Erstes machen, wenn ihr Chef oder Chefin wärt. Auch dafür braucht ihr die 0431 986 986 11.
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0: 7:53 Uhr ist es. Heute ist der Tausch mit deiner Chefin und deinem Cheftag. Allerdings. Und wir fragen euch deswegen auch, was würdet ihr denn als allererstes machen, wenn ihr mit dem Chef tauschen wollen würdet? Wir haben schon in der Umfrage gehört, die meisten wollen gar nicht tauschen, tatsächlich. Mhm. Die haben keinen Bock auf die Verantwortung und so weiter. Und ich sag mal so, gerade wenn es darum geht, irgendwelchen Leuten unangenehme Entscheidungen weitergeben zu müssen, das würde mir auch persönlich sehr schwer fallen. Also da möchte ich auch nicht tauschen.
1: Aber vielleicht habt ihr da ein Händchen für und sagt, die oder die Entscheidung würde ich dann treffen, wenn ich Chef wäre, oder ich würde irgendwie ein paar Goodies raushauen, wie auch immer, mal eine Runde Sushi fürs Büro ausgeben, keine Ahnung. Das könnt ihr uns alles gerne mal schildern. Was würdet ihr machen, wenn ihr Chef wärt? Was würdet ihr als erstes machen? 0431 986 986 11. WhatsApp oder Anruf, gerne mal Bescheid sagen. Und Kollegin Amy kennt sich mit dem Thema Chef und Chefin auch ganz gut aus.
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4: Habt ihr die E-Mail von gestern etwa nicht gelesen?
5: Nein, ich möchte das aber nicht.
4: Ja, ich weiß, es ist schon spät, aber ich hätte da noch so eine Kleinigkeit.
6: Wie bitte?
4: Ja, Überstunden sind nicht die Regel, aber manchmal halt unvermeidlich, ne?
5: Ich bin müde.
4: Wir sind hier wirklich eine große Familie. Da hilft jeder, wo er kann. Versprochen.
7: Ich kann kotzen.
4: Ich brauche das bis gestern. Geht das?
8: Das geht überhaupt nicht.
4: Du, ganz ehrlich, das steht alles in den Unterlagen. Vielleicht solltest du es einfach mal nachlesen, ja?
5: Nerv mich nicht, ey.
4: Ist ein Goodie.
8: Alles klar.
4: Sieh das doch einfach als tolle Chance der Weiterentwicklung.
9: Danke, es reicht. Ich will davon noch gar nichts hören.
4: Ja, ist zwar gut, aber ist auch noch Luft nach oben, ne?

0: Als ich heute Morgen losgefahren bin, dann zeigte mein Autothermometer 9 Grad an. Und da habe ich auch wieder gemerkt, oh, jetzt wird es aber wirklich ein bisschen kühler. Nochmal vielleicht wieder in die Sonne fliegen wäre gar nicht so schlecht.
1: Mhm, dann hast du aber auf deinen Kontostand geguckt und dir gedacht, ach, vielleicht ein andermal.
0: Ja, richtig.
1: So geht's, glaube ich, gerade viel.
0: Doch wieder mit dem Wohnwagen nach Süderbrarup.
1: Ja, die einen fahren in Urlaub oder fliegen in Urlaub, die anderen tanken einfach mal das Auto voll. Ja. Es ist, wie es ist gerade aktuell. Hier sind Schwenker und Feist bei Delta. Aber wir sorgen auch dafür, dass ihr die Kohle bekommt für euren Urlaub. Denn wir spielen gleich schon wieder die nächste Runde Fliegen oder Fliegen. Es geht für euch auf die Risikoleiter.
0: Wir werden gleich in den Lostopf greifen. Wenn ihr sagt, ich muss da rein in diesen Lostopf, wie geht das? Deltaradio.de oder Delta Plus App, beide Wege führen dahin. Und vielleicht ziehen wir euch gleich raus, zocken mit euch und dann habt ihr richtig dickes Urlaubsbudget.

0: Gut, dass wir da sind, sage ich jetzt einfach mal. Weil ich glaube, wenn man Sachen einfach oft genug behauptet, dann glauben die Leute das auch. Trump versucht so seine Präsidentschaft so auch durchzuziehen, indem er einfach irgendwas erzählt und sagt einfach, das stimmt jetzt so und das ist jetzt so. Und alles andere, was ihr behauptet, sind Fake News. Mhm. So, 8:11 ist es. Gut, dass wir da sind. Schwenker und Feist für euch. Aber Delta, gleich gibt's Flo mit Leakes.
1: Man muss es nur oft genug sagen, weißt du?
0: Ja.
1: Man muss es nur oft genug sagen.
0: Gut, dass wir da sind.
1: Stella Lefty auch gleich hier mit Boston.
0: Denkst du, sie ist Linkshänderin? Wegen Lefty?
1: Mhm.
0: Ja. Nicht ganz fest von überzeugt.
1: Du ja auch.
0: Ich bin auch Linkshänder. Da hätte ich was mit Stella gemeinsam, glaube ich.
1: Cool. Ihr seid wirklich cool.
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0: 7:45 haben wir's.
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16: Mit Holger Dilk. 6 Monate nach dem tödlichen Messerangriff auf einen 15-Jährigen in Eckernförde beginnt heute der Prozess vor dem Landgericht Kiel. Angeklagt ist ein 23-Jähriger. Ihm wird Totschlag vorgeworfen. Hintergrund der Tat soll ein Drogengeschäft gewesen sein. Tatort war ein Parkplatz am Rewe-Markt in der Eckernförder Innenstadt. Die einzige Travequerung zwischen Bad Segeberg und Bad Oldesloe in Herrenmühle ist seit heute wieder für den Verkehr freigegeben. Nach rund 1,5 Jahren Vollsperrung können die Brücke und die Dorfstraße wieder befahren werden. In den Neubau sind 5,5 Millionen Euro investiert worden. Die CDU ist erneut stärkste kommunale Kraft in Niedersachsen. Laut Landeswahlleiter hat die CDU mit 27,2% die meisten Stimmen geholt, gefolgt von SPD und AfD. Die AfD hat ihr Ergebnis im Vergleich mit der letzten Kommunalwahl fast verdreifacht. Traumhafter Abschluss für ein traumhaftes Jahr. Alexander Zverev hat sich im Finale der US Open seinen 2. Grand-Slam-Titel gesichert. Der Hamburger setzte sich am Abend gegen den US-Amerikaner Ben Shelton durch. Damit hat er als 2. Deutscher die US Open gewonnen nach Boris Becker 1989. Die nächsten Delta News gibt's in einer halben Stunde.
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0: Auf der A7 Hamburg Richtung Flensburg zwischen Kaltenkirchen und Bad Bramstedt hat es einen Unfall gegeben. Stau auf 2 Kilometern. Auf der A210 Rendsburg Richtung Kiel, Höhe Kreuzkiel West. Da gab es vor der Baustelle auch einen Unfall. Auch da schon 2 Kilometer Stau. Kommen wir zu den anderen Staus oder Stop and Go, besser gesagt. A1 Lübeck Richtung Hamburg ab Billstedt 6 Kilometer. A7 Hannover Richtung Flensburg ab Waldershof 5 Kilometer. Dann A24 Richtung Hamburg ab dem Rastplatz Sachsenwald bis Witzhafen auch nochmal 2 Kilometer. Und im Kreis Pinneberg ist die Drehbrücke zwischen Klevendeich und Neuendeich bis heute Abend für Autos gesperrt.
1: Dann gucken wir auf die Blitzer. B76 Eutin Richtung Kiel, stehen sie in Höhe Winterbeker Weg, da sind 70 für euch erlaubt. Außerdem Flensburg, Richard-Wagner-Straße Richtung Engelsbü, Höhe Schule ist eine 30er-Zone. Fahrdorf, Bundesstraße Richtung Schleswig, Höhe Einkaufszentrum, bestenfalls nur 50 drauf haben. Wir haben noch Kremperheide, die Dorfstraße Richtung Itzehoe in Höhe Schule, 30er-Zone, und diese Geschwindigkeit gilt auch für die Holstenstraße in Wesseln stadtauswärts. Da wurde aufgebaut in Höhe Kindergarten. Ansonsten Verkehrsmeldungen natürlich immer aktuell zu finden bei uns auf deltaradio.de und in der Delta Plus App.
2: Das kommt dabei raus, wenn man Praktikanten nicht mehr los wird.
0: Ja.
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0: Ja, man setzt sich irgendwann fest. 17 Minuten nach 8. Aber die Frage ist ja, was würden wir machen, wenn wir Chefin oder Chef werden?
1: Ja. Ja.
0: Und dass die meisten Leute da keinen Bock drauf haben, das haben wir schon jetzt mittlerweile mitbekommen. Da haben wir auch Umfragen hier schon bei uns in Schleswig-Holstein gemacht. Die meisten sagen, ich würde gar nicht tauschen wollen. Viel zu viel Verantwortung.
1: Ist so.
0: Oder zu viel frei. Keine Ahnung. Ich weiß nicht mehr genau, was die Leute gesagt haben. Auf jeden Fall möchten wir von euch ganz gerne wissen, was würdet ihr als erstes machen, wenn ihr mal müsstet? Also, ja, auf den Chefsessel oder Chefinsessel.
1: Einfach mal vorstellen, denn heute ist Tausche mit deinem Chef oder deiner Chefin Tag. Also wenn ihr tauschen würdet und entsprechend dann in diesem Büro oder auf diesem Stuhl sitzt, was würdet ihr ändern? Gibt es irgendwas, wo ihr sagt, da muss angepackt werden? Das ärgert mich schon seit Jahren oder da warte ich seit Jahren drauf, und wenn ich Chef wäre, würde ich das oder jenes durchsetzen. Haut doch mal gerne raus. 0431 986 98611. Vielleicht sind es ein paar Goodies, vielleicht sind es ein paar Grundsatzgeschichten, bessere Stimmung im Team, wie auch immer. 0431 986 98611. WhatsApp oder Anruf.
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0: Schöner Country-Song, oder?
1: Schöner wirklich?
0: Country-Song. Auch doch. Auf jeden Fall für unseren Delta-Country-Stream ein sehr guter Kandidat. Ich glaube aber, da ist der Song auch schon drin. Schwenker und Feist für euch hier bei Delta. Wäre ich Chefin, würde ich ihn da sofort reinpacken,
1: so,
0: diesen Song.
1: Da sind wir beim Thema.
0: Da sind wir beim Thema, genau.
1: Heute ist nämlich Tausche mit deinem Chef, deiner Chefin-Tag. Wir stellen uns mal vor, das passiert auch genauso. Ihr dürft euch mal auf den Chefsessel setzen, beziehungsweise im Chefbüro Platz nehmen. Und wenn es nur für einen Tag ist, ganz egal. Aber was würdet ihr denn als erstes machen, wenn ihr Chef oder Chefin wärt? Was wäre eure erste Amtshandlung? Was würdet ihr tun, um vielleicht das Klima zu verbessern oder es euch selber bequem zu machen?
0: Sagt uns gerne mal Bescheid. 0431 986 986 11 und da ist was rangekommen per WhatsApp-Sprachnachricht.
2: Hallihallo. Wenn ich eine Chefin wäre, dann würde ich an meine Mitarbeiter einen dicken Bonus verteilen. Als Dankeschön für die gute Zusammenarbeit. Oder ich würde mit den Mitarbeitern eine Party feiern, eine Party spendieren, wo dann alle zusammen feiern können und Spaß haben können.
0: Das geht, glaube ich, alles so in die Richtung Mitarbeitermotivation. Ne?
1: Doch, muss ich auch sagen. Also anscheinend, ich weiß nicht, ob das bei ihr jetzt so ist, in dem Falle, dass es nicht so gut läuft im Team. Auf jeden Fall, ja, da wird wahrscheinlich nochmal ein bisschen Nachhilfe beim Thema Motivation gefordert,
0: das
1: indirekt.
0: Ist, das ist aber ja oft so. Das hört man ja auch irgendwie von vielen Menschen, dass sie sagen, ja, eigentlich ist es gar nicht so schlecht, aber die Wertschätzung lässt in letzter Zeit echt ein bisschen zu wünschen über. Und das kann man ja auch schon sehr günstig haben tatsächlich.
1: Absolut,
0: ja. Da muss ja nicht immer dicke Kohle raushauen. Geht ja auch einfach mal so.
1: Ja, was würdet ihr als erstes machen, wenn ihr Chef oder Chefin wärt? 0431 986 986 11. Haut raus.

Hallo liebe Freunde, ich bin's, David Guetta. Und wenn ich nicht gerade einen alten Song cover, dann spiele ich übrigens auch noch leidenschaftlich gerne Minigolf. Und die beiden, die würde ich sogar mit einem Tonarm vom alten Technics-Plattenspieler schlagen. Hier sind Schwenker und Weiß bei Delta. Trotzdem, irgendwie auch nett, die beiden, ja.

0: Bei der Partnerwahl, da hat ja jeder so seine eigenen Vorstellungen. Die einen achten mehr so auf den Vibe, andere auf Aussehen oder darauf, ob man einfach gut miteinander klarkommt. Aber was ist eigentlich wirklich ausschlaggebend, wenn aus einem Match mehr werden soll? Eine aktuelle Umfrage hat sich genau das mal genauer angeschaut und dabei ein paar interessante Trends entdeckt. Jetzt schon mal ein dickes Sorry an alle AMG-Poser und Rapper.
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0: Neue Umfrage. Frauen setzen bei der Partnerwahl neue Prioritäten. Humor schlägt hohes Einkommen.
2: Ach verdammt, wir haben beides nicht.
0: Ja, aber wir haben ja schon unsere Pferdemädchen zu Hause.
2: Ha, eben. Jeder, der mit dem Pferdemädchen zusammen ist, weiß doch, du brauchst viel Humor und noch viel mehr Geld.
0: Ja, stimmt.

Für alle Fans des HSV gleich Fever Dream. Gut, dass wir da sind. 8:41 Uhr, Schwenker und Feist für euch hier bei Delta. Alex Warren gleich nach

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7: 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Es ist 8:45.
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9: Mit Holger Dilk. Der gewaltsame Tod eines 15-Jährigen in Eckernförde beschäftigt ab heute das Landgericht Kiel. Ein 23-Jähriger aus Bremen muss sich wegen Totschlags verantworten. Cornelius Dräger.
10: Laut Anklage soll der Mann dem Jugendlichen bei einem Streit vor einem Supermarkt mit einem Klappmesser in die Brust gestochen haben. Dabei wurde das Herz getroffen und der 15-Jährige starb. Bei der Auseinandersetzung soll es um Cannabis gegangen sein. Der Angeklagte hatte sich knapp 2 Wochen nach der Tat im März selbst gestellt. Das Urteil soll Anfang November fallen. Insgesamt sind 8 Verhandlungstermine angesetzt.
9: In einem Bürgerentscheid haben die Einwohner von Kassedorf bei Eutin mit fast 70% gegen den Bau eines Windparks vor ihrer Haustür gestimmt. Die 7 Windräder sollten bis zu 260 Meter hoch sein. Das hatte für viel Widerstand gesorgt. Die Gemeinde hatte auf Steuereinnahmen im mittleren 6-stelligen Bereich gehofft. Die CDU ist bei den Kommunalwahlen in Niedersachsen erneut die stärkste Kraft geworden. Laut vorläufigem Endergebnis kamen die Christdemokraten auf 27,2% der Stimmen. Die SPD wurde mit 24,6% zweitstärkste Kraft, gefolgt von der AfD. Die hat mit 15,6% ihr Wahlergebnis im Vergleich zur letzten Kommunalwahl fast verdreifacht. Dahinter folgen dann Grüne, Linke und die FDP. Tanken wird in Deutschland wohl noch teurer werden. Grund sind die weiter steigenden Ölpreise. Ein Barrel der Nordseesorte Brent kostet inzwischen rund 107 Dollar. Auslöser sind die wachsenden Spannungen in der Golfregion und Sorgen um die Energieversorgung. Deutschlands aktuell bester Tennisspieler hat die US Open gewonnen. Der Hamburger Alexander Zverev siegte im Endspiel in New York gegen den US-Amerikaner Ben Shelton in 4 Sätzen. Dem ZDF sagte Zverev nach dem Finale:
11: Ich weiß, es ist ein 5-Satz-Match, ich weiß, dass viele Dinge passieren können. Er hat einen fast perfekten Satz gespielt im dritten Satz und ich wusste, dass ich ruhig bleiben sollte. Und ich habe meine Sachen weitergemacht und dann, ja, ich finde, einen fast perfekten 4. Satz gespielt und darüber bin ich sehr glücklich.
9: Zverev hatte in diesem Jahr bereits die French Open gewonnen und stand im Finale von Wimbledon. Für den 29-Jährigen ist es die bislang erfolgreichste Saison seiner Karriere. Die nächsten Delta News gibt's in einer halben Stunde.
12: 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Da sind 5 Kilometer Stop and Go gerade auf der A7 Hannover in Richtung Flensburg zwischen Waltershof und dem Elbtunnel. Dann haben wir nochmal in Hamburg die Straße Eckerkoppel zwischen Straße am Stadtrand und der Straße Hopfenhof in beiden Richtungen wegen Feuerwehreinsatz gerade gesperrt. Im Kreis Pinneberg ist die Drehbrücke zwischen Klevendeich und Neuendeich bis heute Abend für Autos gesperrt. Und B433 Lentförden Richtung Hamburg zwischen dem Abzweig nach Bönningstedt und Kronstiegtunnel, da hat es einen Unfall gegeben. Da staut sich es auch bereits ein bisschen.
13: Wir gucken auf die Blitzer. Wir haben die B76 mit dabei und zwar in Höhe Winterbeker Weg. Das ist Eutin Richtung Kiel, da stehen sie im 70er Bereich. Flensburg, Richard-Wagner-Straße wurde einer hingestellt. Richtung Engelsbüh in Höhe Schule ist eine 30er-Zone. Außerdem Fahrdorf, Bundesstraße Richtung Schleswig.

0: Stehen sind Höhe Einkaufszentrum, 50 erlaubt für euch. Dann noch Kremperheide, Dorfstraße Richtung Itzehoe in Höhe Schule. Da bestenfalls nur 30 drauf haben. Und diese Geschwindigkeit gilt auch für die Holstenstraße in Wesseln. Da ist nämlich ein Blitzer stadtauswärts platziert worden in Höhe Kindergarten. Ansonsten, wenn ihr nochmal alles zum Thema Verkehr erfahren wollt, gerne mal reingucken. 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
2: Um 8.47 Uhr. Hi.
0: Muss man so sagen,
2: ja. Wollen wir gleich zocken?
0: Ich würde sagen, wir zocken gleich. Ich hätte Bock drauf auf jeden Fall. Das heißt für euch, es gibt noch eine Kleinigkeit zu erledigen. Und die heißt anmelden für Fliegen oder Fliegen. Und da gibt es gleich zwei Wege.
2: Wenn ihr Bock auf Urlaub habt, eure Urlaubskasse und euer Budget am besten aufbessern wollt oder euch von uns gleich komplett die ganze Reise zahlen lassen möchtet, dann jetzt mal rein in die Delta Plus App oder auf deltaradio.de anmelden mit Zingleck aus dem Lostopf. Und zocken vielleicht mit euch. Viel Glück.
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0: Ich würde so gern mit euch tauschen. Dann hätte ich nämlich auch die Chance auf ein Batzen Geld für den nächsten Flug.
1: Ja, echt. Ich würde auch gern tauschen, aber wir dürfen ja nicht.
0: Nein.
1: Wir haben schon nachgefragt, ey, können wir nicht mal vielleicht so mal so eine Runde, wir teilen uns das Ganze auch. Nee, ist nicht drin, aber ihr dürft. Es geht um Fliegen oder Fliegen. Anmelden, Delta Plus App, deltaradio.de.
0: Wir stocken auf jeden Fall euer Urlaubsbudget auf und wir haben jetzt Lene den Lostopf gezogen und jetzt muss die Kandidatin nur noch rangehen. Okay, Montagmorgen, ein bisschen früh für einige vielleicht, aber vielleicht klappt es ja.
2: Hallo, ist Maite Dirks.
0: Hallo, wir sind's. Guten Morgen, Maite.
2: Hallo.
1: Na,
0: weißt du, wer dran ist?
2: Ja, Delta Radio.
0: Ja, richtig. Dann weißt du auch, was wir wollen, oder?
2: Ja.
0: Ja.
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2: Ach du Scheiße.
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0: Du hast dich schöne angemeldet Reaktion. Über unsere Delta Plus App und hast jetzt gerade schon mal ganz kurz gesagt, ach du Scheiße. Ich denke mal, du bist von uns einigermaßen geweckt worden. Ja, kann das sein? Du
2: klingst ja, das kann sein.
0: Klingst noch leicht verpennt, aber das ist ganz egal, weil du musst ja nur zwei Wörter bringen. Entweder weiter oder fliegen. Das sind die beiden, auf die wir uns gleich stürzen, okay?
2: Ja.
1: Okay. Hattest du ein hartes Wochenende?
2: Mhm.
1: Aha.
2: Aber alles gut.
0: HSV-Fan oder warum?
2: Landjugendfete.
0: Ach, oh ja. Gott. Ja, dann rufen wir wirklich gefühlt 10 Stunden zu früh an.
1: Da
0: Sorry.
1: Klopft es gerade noch schön an der Schläfe. Das kenne ich. Naja.
2: Ach, alles gut.
1: Okay, du möchtest in den Urlaub und zwar mit wem und wohin?
2: Mit meiner Mädelsgruppe nach Malle am liebsten.
1: Nach
2: nächstes
1: Malle.
2: Jahr aber.
1: Okay, nächstes
0: Durchsaufen
1: Jahr.
0: Durchsaufen dann einfach wahrscheinlich.
2: Mal gucken.
1: So, das bedeutet, du musst ja erstmal Flug, Unterkunft mit einplanen, eventuell auch ein paar Kaltgetränke. Was hast du denn für ein Limit gesetzt?
0: Also an Geld, nicht an Alkohol.
2: 1-2 so.
1: 1-2, das ist hochgepokert. Aber
2: ja, für 3 Tage, das reicht doch eigentlich.
0: Ist nicht unmöglich.
1: Ja, wollte ich gerade sagen, alles möglich.
0: So, dann werden wir dich mal auf die sogenannte Risikoleiter stellen. Und dann werden wir mal gucken, wie zockbereit oder vernünftig du um diese frühe Uhrzeit dann doch nochmal bist. Du bekommst von uns jetzt gleich Beträge genannt. Wir drücken hier so einen Knopf. Wir haben auch nur einen roten Knopf hier. Mehr haben wir nicht. Und du sagst entweder weiter, dann versuchen wir noch den nächsthöheren Betrag zu bekommen. Oder du sagst fliegen, dann nimmst du das Geld, was du zuletzt gehört hast, okay?
2: Oh ja.
0: Okay, fangen wir an mit dem ersten Betrag.
3: 154 Euro.
2: Weiter.
3: 270 Euro.
2: Weiter.
3: 313 Euro.
2: Weiter.
3: 400 Euro.
2: Ja, nehme ich.
1: Fliegen. Was? Moment mal.
2: Ich weiß nicht, ab wann es zu risikoreich ist.
1: Naja, also im Endeffekt kann es bis sonst wohin gehen. Nach oben sind keine Grenzen gesetzt. Also wir hatten in der letzten Woche schon Leute, die haben über 1000 Euro gewonnen.
2: Also sag dir lieber weiter.
1: Ja, das ist dir überlassen.
0: Okay, wir wissen das nicht. Weiter. Wir wollen dich nicht reinreißen, ne?
2: Okay, alles gut, dann machen wir weiter.
3: 450 Euro.
2: Weiter.
3: 603 Euro.
2: Weiter.
1: Jetzt wirst du aber langsam wirklich ganz schön unvernünftig.
2: Also jetzt schon, okay, dann
1: nee,
2: jetzt.
1: Nee, also wie gesagt, wir wissen es einfach nicht, aber
2: okay. Du
1: warst vorher sehr vorsichtig. Wie gesagt, wir wissen nicht, wie weit es geht. Es kann sehr schnell vorbei sein, aber es kann auch ganz schön hochgehen.
0: Es kann sein, dass wenn du weiter sagst, dass du runterfällst, dann hast du gar nichts. Also das ist nicht so, dass du weiter sagst, es kommt nichts mehr und dann nimmst du trotzdem das Geld, was du jetzt genannt hast.
2: Ja, das habe ich verstanden.
0: Das funktioniert leider nicht. Das würden wir am liebsten so spielen, aber da hat die Chefin dann auch was gegen.
1: 600 okay. Euro, was machst du?
2: Fliegen.
0: Sicher jetzt?
2: Ja, Delta. Ich fahre nach Malle mit 600 Euro.
0: Das
2: ist ein gutes Budget schon mal.
0: Alles klar, dann
3: hättest du mal. Dann checkt jetzt ein, die Delta Plus App und entscheidet
0: selbst, wie
1: Meister im Halbschlaf holt sich hier die Kohle und investiert sie in einen Malle-Trip mit ihren Mädels nächstes Jahr. Wir wünschen dir ganz viel Spaß und schick mal ein Foto, ne, wenn ihr da irgendwo
2: im Bierkönig unterwegs seid.

0: Alle gucken heute, oder viele gucken, nicht alle, aber viele gucken heute gespannt um 12 Uhr wahrscheinlich mal in Richtung Tankstelle, wie sich da denn dann die Preise ändern, denn es droht der nächste Preisschock. Es könnte eventuell sein, dass es jetzt heute nochmal wieder richtig hochballert. Schwenker und Feist hier für euch bei Delta.
1: Ja, ich habe dir am Wochenende auch eine Nachricht geschickt, als ich diese Schlagzeile gelesen habe, dass es jetzt quasi direkt mal, ja, soll man sagen, die nächste Krise gibt? Kann man das so ausdrücken?
0: Ja, die nächste Handelsstraße wurde dicht gemacht quasi, wo dann die ganzen Öltanker auch irgendwie durch müssten.
1: Richtig.
0: Und das aber jetzt quasi wieder von einer anderen Vereinigung, aber nichtsdestotrotz ist es so, dass man noch schwerer jetzt an Rohöl kommt.
1: Das Auswärtige Amt bezeichnet die Entwicklung im Jemen, darum geht es, als besorgniserregend. Eine Pipeline wurde geschlossen, da wird eine wichtige Seestraße eben blockiert und jetzt wird befürchtet, dass es noch weiter höher geht. Eine große deutsche Tageszeitung titelt, kriegen wir jetzt Preise über 3 Euro für den Liter Diesel und so weiter. Also es ist wieder sehr angespannt, die Lage, für alle, die irgendwie auf das Auto angewiesen sind. Die überlegen sich jetzt irgendwie zweimal, wann sie tanken fahren und ob es nicht doch irgendwie cool wäre, mal um kurz vor 12 nochmal die Pause so zu legen, dass man nochmal das Auto voll machen kann.
0: Genau, das ist natürlich weiterhin der Hinweis irgendwie. Die günstigste Zeit ist zwischen 11 und 12 Uhr, wenn man es da an die Tanke schafft. Heute würde ich wahrscheinlich empfehlen, irgendwie nicht mehr nach 11:30 zu fahren, könnte sein, dass die Schlange noch ein bisschen länger ist.
1: Wirklich Wahnsinn. Ja. Also ich habe es ja wirklich erlebt, so ich bin nicht mehr auf die Tankstelle raufgekommen, weil einfach Stau vor der Tankstelle war. Es sind echt krasse Zustände auf jeden Fall.
0: Wenn es geht, Segel setzen und mit Windenergie fahren.

0: bis zum letzten Schlag. 9:12 ist es. Schwenker und Feist hier für euch bei Delta gleich. Hate that I made you love me. Gibt's hier nach unseren Delta News für euch.
1: Genau wie der Bar-Song. Von Shamoozy und tatsächlich hat er bei einer Hochzeit in Kalifornien für einen etwas ungeplanten Auftritt gesorgt. Das Brautpaar hat nämlich gerade an einem Fluss Hochzeitsfotos gemacht.
0: Echt?
1: Ja, und dann ist er mit der Gruppe einfach auf dem Schwimmreifen vorbeigetrieben. Also ich sag mal so, wenn er wenigstens da gesunken hätte, wäre es das eine gewesen. Ja. Aber das ist ja quasi Foto gecrashed, würde ich mal sagen. Ne?
0: Absolut.
1: Ja.
0: Was übrigens auch ein bisschen was mit Wasser zu tun hat, ist das hier.
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0: Es ist 8:45.
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2: Mit Holger Dilk. Der gewaltsame Tod eines 15-Jährigen in Eckernförde beschäftigt ab heute das Kieler Landgericht. Ein 23-Jähriger aus Bremen muss sich wegen Totschlags verantworten. Laut Anklage soll er dem Jugendlichen bei einem Streit um Drogen mit einem Klappmesser ins Herz gestochen haben. Ein Urteil soll im November fallen. Auf der B202 bei Seet ist am Abend ein Autofahrer verunglückt. Um kurz vor 17 Uhr war sein Wagen mit Anhänger auf Höhe der Stapelholmer Kaserne in Schlingern geraten. Er kam von der Straße ab und überschlug sich. Der 59-jährige Fahrer kam leicht verletzt davon. Die Straße musste kurzzeitig voll gesperrt werden. Bei den Kommunalwahlen in Niedersachsen ist die CDU erneut die stärkste Kraft im Land geworden. Laut vorläufigem Endergebnis kommen die Christdemokraten auf 27,2%. Dahinter folgen SPD und AfD. Die AfD hat deutlich zugelegt, fast 12 Prozentpunkte mehr verglichen mit der Wahl 2021. Deutschlands Tennis Nummer 1 Alexander Zverev hat den zweiten Grand Slam Titel seiner Karriere gewonnen. Der Hamburger hat sich im Finale der US Open in New York gegen den Amerikaner Ben Shelton in 4 Sätzen durchgesetzt. Zverev krönt damit das erfolgreichste Jahr seiner Karriere. Die nächsten Delta News gibt's in einer halben Stunde.
0: Verkehr. So, Sekunde, das habe ich vergessen zu aktualisieren. Ich will euch hier keinen alten Scheiß erzählen. Was? So, hier habe ich den neuesten Kram. So, in Hamburg ist die Straße Eckerkoppel zwischen am Stadtrand und Hopfenhof in beiden Richtungen wegen Feuerwehreinsatz immer noch gesperrt. Im Kreis Pinneberg, da ist die Drehbrücke zwischen Klevendeich und Neuendeich bis heute Abend für Autos gesperrt. Und auf der B433 Lennförden Richtung Hamburg zwischen der A7 Schnellsen Nord und dem Garstädter Weg, da gibt es auch gerade aktuell Stop and Go.
3: Dann gucken wir uns die Blitzer an. B76 Eutin Richtung Kiel stehen sie in Höhe Winterbeckerweg 70 erlaubt. Flensburg, Richard-Wagner-Straße Richtung Engelsbü. In Höhe Schule haben sie einen hingestellt, ist eine 30er-Zone. Fahrdorf, Bundesstraße Richtung Schleswig in Höhe Einkaufszentrum. Da gelten 50 für euch. Kremper-Heide-Dorfstraße Richtung Itzehoe können wir euch empfehlen, 30 einzuhalten. Da blitzt es nämlich in Höhe Schule. Und in Wesseln auf der Holzenstraße statt auswärts in Höhe Kindergarten sind auch 30 maximal angesagt.
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0: Da ist das 1:1. Oh, ich freue mich so. Wir haben noch ein Unentschieden geschafft.
3: Ja, danke, danke.
0: Das
3: danke.
0: Ist jetzt wirklich. Willst du nicht deine HSV-Geschichte einfach umändern und jedes Mal, wenn du einen Punkt bei Schnick, Schnack, Schnuck machst, machst du einen Kilometer laufen?
3: Ja, würde ich auf jeden Fall wahrscheinlich mehr bei rumkommen, ja.
0: Hast recht. Denke ich auch. Komm, kommst du wenigstens mal raus.
3: Ja.
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3: Wir müssen das vielleicht nochmal erklären, weil nicht jeder die ganze Sendung aufmerksam verfolgt hat. Vielleicht hat der ein oder andere mitbekommen am Wochenende oder auch eben gerade in den Delta News gehört, dass mein HSV ja verloren hat.
0: Ja, 5:0 nur.
3: Ja, so, das war das zweite 0:5 aus unserer Sicht jetzt, aus meiner Sicht, aus der HSV-Sicht für
0: aus 3 Spielen.
3: Für die Hamburger. Wir haben 12 Gegentore kassiert, 3 Spiele, 3 Niederlagen, 12 Gegentore, 0 Punkte, 0 Tore. Tabellenletzter, logischerweise. Und ich habe mir aber vor der Saison vorgenommen, für jedes geschossene HSV-Tor laufe ich 1 Kilometer. Ich sag mal so, so ein Sofa ist auch ganz schön. Und dann hat ein Kumpel mir geraten, mach das doch mit den Gegentoren, da hast du vielleicht mehr von.
0: Ja.
3: Und ich sag mal so, in 2 Spieltagen muss ich wohl Marathon laufen.
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0: Es kommen auch wieder bessere Zeiten, mach dir doch keine Sorgen. Es sind 3 Spiele jetzt erst gewesen.
3: Du meinst in der zweiten Liga nächstes Jahr?
0: Nein, ihr hattet einen holprigen Start, aber das wird noch. Das wird noch.
3: Naja, ich bin leider nicht so optimistisch.

0: Shabusi mit dem Bass-Song gehört hier bei Delta. Wir sind Schwenker und Feist für euch hier am 14.09. Und heute ist nicht nur Montag, sondern auch der Tausche mit der Chefin oder dem Cheftag.
1: Ganz genau. Und wir haben euch mal einfach auf der Straße gefragt, könntet ihr euch vorstellen oder würdet ihr gerne mal mit eurem Chef, eurer Chefin tauschen wollen? Das habt ihr gesagt.
2: Nö, eigentlich nicht.
3: Nee, der ist hier beim Brunswick, der Chef. Und zwei Cafés führen wäre, glaube ich, gerade echt nicht drin. Da ist ziemlich viel Verantwortung mit dabei.
4: Ungern, würde ich sagen. Also es ist deutlich mehr Stress, als den ich jetzt hätte. Deswegen passt das schon so.
5: Nee, ich glaube nicht. Ich glaube, es ist sehr stressig, teilweise Chefin zu sein oder Chef. Ich glaube, das ganze Personal zu regeln, wenn jeder unterschiedliche Anliegen hat, das alles zu organisieren, stelle ich mir sehr stressig vor.
6: Nein, meine Chefin hatte einen sehr stressigen Job. Ich glaube, sie hatte auch viel Möglichkeit, sich auszuleben. War viel gefragt, aber ich glaube, ich bin lieber eine Ebene tiefer unterwegs und würde da immer noch viel Gestaltungsspielraum finden.
5: Nee, tatsächlich nicht. Also ich weiß, dass es für sie sehr stressig ist. Ja, ich glaube einfach, dass jeder halt dich fragt, wenn irgendwas ist oder so und du dann halt die ganze Verantwortung hast. Ich glaube, das kam mir bei ihr immer sehr stressig vor.
1: Guck mal, ja. Da sagen die meisten wirklich, also eigentlich alle. Nö.
0: Alle haben gesagt, nein.
1: Ja.
0: Aber nehmen wir mal an, man würde euch auf diesen Posten setzen und ihr habt das Zepter in der Hand und könnt dann auch bestimmen, was wäre denn das Erste, was ihr ändern würdet.
1: Ja, vielleicht ein paar Goodies mit da reinbringen, vielleicht so Mittagessen für alle, einfach mal so ausgeben spontan oder irgendwie ein cooles Team-Event, haben wir auch schon öfter mal gehört, ja. Dass sich Leute wünschen würden, wenn man mal so Team-Events veranstaltet und dass da auch relativ wenig kommt.
0: Ist ja auch sonst irgendwie eine andere Form der Wertschätzung, genau. Wenn man sagt, komm, wir machen einfach noch mal so ein bisschen was zusammen, einfach Richtig. Mal um die Leute zu
1: geht
0: motivieren.
1: Auf mich.
0: Ja, geht auf mich. 0431 986 9861. Was würdet ihr als Erstes ändern, wenn ihr Chefin oder Chef wärt?

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1: Wer nach der letzten Apple Keynote noch keinen Bock auf das neue Club-iPhone hat, der kann sich trotzdem bald auf ein neues freuen. Denn Apple haut jetzt das neue iOS 27 raus. Mhm. Und das soll auch bestehende Geräte schneller und klüger machen. Okay, klüger werden nur die Modelle ab 16 aufwärts. Alles darunter bekommt die neue Apple Intelligence nicht. Wird aber wohl trotzdem 30% schneller sein, das Gerät. Zum Beispiel beim Starten von Apps, Bildern und so weiter. Okay. Worauf kann man sich noch freuen? Bessere Bildbearbeitung für die Fotos. Die AirPods bekommen einen einstellbaren Equalizer, der Home-Bildschirm wird besser und es gibt mehr Kinderschutzfunktionen.
2: Sehr gut.
1: Paar schlechte News habe ich aber auch noch. Alle unter iPhone 11 und SE gehen leer aus, die Dinger sind zu alt. Und die Siri-KI kommt auch noch gar nicht nach Europa. Das dauert noch ein bisschen bei uns.
3: Das ist doch eine Frechheit!
2: Kannst du einschätzen, wie lange du so im Schnitt duscht? Also, wenn du überhaupt duscht?
1: Ungefähr so 10 Minuten.
3: Was?
2: Laut einer aktuellen Studie duschen wir hier in Deutschland im Schnitt fast 5 Minuten. Aber reicht das auch? Es geht beim Duschen zum einen ja um die Hygiene, ist klar, aber es hat eben auch Einfluss auf unser Wohlbefinden. Ein Forscher, der sich schon seit Jahren mit genau diesem Thema beschäftigt, also mit der Länge von Duschgängen, hat auf jeden Fall jetzt eine ganz spannende Meinung. Er sagt, schon 3 Minuten unter der Dusche sind vollkommen ausreichend. Und zwar um sauber zu werden und um den Wohlfühlfaktor zu verbessern. Die 3 Minuten gelten allerdings nur für den Körper. Solltet ihr noch Haare waschen wollen, dann einfach nochmal 2 Minuten raufrechnen. Also im Endeffekt kommt man insgesamt mit 5 Minuten wohl ganz gut klar. Es ist tatsächlich so, dass der Wohlfühlfaktor für uns beim Duschen eine ziemlich wichtige Rolle spielt. Auch das hat die Studie ergeben. Mehr als 4 von 10 Deutschen duschen nämlich, um sich zu entspannen oder sich auch an einem kalten Morgen aufzuwärmen. Zum Abschluss nochmal ein kurzer Ländervergleich, was die Duschzeit angeht. Und da stellt man fest, dass wir doch sehr sparsam sind. Im Schnitt mit 4 Minuten 58. Schweiz 6 Minuten 17. Großbritannien 7,42. Und besonders viel Zeit lässt man sich unter der Dusche in den USA und Kanada mit 8 bis 11 Minuten. Du bist Kanadier. Ja, Schwenker.
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7: Es ist 9:45.
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8: Mit Holger Dilk. 6 Monate nach dem tödlichen Messerangriff auf einen 15-Jährigen in Eckernförde beginnt heute der Prozess vor dem Landgericht Kiel. Angeklagt ist ein 23 Jahre alter Mann. Cornelius Dräger.
9: Hintergrund der Tat soll ein Drogengeschäft gewesen sein. Nach Überzeugung der Staatsanwaltschaft stach der Angeklagte seinem Opfer mit einem Klappmesser in die Brust. Dadurch wurde das Herz des 15-Jährigen verletzt. Er starb wenig später. Tatort ist ein Parkplatz am Rewe-Markt in der Eckernförder Innenstadt gewesen. Der 23-Jährige hat sich knapp 2 Wochen nach der Tat der Polizei gestellt. Es sind bis Anfang November 8 Prozesstage geplant.
8: Dennis Inselmann wird neuer Bürgermeister in Schönkirchen im Kreis Plön. Der 41-jährige SPD-Mann holte in der Stichwahl gestern 67,3% der Stimmen und damit doppelt so viele wie sein Kontrahent Stefan Landsberg von den Grünen. Nach einem schweren Verkehrsunfall war Amtsinhaber Gerd Radisch in den Ruhestand versetzt worden. Die CDU ist bei den Kommunalwahlen in Niedersachsen erneut die stärkste Kraft geworden. Laut vorläufigem Endergebnis kamen die Christdemokraten auf 27,2% der Stimmen. CDU-Landeschef Sebastian Lechner sprach von einem schwierigen Wahlkampf in den vergangenen Wochen.
10: Wir haben den Unmut über Berlin gemerkt. Sie wissen, dass wir da ein Glaubwürdigkeitsproblem haben, was wir sicherlich auch in den nächsten Wochen ganz in Ruhe besprechen müssen miteinander. Und deswegen sind diese Ergebnisse des Abends wirklich gut.
8: Die SPD wurde mit 24,6% zweitstärkste Kraft, gefolgt von der AfD. Die hat mit 15,9% ihr Wahlergebnis im Vergleich zur letzten Kommunalwahl fast verdreifacht. Dahinter folgen dann Grüne, Linke und die FDP. Deutschlands aktuell bester Tennisspieler hat die US Open gewonnen. Der Hamburger Alexander Zverev siegte im Endspiel in New York gegen den US-Amerikaner Ben Shelton in 4 Sätzen. Dem ZDF sagte Zverev nach dem Finale:
11: Ich weiß, es ist ein 5-Satz-Match, ich weiß, dass viele Dinge passieren können. Er hat einen fast perfekten Satz gespielt im dritten Satz und ich wusste, dass ich ruhig bleiben sollte. Und ich habe meine Sachen weitergemacht und dann, ja, ich finde, einen fast perfekten 4. Satz gespielt und darüber bin ich sehr glücklich.
8: Zverev hatte in diesem Jahr bereits die French Open gewonnen und stand im Finale von Wimbledon. Für den 29-Jährigen ist es die bislang erfolgreichste Saison seiner Karriere. Die nächsten Delta News gibt es in einer Stunde.
12: Verkehr. Im Kreis Pinneberg ist die Drehbrücke zwischen Klevendeich und Neuendeich bis heute Abend gesperrt. Dann haben wir noch Blitzer auf der B76 Richtung Kielhöhe des Winterbeker Wegs, Flensburg Richard-Wagner-Straße in Richtung Engelsbüder bei der Schule und Dingen Marschstraße Richtung Edelack. Alle Staus, alle Blitzer bei uns im Web und in der Delta Plus App. Gute Fahrt.
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12: Oh Leute, das ist heute eine wirklich pickepackevolle Sendung. Wir haben Gossip, Gossip, Gossip. Wir haben ein paar News aus der Tech-Branche und alle Infos für die Straße natürlich auch mit am Start. Also nicht nur das, was aktuell so passiert, sondern was auch hier in den nächsten Tagen und Wochen so

geplant ist. Und wir gucken natürlich auch aufs Sportliche, haben wir eben schon in den Delta News gemacht, weil es ist wirklich sehr, sehr viel passiert an diesem Wochenende. Und wir haben eine wichtige Frage. Könntet ihr euch vorstellen, Chef zu werden? Jetzt vielleicht bei euch im Betrieb oder auch generell so bei einer ganz anderen Firma. Meldet euch mal gerne rein. 0431 986 986.

Wir müssen hier auf Delta über den Next Rising Star sprechen, nämlich Adela. Also so wie Adele, bloß mit A hinten. Sie ist 22 Jahre jung, kommt aus Bratislava und erobert Hollywood gerade im Sturm. Also vom Billboard Magazine ist sie zu der Frau ernannt worden, die als nächstes die ganz große Karriere macht. Ihre Lieblingsfarbe ist übrigens pink und zum Release ihres Albums hat einfach mal das Empire State Building pink geleuchtet. Und jetzt haben wir ihren aktuellen Hit, den viele auch vielleicht aus ihrem Feed kennen oder aus irgendwelchen Insta-Stories. Hier ist Ain't in LA.

und dann läuft für die Giant Rooks. Gerade habt ihr sie gehört auf Delta mit Slow Dance for a Minute. In 5 Wochen bringen sie ihr nächstes Album raus. If Heaven Exists, This Might Be It wird es heißen. Und passend zum Album gibt's auch eine gleichnamige Tour. Die führt sie am Release-Tag zu uns in den Norden, nach Hamburg, um genau zu sein, da in die Sporthalle. Also da werdet ihr dann mit die Ersten sein, die das neue Album einfach live auf die Ohren bekommen. Und wir haben noch so viel mehr Konzert-Highlights in den nächsten Tagen für euch. Morgen geht es zum Beispiel zu

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Und ihr seid for free mit dabei. 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

0: als wenn er sagen würde, ey, früher war alles besser. Aber macht er gar nicht. Wenn man sich den Text mal ganz genau anschaut, dann sagt er, Leute, ja, natürlich hattet ihr in der Vergangenheit bestimmt einige coole Momente, aber jetzt schwelgt nicht ständig in Erinnerungen, sondern lebt einfach den Moment, weil viele coole Momente kommen noch in Zukunft auf euch zu. Na, das ist doch eine tolle Message. Die spielen wir gleich hier bei mir in der Show. Und Gruppe rund um Palm Monkey, Rusty and the Palm Tree Boys sind nämlich auch mit dabei in Awasi.
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1: Verkehr. Im Kreis Pinneberg ist die Drehbrücke zwischen Klevendeich und Neuendeich bis heute Abend für Autos gesperrt. Ansonsten stockt es noch in Hamburg bei euch auf der Kühlbrandbrücke in Richtung Osten. Aber der Rest der Pisten in Schleswig-Holstein, der ist komplett frei. Hey, herzlichen Glückwunsch, aber nicht zu schnell unterwegs sein, weil es gibt ein paar Blitzer. B206 Richtung Itzehoe, da beim Anschluss auf die A20. Dingen, Marschstraße in Richtung Edelack. Und Bootkamp, Dosenbecker Straße in Richtung Bordesholm. Das wär's gewesen. Gute Reise.
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1: Es gibt ja auf Social Media so ein paar Leute, die machen so Sketche, wo sie so typische Fernsehformate nachstellen. Auch witzig. Und da haben die Leute dann irgendwelche komischen Namen. Und ich habe erst gedacht, als ich so ein Video jetzt gesehen habe, das ist genau so ein Sketchformat. Aber das scheint echt zu sein, weil das war von so einer Lokalzeitung, frankenpost.de. Aber Leute, also die Namen sind trotzdem wild.
3: Ein echtes Naturschauspiel ist gerade im Hofer Land zu bestaunen. Der 74-jährige Hobbygärtner Herbert Muschi aus Oberkotzau entdeckte Anfang August einen ungewöhnlichen Trieb an seiner Fadenagave. Seitdem ist der Blütenstängel regelrecht in die Höhe geschossen.
1: Der Muschi entdeckt was an seiner Fadenagave? Der Trieb geht in die Höhe. Mann, Leute, ich kann das nicht mehr. Ich hätte jetzt auch hier, ich könnte den nächsten Song auch wie keine Ahnung, bei Elefanta, Panda und Co. anmoderieren.
4: Er bewegt sich langsam von Ast zu Ast. Der Affe namens Paul Monkey hier ist keine Banane in der Hand, sondern ein Mikrofon.

einfach die Namensgeberin von Insekten, um genauer zu sein von Weichwanzen. Delta ist hier mit wieder Joshua. Vier Gattungen der Wanzen tragen jetzt quasi Swifts Namen. Also eine heißt zum Beispiel Swiftiphilus Taylori. Und ich fand besonders krass, die Doktorandin Sarah Schröder von der Universität, die diese Weichwanzen entdeckt hat, die haben nämlich gesagt, ja, sie haben sie unter anderem nach Taylor Swift benannt, weil sie so aussehen wie Taylor Swift. Ich weiß jetzt nicht, ob mir das als Popstar gefallen würde, mit einer Weichwanze oder überhaupt mit einer Wanze verglichen zu werden, aber diese Wanzen haben auf jeden Fall einen hellen Körper und rot-orange gefärbte Strukturen. Und ihr merkt, es liegt auf der Hand, Taylor Swift sieht genauso aus. Also, habe ich jetzt mit dem ersten Blick aufs Bild nicht so gesehen, aber diese Doktorandin hat halt gesagt, naja, die Taylor Swift hat halt ja immer blonde Haare und rote Lippen. Hätte auch jedes dritte Pferdemädchen sein können. Aber gut, diese Wanzen sind jetzt halt benannt worden nach Taylor Swift. Und ihr kriegt sie jetzt mit Opel Light hier auf der Delta-Playlist. Also nicht die Wanzen, sondern Taylor Swift. 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

Harris hier gleich mit Tiffany Harris. Die Frau ist einfach in einer der krassesten Konzertlocations der Welt aufgetreten. Jeder kennt sie, der schon mal in Hamburg war, weil man sieht sie einfach. Die Elbphilharmonie. Und da hat sie unter anderem ihren ersten großen Hit live aufgeführt, und zwar mit einem Kinderchor.

ist schön. Ich glaube, die sollten wir uns merken. Also die Tiffany Harris, ihren Namen. Und uns warm halten. Immer nett zu ihr sein, weil die wird wahrscheinlich so eine der nächsten großen Sängerinnen hier bei uns in Deutschland. Ihr kriegt sie jetzt mit Vertigo hier in der Delta Playlist.

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7: Es ist 11:15.
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8: Mit Holger Dilk. Im Raum Kiel steht die nächste Bombenentschärfung an. Der Blindgänger liegt auf einem Acker in Schwentintal im Ortsteil Klausdorf. Kommenden Mittwoch ist die Entschärfung geplant. Bis 10 Uhr vormittags müssen rund 2600 Anwohner das Gebiet verlassen haben. Polizeisprecherin Christine Schneider sagte uns:
9: Es wurde eine 250 Kilogramm schwere englische Fliegerbombe gefunden, die allerdings einen leicht beschädigten Heckzünder vorweist. Das bedeutet für die Arbeiten, dass möglicherweise durch den Kampfmittelräumdienst eine Wasser- und Schneidanlage eingesetzt werden muss.
8: Bei den Kommunalwahlen in Niedersachsen hat die CDU klar gewonnen. Laut vorläufigem Endergebnis kamen die Christdemokraten auf 27,2% der Stimmen. André Glatzel.
10: Die SPD wurde klar zweitstärkste Kraft. Beide Parteien haben damit aber etwas schlechter abgeschnitten als bei der letzten Kommunalwahl. Ein Grund dürfte die Politik der Bundesregierung sein. Wir haben den Unmut über Berlin im Wahlkampf gemerkt, sagte etwa CDU-Landeschef Lechner. Den größten Zuwachs gab es bei der AfD. Mit 15,9% haben sie dreimal so viele Stimmen geholt. Dahinter folgen dann Grüne, Linke und die FDP.
8: Beim Arktis-Gipfel in Finnland beraten mehrere EU-Staaten darüber, wie Europa künftig mit der Region umgehen soll. Es geht um Sicherheit, Infrastruktur und neue Schifffahrtsrouten. Für die EU geht es darum, wie sie ihre Interessen gegenüber Russland, China und US-Präsident Trump verteidigt. Immer weniger Menschen in Deutschland leben in den eigenen vier Wänden. Laut einer Studie des Pestel-Instituts für die Augsburger Allgemeine liegt die Eigentumsquote bei 43,5%. Sie ist so niedrig wie seit 20 Jahren nicht mehr. Hauptgründe sind hohe Baukosten und gestiegene Zinsen. Deutschlands Tennis Nummer 1 Alexander Zverev hat den zweiten Grand Slam-Titel seiner Karriere gewonnen. Der Hamburger hat sich im Finale der US Open in New York gegen den Amerikaner Ben Shelton in 4 Sätzen durchgesetzt. Zverev krönt damit das erfolgreichste Jahr seiner Karriere. Die nächsten Delta News gibt es in einer Stunde.

So Leute, irgendwie hat sich mein System hier gerade komplett verabschiedet, aber hey, ich habe den Spuk auf einmal gestoppt. So, und dann gucken wir uns mal ganz schnell auf die Straßen. Da ist nichts los. Kann ich euch sagen, ist einfach nichts.

ist gejinxt. Eben war nichts los auf den Straßen. Zack, liegen da Gegenstände auf der A25 Richtung Geestacht zwischen Nettelnburg und Bergedorf. Seid da vorsichtig.

0: Hallo, schön, dass ihr mit dabei seid. Bernd Stromberg, der ist sehr, sehr gerne Chef.
1: Deswegen geht wahrscheinlich die Gesamtleitung der Abteilung auch an. Was? Moi? Ach du grüne Mäuse. Ja. Der Papa, der wird hier bald richtig Chef.
0: Ja, und das hat er gefühlt, zumindest kurz, weil so richtig lang war er dann ja nicht mehr Chef. Delta ist hier mit mir dann Joshua. Würdet ihr denn gerne mal mit eurem Chef tauschen? Oder würdet ihr sogar seinen Job komplett übernehmen wollen?
2: Ja, moin. Warum ich mit dem Chef tauschen würde, es gibt ja viele Gründe. Aber zum Beispiel einer der Gründe wäre, dass ich Fehler oder Ungerechtigkeiten im Team abstellen könnte, die mich jetzt als Mitarbeiter zum Beispiel nerven. Und ein Grund ist auch, dass ich das höhere Gehalt mit dem Chef gerne übernehmen würde.
0: Also Christoph ist Fan. Und Evelyn, wie sieht's bei dir aus?
3: Hallo. Wenn ich eine Chefin wäre, dann würde ich an meine Mitarbeiter einen dicken Bonus verteilen. Als Dankeschön für die gute Zusammenarbeit. Ja. Oder ich würde mit den Mitarbeitern eine Party feiern, eine Party spendieren, wo dann alle zusammen feiern können und Spaß haben können.
0: Also die beiden, habt ihr gemerkt, haben Bock aufs Chefsein. Ihr auch. Meldet euch gerne mal rein. Und wenn ihr Bock aufs Chef haben habt, dann sagt doch mal gerne, was ihr als erstes machen würdet. Was wäre eure erste Amtshandlung als Chef, als Chefin? 0431 986 986 11 ist die Nummer ins Studio.

geschlafen, ich bin super motiviert, das wird mein Tag. Also bei mir war das zumindest heute so ein Morgen. Delta ist hier mit mir dann Joshua, aber dann, habe ich mir das scheinbar auch nur vorgestellt, weil dann ging es erstmal richtig den Bach runter. Heute Morgen ist mir zum Beispiel mein Bluetooth-Kopfhörer erstmal ins Waschbecken gefallen, schön nass geworden, der dann erstmal statt irgendwie Musik so Gluck-Gluck-Geräusche abgespielt. Naja. Dann hatte ich auf einmal eine große Baustelle vor der Tür, meine Haltestelle war verlegt worden. Also ich musste jetzt erstmal heute dann so einen Fußmarsch antreten und dann lange auf den nächsten Bus warten. Das war auch toll, aber ich sag mal so, es hat sich ja jetzt doch noch zum Guten gewendet. Also der Kopfhörer funktioniert mittlerweile tatsächlich wieder. Zwar noch ein bisschen leiser als vor, aber er geht. Zumindest auf der rechten Seite, links schwierig. Und ich bin angekommen. Also irgendwie habe ich doch dann doch alles geschafft, möchte ich sagen. Und es ist gut, dass ich angekommen bin für euch, weil ich würde euch gerne heute ein bisschen reicher machen. Bei einer neuen Runde Fliegen oder Fliegen zocken wir mit euch um Urlaubscash. In diesem Sinne, meldet euch jetzt mal schnell an im Backstage-Bereich der kostenlosen Delta Plus App für eine neue Runde Fliegen oder Fliegen. Und dann spielen wir nachher hier bei mir in der Show. Fliegen.

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12: Im Kreis Pinneberg ist die Drehbrücke zwischen Klevendeich und Neuendeich bis heute Abend für Autos gesperrt. Ey, ansonsten ist halt alles frei, ne? Deswegen kann ich auch so kleine Sachen sagen. Blitzer haben wir aber auf der A226 Richtung Lübeck zwischen Kückenitz und Dänischburg in der Baustelle. B206 Richtung Itzehoe beim Anschluss auf die A20 und Dingenmarschstraße in Richtung Erlack. Das war's. Gute Reise.
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12: Und Leute, wir haben gleich hier eine Künstlerin in der Show, die in einem der bedeutendsten Musikhäuser der Welt auftritt, nämlich der Hamburger Elbphilharmonie. Wenn man nach Hamburg fährt, kommt eigentlich kein Blick dran vorbei. Man sieht dieses Hausgefühl von überall und drinnen sieht es einfach bombastisch aus. Die Rede ist heute von Sängerin Leonie, die da herzlich einlädt, bei ihrem Konzert mit dabei zu sein. Tickets kann man nicht kaufen, weil es ist halt wirklich nur für geladene Gäste. Aber sie hätte uns 3 Tickets dagelassen, die wir an euch weiterreichen dürfen. In diesem Sinne seid ihr herzlich eingeladen, mit bei Leonie dabei zu sein. 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

0: gleich noch kurz was sagen.
1: Why Don't You Stay ist auf der offiziellen Airplay 1. Heißt, der meistgespielte Song im deutschen Radio. Und das freut mich mega, mega krass. Danke an alle Radiosender. Und danke, dass ihr den Song so feiert.
0: Ja, da sagen wir doch herzlichen Glückwunsch und sorgen dafür, dass er auf der 1 bleibt, indem wir ihn einfach jetzt direkt nochmal spielen. Hier ist Nico Santos mit Why Don't You Stay auf Delta. Happy Montag. Kommt gut in die neue Woche.

0: Ich werde demnächst wahrscheinlich auch wieder, wie wir alle, mehr Zeit im Haus verbringen, weil es ist Herbst. Also zumindest vom Wetter ist es definitiv Herbst. Und Kollegin Amy, die ist aber großer Fan von dieser Jahreszeit.
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2: Darum lieben wir plötzlich den Herbst. Ja, warum freuen wir uns eigentlich auf kalte Füße, Regen und um 16 Uhr Dunkelheit? Tja, unser Gehirn findet das offenbar ziemlich geil. Denn nach einem heißen Sommer bedeutet weniger Licht und kühlere Luft für unser Nervensystem endlich mal runterfahren. Das Ganze nennt man auch Cocooning, also Decke, Sofa und Tee. Wir ziehen uns freiwillig in unser kleines Wohlfühlnest zurück. Und jetzt kommt der fiese Trick unseres Gehirns. Sobald wir Spekulatius sehen oder Herbstvideos gucken, denken wir sofort an Gemütlichkeit, an Kerzen, Kuscheldecken oder auch Serienabende. Und der Teil mit nassen Socken und Dauerregen und so, der fällt dann erstmal hinten runter. Meteorologisch ist er seit dem 1. September Herbst. Astronomisch geht's allerdings erst Mitte September weiter. Heißt, also wer schon jetzt mit Kürbis und Kuscheldecke auf dem Sofa liegt, ist entweder seinerzeit voraus oder einfach sehr gut vorbereitet.
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Leute, es gibt was Neues aus den USA von Meta. Also Instagram und Facebook werden für 2 Stunden nur noch am Tag verfügbar sein, zumindest für Jugendliche. Darauf hat man sich jetzt geeinigt. Außerdem können Jugendliche zwischen Mitternacht und 6 Uhr morgens gar nicht mehr auf Social Media Plattformen gehen, also zumindest nicht auf Instagram und Facebook. Und außerdem werden auch keine Likes mehr angezeigt. Diese neuen Regeln gelten jetzt in den USA und die große Frage ist natürlich, wie sieht's bei uns in der EU aus? Vor allem

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5: 11.46 Uhr.
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6: Mit Holger Dilk. In Schwentinthal bei Kiel ist erneut ein Bombenblindgänger aus dem Zweiten Weltkrieg gefunden worden. Die Entschärfung ist Mittwoch geplant. Cornelius Träger.
7: Rund 2600 Anwohner sind von der Entschärfung betroffen. Sie müssen ihre Wohnungen übermorgen bis spätestens 10 Uhr am Vormittag verlassen haben. Der Sperrradius ist 1 Kilometer groß. Wie lange dann die Arbeiten des Kampfmittelräumdienstes dauern, ist unklar. Es handelt sich um eine übliche 500 Pfund schwere englische Fliegerbombe. Allerdings ist der Heckzünder beschädigt. Die Experten können den Blindgänger vermutlich nur mit einer Wasserschneidanlage unschädlich machen.
6: 6 Monate nach dem tödlichen Messerangriff auf einen 15-Jährigen in Eckernförde hat vor dem Landgericht Kiel der Prozess begonnen. Angeklagt ist ein 23 Jahre alter Mann aus Bremen. Ihm wird Totschlag vorgeworfen. Hintergrund der Tat soll ein Drogengeschäft gewesen sein. Viele Autofahrer dürften es an der Zapfsäule schon gemerkt haben, tanken ist in Deutschland so teuer wie noch nie. Laut ADAC kostete ein Liter Super E10 am Wochenende im Schnitt 2,27 Euro. Diesel lag bei 2,40 Euro. Mehr von Dirk Justus.
8: Ein wichtiger Grund sind die hohen Ölpreise. Durch den Krieg in Nahost fällt ein Teil der Versorgung aus. So greift der Iran regelmäßig Ölpipelines oder Raffinerien in den mit den USA verbündeten Golfstaaten an. Dazu kommt, wichtige Transportwege wie die Straße von Hormuz sind blockiert oder nur eingeschränkt nutzbar. Das macht Öl knapper und treibt die Preise weiter nach oben. Ein Fass der Nordseesorte Brent kostet inzwischen mehr als 107 Dollar.
6: Bundesdigitalminister Wildberger fordert eine internationale KI-Aufsicht. Darüber will er mit den Big Playern, also USA und China, sprechen. Wildberger setzt mit Blick auf KI auf Weiterentwicklung, aber mehr Kontrolle. Zuvor hatten KI-Chefs vor einem möglichen Kontrollverlust gewarnt. Traumhafter Abschluss für ein traumhaftes Jahr. Alexander Zverev hat sich im Finale der US Open seinen zweiten Grand-Slam-Titel gesichert. Der Hamburger setzte sich am Abend gegen den US-Amerikaner Ben Shelton durch. Damit hat er als zweiter Deutscher die US Open gewonnen nach Boris Becker 1989. Die nächsten Delta-News gibt es in einer Stunde.
5: Verkehr. Gegenstände liegen auf der A1 Richtung Bremen zwischen dem Dreieck Norderelbe und Stillhorn. Dann A1 Richtung Hamburg zwischen Morfleet und der Norderelbrücke 2 Kilometer Stau. A7 Richtung Hamburg zwischen Bahrenfeld und dem Elbtunnel 3 Kilometer stockend. Und es gibt nur 2 freie Spuren auf der A7 Richtung Hannover, weil auf den anderen steht ein LKW zwischen Othmarschen und Waltershof. Die Blitzer A226 Richtung Lübeck zwischen Kücknitz und Dänischburg an der Baustelle. B76 Richtung Kiel kurz vor dem Abzweig nach Fahrdorf und Flensburg. Die Toosbystraße ist mit dem Blitzer stadteinwärts ausgestattet worden. Das wär's. Gute Reise.
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5: iOS 27 kommt und ihr könnt jetzt ein paar Dinge ab sofort auf eurem iPhone anders einstellen. Zum Beispiel könnt ihr diese riesige Uhrzeit vom Sperrbildschirm in so eine kleinere Uhrzeitanzeige geändert werden. Oder ihr könnt auch die Fotos besser bearbeiten. Also unter anderem solltet ihr da zum Beispiel im Nachhinein quasi den Winkel der Kamera verändern können. Zumindest bis zu einem gewissen Grad. Irgendwann wird sonst komplett wirr das Bild, aber ein paar Grad sind da wohl drin. Wir reden auch gleich weiter über Apple, genauer gesagt über iPhones und jetzt nicht über die neuen Teile, sondern über die alte. Da ist uns nämlich eine Entwicklung aufgefallen, die uns schockiert.

0: Wenn man sich was kaufen will und das zu teuer ist, dann wartet man einfach ein bisschen, weil dann wird es günstiger. Gilt für viele Elektronikartikel, Fernseher zum Beispiel oder auch Handys, aber nicht mehr bei Apple.
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0: Ältere iPhones plötzlich bis zu 350 Euro teurer, heißt es heute in den Schlagzeilen. Begründet wird das mit stark gestiegenen Kosten für Speicherchips und anderen Bauteilen. Auch das billigste iPhone ist teurer geworden. Das iPhone 17e kostet jetzt statt fast 700 Euro rund 850 Euro. Normalerweise ist es ja so, wenn das neue iPhone vorgestellt wird, wie jetzt zuletzt das 18er, dann werden die alten günstiger. Bei Apple, wie gesagt, total andersrum. Aber hey, vielleicht liegt die Preiserhöhung auch gar nicht an den gestiegenen Materialkosten, sondern einfach, weil sie dieses neue iPhone unbedingt verkaufen wollen, was ja unfassbar teuer ist. Also dieses iPhone Duo soll ja 2300 Euro kosten. Und vielleicht haben sie deswegen ja auch einfach die Preise erhöht, damit der Unterschied nicht ganz so drastisch ausfällt. Aber das ist nur meine bescheidene Meinung.
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2: Es geht wieder hoch her hier auf Delta bei Fliegen oder Fliegen. Also hoch im Sinne von, das Flugzeug fliegt erstens sehr hoch und zweitens die Geldbeträge, die sind auch sehr hoch. Mike hat sich heute auf der Gewinnleiter nach oben gezockt.
1: 154 Euro.
3: Weiter.
1: 270 Euro.
3: Weiter.
1: 313 Euro.
3: Weiter.
1: Oh. 400 Euro.
3: Ja, nehme ich.
2: Was? Moment mal.
3: Ich weiß nicht, ab wann es zu risikoreich ist. Also sag dir lieber weiter.
2: Ja, das ist dir überlassen.
4: Okay, wir wissen dann machen das wir nicht. Weiter.
2: Wir wollen dich nicht reinreißen, ne?
3: Okay, alles gut, dann machen wir weiter.
1: 450 Euro.
3: Weiter.
1: 603 Euro.
3: Fliegen.
2: Sicher jetzt?
3: Ja, ich fahre nach Malle mit 600 Euro. Das ist ein gutes Budget schon mal.
2: Alles klar. Dann herzlichen Glückwunsch. Wir sagen Fliegen! Yeah! Glückwunsch. 603 Euro.
3: Dankeschön. Oh,
5: also entweder war sie sehr müde oder sie hat das einfach ganz cool hier runtergezockt. Also beziehungsweise die Geldbeträge nach oben gezockt. Also das war ja einfach mal so richtig lässig von der Maite. 603 Euro werden also in diesem Moment auf ihr Konto fliegen. Und wir würden euch auch noch gerne den nächsten Urlaub finanzieren. Meldet euch doch jetzt mal an zu einer neuen Runde Fliegen oder Fliegen. Und dann zocken wir noch heute hier bei mir in der Show.
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0: heute Abend schon was vor?
1: Das soll jetzt keine billige Anmache werden. Ich wollte euch nur sagen, wir hätten so ein bisschen Inspo für eure Abendplanung gleich in den Delta Radio Veranstaltungstipps. Und direkt danach, nicer Sound. Von Zoe B, Skygo Quartz und auch dieser Dame hier, Olivia Dean. So easy to fall in love gleich.
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0: 12.16 Uhr.
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7: Wie gut ist euer Musikwissen eigentlich? Könnt ihr testen beim Musikquiz in Hamburg von Goldmucke und Tim Perkovic. Könnt ihr einfach mal checken, was gerade so abgeht in eurem Kopf musikalisch. Von Pop über Metal bis Hip-Hop und Schlager alles mit dabei. Dazu gibt's ungewöhnliche Songausschnitte und verrückte Musikfacts. Ihr tretet in Teams von 2 bis 6 Leuten an und spielt um Preise für Platz 1 bis 3. Das Quiz findet heute Abend ab 20 Uhr in der Hebebühne in Hamburg statt. Findet ihr ja direkt in Altona. Einlass um 19 Uhr, Tickets dann 12 Euro. Bei Wunderwelt Ozean erlebt ihr die Weltmeere heute Abend als audiovisuellen Rundgang. Ihr begegnet Walen, Haien und Delfinen in Lebensgröße, entdeckt versunkene Wracks und geheimnisvolle Tiefseewesen. Die Ausstellung, die findet tatsächlich relativ lange noch statt im Port de Lumière, direkt am Überseequartier. Tickets gibt's zwischen 17 und 22 Euro.
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0: A1 Richtung Hamburg zwischen Morfleet und der Norderelbrücke 2 Kilometer Stau. A7 Richtung Hamburg zwischen Bahrenfeld und dem Elbtunnel 3 Kilometer. Dann die Blitzer A226 Richtung Lübeck zwischen Kückenitz und Dedelsburg in der Baustelle. B76 Richtung Kiel kurz vorm Abzweig nach Fahrdorf und Flensburg Hochfelder Landstraße statt einwärts da bei den Supermärkten. Alle Infos für eure Strecke vom Losfahren jederzeit checkbar im Web und in der Delta Plus App.
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0: Gleich mit der Frau, die vielleicht demnächst als Super Bowl Headlinerin verkündet wird, Miley Cyrus, oder besser gesagt nur noch Miley. Sie will ja nur noch beim Vornamen genannt werden. Und ich will gleich ihren neuesten Song hören, weil der ballert uns so richtig gut durch diesen Montag vor. Noch entspannter Sound von Olivia Dean. Hier ist So Easy to Fall in Love.
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mit der Frau, die vielleicht bald wieder ihre Vitrine öffnen muss. Also gar nicht, um da irgendwie groß reine zu machen, einmal schön feucht durchzuwischen. Nein, sondern um da einen neuen Preis reinzustellen. Taylor Swift ist nämlich nominiert für den Country Music Association Award. Mit I Knew It, I Knew You geht sie ins Rennen in der Kategorie Single of the Year. Ja, und ich meine dafür, dass sie den eigentlich nur als Abspannsong für Toy Story 5 geschrieben hat, ist der wahnsinnig durch die Decke gegangen. Direkt auf Platz 1 in den Billboard Hot 100. In den Top-Movie-Songs ist das Ding auch auf die 1 gechartet. Und am 18. November wissen wir dann, ob sie für diesen Song, wie gesagt, den Country Music Association Award für die Single des Jahres mit nach Hause nimmt. Jetzt kriegt er sie hier auf der Delta-Playlist mit I'm Your

0: 12 Jahre alt, aber immer noch gut. Die Rede ist von Walk von Quarps. Kennt ihr ja alle, aber Delta Radio war tatsächlich einer der ersten Sender, der diesen Song überhaupt gespielt hat, und dafür ist Quarps bis heute sehr dankbar.
1: Hey, this is Quarps here. Thank you Delta Radio for supporting me. I appreciate that.
0: Ja, und jetzt gucken wir mal ganz schnell auf die Straßen, weil ich appreciate, dass es den Rädern weiterhin gut geht, also wenn es denen weiterhin gut geht und die nicht irgendwie umfahrt. Auf der A7 laufen die leider gerade rum, zwischen Tarp und Schleswig-Schubi. Seid da vorsichtig. Genau wie auf der A7 in Richtung Hannover, zwischen Waltershof und Hausbruch, da liegen nämlich Gegenstände. Kaigo, Khalid und Griffin gibt's jetzt auf Delta mit Save My

0: In ein paar Wochen geht's los. Beim Hamburger SV wird das Stadion erweitert. Delta ist hier mit wieder Joshua. Also unter anderem werden ein paar neue Toiletten gebaut. Aber es gibt dann auch mehr Plätze. Insgesamt, wenn es fertig ist, dann 60.000. Wobei die große Frage ist, haben 60.000 Menschen Bock, ständig sich irgendwie so 0-5 Klatschen anzuschauen?
1: Halt den durch da!

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5: Mit Holger Dilk. Im Raum Kiel steht die nächste Bombenentschärfung an. Der Blindgänger liegt auf einem Acker in Schwentintal im Ortsteil Klausdorf. Kommenden Mittwoch ist die Entschärfung geplant. Bis 10 Uhr vormittags müssen rund 2600 Anwohner das Gebiet verlassen haben. Polizeisprecherin Christine Schneider sagte uns:
6: Es wurde eine 250 Kilogramm schwere englische Fliegerbombe gefunden, die allerdings einen leicht beschädigten Heckzünder vorweist. Das bedeutet für die Arbeiten, dass möglicherweise durch den Kampfmittelräumdienst eine Wasser- und Schneidanlage eingesetzt werden muss.
5: Landwirtschaftsministerin Schmachtenberg besucht heute mit Frauen aus der landwirtschaftlichen Praxis von Frauen geführte Bauernhöfe in Dithmarschen. Aktuell werden rund 12% der Höfe von Frauen geführt. Das soll gesteigert werden. Ziel der Tour sind unter anderem ein Erfahrungsaustausch und Gespräche über die Hofnachfolge. Viele Autofahrer dürften es an der Zapfsäule schon gemerkt haben, tanken ist in Deutschland so teuer wie noch nie. Laut ADAC kostete ein Liter Super E10 am Wochenende im Schnitt 2,27 Euro. Diesel lag bei 2,40 Euro. Mehr von Dirk Justus.
7: Ein wichtiger Grund sind die hohen Ölpreise. Durch den Krieg in Nahost fällt ein Teil der Versorgung aus. So greift der Iran regelmäßig Ölpipelines oder Raffinerien in den mit den USA verbündeten Golfstaaten an. Dazu kommt, wichtige Transportwege wie die Straße von Hormuz sind blockiert oder nur eingeschränkt nutzbar. Das macht Öl knapper und treibt die Preise weiter nach oben. Ein Fass der Nordsee-Sorte Brent kostet inzwischen mehr als 107 Dollar.
5: Beim Arktis-Gipfel in Finnland beraten mehrere EU-Staaten darüber, wie Europa künftig mit der Region umgehen soll. Es geht um Sicherheit, Infrastruktur und neue Schifffahrtsrouten. Für die EU geht es darum, wie sie ihre Interessen gegenüber Russland, China und US-Präsident Trump verteidigt. Immer weniger Menschen in Deutschland leben in den eigenen vier Wänden. Laut einer Studie des Pestel-Instituts für die Augsburger Allgemeine liegt die Eigentumsquote bei 43,5%. Sie ist so niedrig wie seit 20 Jahren nicht mehr. Hauptgründe sind hohe Baukosten und gestiegene Zinsen. Die nächsten Delta-News gibt es in einer Stunde.
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8: Boah, ganz schön spät schon, 12.49 Uhr. Wir gucken mal hier gerade auf die schlimmsten Staus und Meldungen. Da sind unter anderem noch Rehe auf der A7 unterwegs zwischen Tarp und Schleswig-Schubi. Dann die A1 Richtung Hamburg zwischen Morfleet und Norada, Elbbrücke 2 Kilometer, genau wie auf der A7 Richtung Hamburg zwischen Warenfeld und dem Elbtunnel. Die Elbfähre Glückstadt-Wischhafen hat gerade Wartezeiten von leider 90 Minuten am Start und es blitzt. Auf der B76 in Kiel, da in Richtung Friedrichsort, bei der Saarbrückenstraße und in der Gegenrichtung kurz vor dem Abzweig nach Fahrdorf. Außerdem Flensburg-Hochfelder Landstraße und alles nochmal zum Nachhören, Nachlesen. Gerne und jederzeit bei uns im Web und in der Delta Plus App. Gute Reise durch den Norden.
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8: Hey, wir haben schon viele Lieder über US-Städte. Zum Beispiel hätten wir Delta mit Austin, das ist ja bekanntlich eine Stadt in Texas. Dann hat ja Jay-Z zusammen mit Alicia Keys eine Hymne über New York gemacht, so

Und jetzt kommt Stella Lefty und sagt, ey, wir müssen mal noch ein paar mehr Städte lernen. Deswegen wird die Delta-Playlist gerade zur Geografiestunde, möchte ich sagen. Wir lernen gleich Boston kennen. Und ihr neuen Hit dazu auch. Vor Harry Styles, hier ist American Girls auf Delta. Happy Montag.

Stella Lefty mit neuem Sound auf Delta. Boston gerade gespielt. Kompal, der 3-Euro-Sprithammer. Das sind so Schlagzeilen, die aktuell rumgeistern. Also ich habe schon von den Autobahnen gehört, da liegt der Liter Sprit gerade so bei 2,86 €. Ist kurz vor 3 Euro. Ich weiß noch, vor ein paar Monaten haben wir uns total erschrocken, als auf einmal da eine 2 vorne stand. Jetzt dann bald vielleicht sogar wirklich die 3. Und das Schlimme ist, man hält es langsam alles nicht mehr für ein Gerücht, sondern dass es auch wirklich gefühlt übermorgen so weit sein könnte. Ich habe mal gerade so geguckt, die ganzen Tankstellen hier bei uns in Schleswig-Holstein, in den großen Städten, da sind wir so bei 2,5. Also alles so zwischen 2,48 und 2,51 ist mit dabei. Und ich kann mir vorstellen, dass es für einige günstiger wird, mit Tyler in die Chanel-Abteilung zu gehen. Das ist ja so eine Luxusmodemarke, aber ganz ehrlich, immer noch günstiger als einmal volltanken.

0: wurde mal gefragt, ob ich Chef werden will. Und da habe ich gedacht, naja, also so einen Dienstplan würde ich wohl schreiben können. Ich würde auch Urlaubsanträge annehmen und ablehnen können. Ich würde mir wahrscheinlich auch merken können, wann meine Mitarbeiter Geburtstag haben. Oder es mir zumindest in den Kalender schreiben und dann rechtzeitig gratulieren. Aber ehrlicherweise macht mir dieser Job am Mikrofon viel zu sehr Spaß, als dass ich jetzt irgendwie auf den Chefsessel wechseln wollen würde. Wobei Kollegin Pia hat mir letztens von ihrem Traum erzählt, dass sie für einen Tag Chefin ist. Und ich fand, das klang in vielen Dingen schon ganz überzeugend.
1: Oh, schönen guten Morgen. Ich wollte ja heute eigentlich eher da sein. Naja, egal. Meeting um 9 Uhr. Ach, komm, das sage ich ab. Da habe ich noch gar keine Lust drauf. Begründung für die Absage? Strategische Neuausrichtung der Prioritäten. Ja, das klingt schlau. Oh, guck mal, das Gehaltstool. Ja, moin. Das schiebe ich mal kurz nach oben. Für mich natürlich. Zack, neuer Kontostand. Läuft. So langsam kommt auch mal der kleine Hunger. Kantine oder doch Lieferando? Egal, einfach beides. Erst eine Pizza bestellen und danach in der Kantine meckern, dass die Nudeln zu weich sind. Jetzt gibt's erstmal ein fettes Mitarbeitergespräch. Und wie läuft's, werde ich fragen. Und zack, ich hau den Satz raus, den nur Chefs können. Das nehmen wir mal mit. Keiner weiß wohin, aber Hauptsache ich hab's gesagt. Puh, jetzt erstmal die Füße hochlegen. Ach ja, ich hab ja noch einen Urlaubstag. Schwupps, für morgen. Genehmigt. Boah, Chefin sein ist schon stressig.

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15: Wie gut ist euer Musikwissen eigentlich? Könnt ihr testen beim Musikquiz in Hamburg von Goldmucke und Tim Perkovic. Könnt ihr einfach mal checken, was gerade so abgeht in eurem Kopf musikalisch. Von Pop über Metal bis Hip-Hop und Schlager alles mit dabei. Dazu gibt's ungewöhnliche Songausschnitte und verrückte Musikfacts. Ihr tretet in Teams von 2 bis 6 Leuten an und spielt um Preise für Platz 1 bis 3. Das Quiz findet heute Abend ab 20 Uhr in der Hebebühne in Hamburg statt. Findet ihr ja direkt in Altona. Einlass um 19 Uhr, Tickets dann 12 Euro. Bei Wunderwelt Ozean erlebt ihr die Weltmeere heute Abend als audiovisuellen Rundgang. Ihr begegnet Walen, Haien und Delfinen in Lebensgröße, entdeckt versunkene Wracks und geheimnisvolle Tiefseewesen. Die Ausstellung, die findet tatsächlich relativ lange noch statt im Port de Lumière, direkt am Überseequartier. Tickets gibt's zwischen 17 und 22 Euro.
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2: Plastik liegt rum auf der A7 Richtung Hamburg zwischen dem Dreieck Bordesholm und Neumünster Nord. Dann ein Teppich auf der A23 Richtung Hamburg zwischen Schenefeld und Itzehoe Nord. A7 Richtung Hamburg zwischen Warenfeld und dem Elbtunnel 2 Kilometer Stau. Dann die Elbfähre Glückstadt-Wischhafen in beiden Richtungen, Wartezeiten von 1,5 Stunden und es blitzt in Kiel auf der B76 Richtung Friedrichsort, Höhe der Saarbrückenstraße. Flensburg, Hochfelder Landstraße, stadteinwärts, dabei den Supermärkten und Husum, Stadtweg am Altenheim in Richtung Discounter. Gute Reise!
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2: Leute, ich hab euch ja gerade was von dem Teppich erzählt im Verkehr, der auf der 23 rumliegt. Leider ist das meinen Informationen nach kein fliegender Teppich, sonst würde ich sagen, schnappt euch den einfach und ab in den Urlaub auf dem Teppich. Aber gut, dann kommen wir halt ins Spiel. Delta Radio spielt gleich mit euch eine neue Runde Fliegen oder Fliegen und da zocken wir um euren nächsten Traumurlaub. 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

24, die ist gerade sehr dreckig, wurde mir aufs Ohr gesagt. Und zwar genau zwischen Tornisch und Elmshorn. Also seid da mal ein bisschen vorsichtiger. Hier sind Calvin.

0: Deutschland ist jetzt das neue Schuljahr losgegangen. Wirklich überall in Deutschland? Nein, in einem großen Bundesland namens Bayern sind auch heute noch Sommerferien, aber morgen sind sie dann tatsächlich vorbei. Und zum Ende der Sommerferien endet jetzt auch wirklich der Sommer. Also wenn man rausguckt, ist so dermaßen der Herbst angekommen. Zeit mal Bilanz zum Sommer zu ziehen, hat sich auch der ADAC gedacht. Delta ist hier mit wieder Joshua. Es gibt jetzt gute Nachrichten, denn die Staudauer im Sommer ist deutlich gesunken. Allerdings für uns immer noch hier im Norden schlechte Nachrichten. Die schlimmsten Staus gibt es rund um Hamburg. Vor allem da zwischen dem Autobahnkreuz Hamburg-Ost und dem Horster Dreieck hat es ordentlich lange Autoschlangen gegeben. An den letzten zwei Wochenenden war ja auch mal wieder die A7 gesperrt. Und Leute, wie sagt man hier bei uns im Norden so schön? Nach der Sperrung ist vor der Sperrung, aber erstmal Good News. Nächstes Wochenende ist die Autobahn frei, aber übernächste Woche, also am letzten Septemberwochenende, ist die A7 mal wieder für 55 Stunden gesperrt.
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0: Oh, ja?
1: Hello, this is your captain speaking.
0: Ah, hallo. Ich musste erst mal schalten.
1: Ja, gar kein Problem.
2: 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Jetzt
1: solltest du vor allem dein Gehirn in den Konzentrationsmodus schalten, denn es könnte um viel Kohle gehen.
0: Ja.
1: Wohin soll es denn mit dem Geld gehen, wenn du es denn gewinnen solltest?
0: Wenn ich es gewinnen sollte, dann würde ich das Geld nutzen, um nach Schottland zu reisen.
1: Oh, das klingt nach einem guten Plan.
0: Ja, ganz für mich alleine.
1: Wie was? Alleine reisen?
0: Ja, warum denn nicht?
1: Ja, ich hörte von vielen mittlerweile, dass sie das gerne machen. Ich bin letztens das erste Mal alleine essen gegangen.
0: Das ist doch schon mal ein erster Schritt.
1: Ja, ich wollte gerade sagen, ich tasse mich langsam an so Alleinexperimente ran. Es war okay.
0: Ja, man muss da erstmal durch. Am Anfang ist es komisch. Mhm. Aber wenn man das erstmal hinter sich hat, dann hat man auch gelernt, Zeit mit sich selbst zu verbringen.
1: Gut, dann gucken wir mal, wie hoch du jetzt hier mit der Kohle fliegst auf unser Geldleiter. Irgendwann ist sie leider vorbei. Ich kann dir nicht sagen, wann, aber ich kann dir sagen, Der erste Betrag liegt bei
2: 125 Euro.
0: Ja, da gehen wir noch weiter.
2: 154 Euro.
0: Weiter.
2: 366 Euro.
0: Das ist echt schwierig.
1: Das war ein ordentlicher Sprung auf jeden Fall.
0: Ja, deswegen, das macht einen ja immer schon gleich Angst, ne?
1: Mehr als das Doppelte, habe ich gerade mal ausgerechnet.
0: Weiter.
2: 387 Euro.
1: War ein kleinerer Sprung, aber es ging noch nach oben.
0: Ja. Oh, schwierig.
1: Du entscheidest.
0: Man ist so nervös.
1: Ja.
0: Oh. Weiter.
2: 404 Euro.
0: Wir trauen uns noch mal weiter.
1: Ja?
0: Ja. Oh, scheiße.
1: Da war zu viel Mut im Spiel.
0: Ja.
1: Aber hey, du hast ja auch nichts verloren. Das ist ja das Schöne bei diesem Spiel.
0: Das stimmt.
1: Und weißt du, was das Allerbeste ist?
0: Was?
1: Du kannst dich einfach nochmal anmelden.
0: Ja, das werde ich doch gleich tun.
1: In diesem Sinne, hab eine tolle Woche, ja? Auch wenn sie mit diesem Montag blöd angefangen hat.
0: Ja, aber echt, danke ebenso.
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1: Mit Finn Riebesel freundlieb. Tanken ist in Deutschland so teuer wie noch nie. Zum Beispiel kostet der Liter Diesel aktuell in Kiel 2,53 Euro, der Liter E5 2,44 Euro. Hauptgrund sind die explodierenden Ölpreise. Rainer Pregler vom ADAC Schleswig-Holstein sagte uns:
2: Wie alle Verbraucher sind wir natürlich geschockt, muss man schon sagen, welche Preishöhen da gerade erreicht werden. Das ist sicherlich erklärbar durch die Krise im Nahen Osten, die den Ölpreis nach oben treibt. Andererseits macht sich auch eine gewisse Wut oder ein gewisser Frust breit, auch bei uns, weil die Höhe des Spritpreises nicht allein durch die Krise im Nahen Osten zu erklären ist.
1: In Schwentinenthal bei Kiel ist erneut ein Bombenblindgänger aus dem Zweiten Weltkrieg gefunden worden. Die Entschärfung ist Mittwoch geplant. Cornelius Dreger.
3: Rund 2600 Anwohner sind von der Entschärfung betroffen. Sie müssen ihre Wohnungen übermorgen bis spätestens 10 Uhr am Vormittag verlassen haben. Der Sperrradius ist einen Kilometer groß. Wie lange dann die Arbeiten des Kampfmittelräumdienstes dauern, ist unklar. Es handelt sich um eine übliche 500 Pfund schwere englische Fliegerbombe.

0: dass KI außer Kontrolle geraten könnte. Es gibt gute Nachrichten für Sport- und Freizeitskipper in Schleswig-Holstein. Der Nord-Ostsee-Kanal kann ab dem kommenden Jahr kostenlos genutzt werden. Das hat das Bundesverkehrsministerium mitgeteilt. Damit werden je nach Bootslänge zwischen 12 und 43 Euro pro Durchfahrt gespart. Die nächsten Delta-News gibt's in einer Stunde.
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2: A7 Richtung Hamburg zwischen Bahrenfeld und dem Elbtunnel 2 Kilometer Stau. Dann im Kreis Prinneberg ist die Drehbrücke zwischen Klevendeich und Neuendeich bis heute Abend für Autos gesperrt. An der Elbfähre Glückstadt Wischhafen gibt es in beiden Richtungen 1,5 Stunden Wartezeit und die Blitzer A226 Richtung Bad Schwartau. Husum Stadtweg am Altenheim Richtung Discounter und im Kreis Ostholstein stehen sie von Lensahn in Richtung Schönwalde, da kurz vorm Ortseingang. Gute Reise.
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2: Ja, und die allerherzlichsten Glückwünsche gehen an Lady Gaga. Am Wochenende ist sie wohl Mutter geworden mit 40. Und gleich kriegt ihr sie mit der Dance hier auf der Playlist. Vor noch Cat's Eye und Animal. Und ganz kurz noch einmal der Blick auf die Straßen. In Kiel ist am Ziegelteich Höhe der Ostseehalle in LKW liegen.

0: Oh Leute, was war das für ein sportliches Wochenende? Wir hatten zum Beispiel ein Radrennen in Schwerin, also das hat jetzt nicht so große Wellen in den Medien geschlagen, aber ich kenne halt persönlich Leute, die da mitgefahren sind, von daher liebe Grüße. Ansonsten haben wir hier auf Delta natürlich auch für euch die US Open im Blick gehabt. Alexander Zverev hat die gewonnen, aber gar nicht gemerkt, dass er gewonnen hat.
1: Wie bitte?
0: Er war so im Tunnel, dass er einfach weiterspielen wollte und irgendwann dachte er sich dann so, warum klatscht denn hier die ganze Menge? Alle sind so am Jubeln. Dann guckt er auf die Anzeigetafel und merkt, oh, ich habe gewonnen. Und bei der Siegerehrung hat er sich dann noch beim Publikum entschuldigt.
2: I know that today 99.9% of the people wanted Ben to win. So I'm very sorry, first of all. But second, it was an incredible atmosphere to play in. Even though I know that the crowd was against me, the crowd was always incredibly fair. And we as players, we appreciate it. You guys brought the energy, you guys brought the noise, and we really thank you guys for that.
0: Ja, er meinte nämlich, fast jeder im Publikum war halt für seinen Gegner Ben Shelton. Aber trotzdem haben sich am Ende alle mit ihm gefreut und das bedeutet ihm einfach sehr viel. Außerdem, richtig wild, gab es noch eine zerstörte Kamera beim Hammerwurf. In Ungarn werden gerade die Ultimate Championships ausgetragen und der deutsche Hammerwerfer Merlin Hummel, der hat bei einem Versuch Schwung geholt und ist bei den Drehungen dann gestürzt und dabei ist ihm dann der Hammer aus der Hand geflogen und zwar direkt auf eine dort aufgestellte Kamera. Er sagte dazu nur,
3: ich glaube, ich habe bestimmt 20.000 Euro an Equipment kaputt gemacht.
0: Am Ende hat er dann aber trotzdem Gold geholt und könnte wahrscheinlich sogar diese Kamera wieder bezahlen, weil er hat eine Siegprämie von 150.000 US-Dollar bekommen. Wobei auf die Frage, was er mit dem Geld macht, hat er nur gesagt,
3: ich glaube, erstmal dick Steuern zahlen und dann hoffentlich gut anlegen.
0: Ja, und dann war ja noch Fußball-Bundesliga, aber ich glaube, kein HSV-Fan hat Bock, dass ich jetzt über die nächste 0-5-Blamage rede hier im Radio. Von da machen wir einfach wieder Musik an.
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0: Jetzt mal ehrlich, Leute, würdet ihr mit eurem Chef tauschen wollen? Delta ist hier mit mir dann Joshua. Also ich würde auf jeden Fall nicht tauschen wollen, weil unsere Chefin moderiert nicht. Und das würde mir fehlen, hier täglich 5 Stunden Quatsch mit euch zu machen im Radio. Aber vielleicht habt ihr ja Bock, euch auf den Chefsessel zu setzen.
1: Nö, eigentlich nicht.
2: Nee, der ist hier beim Brunswick, der Chef. Und 2 Cafés führen wäre, glaube ich, gerade echt nicht drin. Da hat das ziemlich viel Verantwortung mit dabei.
3: Ungern, würde ich sagen. Also es ist deutlich mehr Stress, als den ich jetzt hätte. Deswegen passt das schon so.
4: Nee, ich glaube nicht. Ich glaube, es ist sehr stressig, teilweise Chefin zu sein oder Chef. Ich glaube, das ganze Personal zu regeln, wenn jeder unterschiedliche Anliegen hat, das alles zu organisieren, stelle ich mir sehr stressig vor.
5: Nein, meine Chefin hatte einen sehr stressigen Job. Ich glaube, sie hatte auch viel Möglichkeit, sich auszuleben, war viel gefragt, aber ich glaube, ich bin lieber eine Ebene tiefer unterwegs und würde da immer noch viel Gestaltungsspielraum finden.
4: Nee, tatsächlich nicht. Also ich weiß, dass es für sie sehr stressig ist. Ja, ich glaube einfach, dass jeder halt dich fragt, wenn irgendwas ist oder so und du dann halt die ganze Verantwortung hast. Ich glaube, das kam mir bei ihr immer sehr stressig vor.
0: Hä, wie, hat jetzt wirklich gar keiner Bock, Chef zu sein, Leute? Meldet euch doch mal rein. Wenn ihr vielleicht Chef seid und sagt auch mal Bescheid, warum das so geil ist. Und wenn jemand sagt, ich bin zwar nur angestellt, aber ich würde auch mal hier gerne die Chefrolle übernehmen, dann Sprachnachricht reinschicken an die 0431 986 986 11. Oder ihr tut ganz wichtig, wie so ein typischer Chef, und nehmt den Hörer in die Hand und ruft hier an. Auch dann ist die Nummer die 0431 986 986 11.

0: spielt gleich für euch neuer Sound von Adela. Ich liebe die Frau, ihr kennt sie bestimmt schon von Insta oder TikTok, weil in den Socials ging sie umher. Sie wird so als der nächste Rising Star gehandelt. Das Empire State Building hat zu Release ihres Albums auch einfach mal auf Pink oder in Pink geleuchtet, weil das ist ihre Lieblingsfarbe. Und gleich kriegt ihr sie hier bei mir in einer Show mit ihrem aktuellen Überhit Ain't in LA und davor noch Dream von Alex Warren und wir haben noch gleich so viel mehr guten Sound. Aus unserem I Love Hamburg Film zum Beispiel Zoe Wee's Girls Like Us, Benson Boone ist mit dabei. In diesem Sinne, bleibt einfach dran.
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0: Es ist immer noch ein LKW liegen geblieben in Kiel am Ziegelteich, Höhe der Ostseehalle. Dann haben wir die Elbfähre Glückstadt. Wir schaffen mit am Start in beiden Richtungen 1,5 Stunden Wartezeit. Blitzer auf der A226 Richtung Bad Schwartau. In Husum am Stadtweg stehen sie da, wo es Altenheim ist, in Richtung Discounter und in Lensahn Richtung Schönwalde, kurz vorm Ortseingang. Das wär's gewesen. Gute Reise.
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Woche in Hamburg beim Reeperbahn-Festival und das Geile ist bei Zartmann, wenn man ihn sieht, kann man sich direkt Tickets sichern für seine Tour im nächsten Jahr. Die hat er zwar schon angekündigt, es gibt aber online noch keine Tickets, die kann man jetzt aktuell dann immer an seinem Nightliner direkt kaufen. Eine coole Sache, finde ich. Und gleich kriegt ihr ihn hier bei mir in der Show mit Tau mich auf, vor noch Adela, Ain't in LA und das hier ist Alex Warren mit Fever Dream. 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

0: bei vielen Firmen hier bei uns im Norden gearbeitet und er sagte, eine Firma hat es ihm ganz besonders angetan. Das war so eine kleine familiengeführte Firma, da gab es gute Verhältnisse. Delta ist hier mit wieder Joshua, aber dann gibt es ja noch die anderen Firmen, bei denen du gearbeitet hast.
1: Bei anderen Firmen war es halt so, das war halt wirklich so, man merkt, okay, ich bin Chef und ihr seid nur mein Angestellter.
0: ja, leider, und manchmal gibt's das.
1: Ja, es ist schlimm und wenn es familiär ist, würde ich sagen, Angestelltenverhältnis ist in Ordnung.
0: Ja.
1: Aber ich muss sagen, sein eigener Chef zu sein, ist schon ziemlich cool. Er hat natürlich viel Verantwortung und das ist natürlich nicht jedermanns Sache.
0: Ja.
1: Das weiß ich auch, weil halt auch ein ganzer Rattenschwanz dahinter hängt. Grundsätzlich würde ich sagen, Chef sein, also selbstständig sein, lieber als Angestelltenverhältnis.
0: Ja, mittlerweile ist der gute Björn nämlich selbstständig, hat einen eigenen Laden. Und was er da genau verkauft und wie er diesen Laden überhaupt bekommen hat, das klären wir gleich hier bei mir in der Show. Vorher machen wir noch diesen schönen Throwback-Track von Imani an. Don't Be So Shy, das Ganze im Philatophen Karis Remix. Und ihr könnt auch mal gerne Bescheid sagen, was ihr lieber seid. Angestellt oder auf dem Chefsessel.

0: 3 Delta ist hier mit wieder Joshua und mit Björn. Wir haben eben noch ein bisschen weiter gequatscht, als die Musik lief, und er hat mir erzählt, er hat über 14 Jahre als Maler und Lackierer im Angestelltenverhältnis gearbeitet und mittlerweile macht er sein eigenes Ding. Er hat nämlich einen ganzen eigenen Supplementladen. Björn, erzähl mal so ein bisschen so aus deiner Geschichte.
1: Ich bin so ein kleiner Risikomensch. So, weil ich will halt, sag mal, wenn ich jetzt irgendwann in der Kiste liegen sollte, will ich nämlich nicht sagen, verdammt, hätte ich mal das und das noch gemacht, sondern ich will wirklich sagen, zum Glück habe ich das versucht. Also ob es jetzt nur der Versuch ist und es nicht funktioniert hat, aber du bist ja trotzdem anderen Leuten meilenweit voraus, allein nur durch diesen Schritt. Und deswegen sage ich den Leuten immer, ich sage, versuch es doch. Wenn du eine abgeschlossene Ausbildung hast und gerade, ich sag mal, Handwerk hat heutzutage goldenen Boden, zur Not gehe ich da wieder als Handwerker zurück. Also ich kann ja nicht mehr als verlieren, obwohl verlieren das falsche Wort ist.
0: Ja, man kann nicht mehr als scheitern in der ersten Instanz sozusagen.
1: Genau, richtig, genau.
0: Aber danach geht das Leben weiter.
1: Ich wollte gerade sagen, also deswegen, Leute, mal ein bisschen mehr Mut. Mut zur Lücke, sag ich immer.
0: Du hast ja quasi volles Risiko gegangen mit deinen Supplements und deinen eigenen Laden aufgemacht. Wie bist du jetzt ausgerechnet darauf gekommen? Machst du viel Fitness?
1: Tatsächlich mache ich ja schon seit, zig Jahren Sport.
0: Ja.
1: So, und den Shop hatte ein guter Bekannter von mir.
0: Ja.
1: Und ich war hier auch gefühlt alle 2-3 Wochenenden zu Besuch, selbst nur zum Kaffee trinken und zum Quatschen. Und er ist ja gebürtiger Italiener und die wollen nächstes Jahr wieder zurück nach Italien ziehen, also er und seine Familie.
0: Aha.
1: Und dann hat er jemanden gesucht.
0: Und dann hast du gesagt, ich bin hier eh jeden Tag, dann kann ich auch bleiben.
1: So ungefähr. Also für mich war immer schon so Sport und Supplement, das war schon immer so meine Leidenschaft.
0: Ja.
1: Und das hat sich jetzt gerade so ergeben, habe ich gesagt, weißt du was, ich sag, was wolltest du für den Laden haben, was stellst du dir vor, und dann haben wir Nägel mit Köpfen gemacht, zack, und dann ist das Ding seit 1. März mein Eigentum.
0: Geil, ja dann ey, herzlichen Glückwunsch.
1: Vielen Dank, tschüssi. Ah.

0: Radio Verkehrs hier. Seid gerade vorsichtig auf der A7 Richtung Hamburg, Höhe des Rastplatzes, Moorkarten, Weste liegen Gummiteile auf der Beschleunigungsspur. Und von der Autobahn, wo es ja alles bekanntlich in km/h gemessen wird, kommen wir jetzt zu einer neuen Messeinheit, die mir gerade hier Kollege Leo weismachen wollte, die Pixels per Meter. Was genau hat es damit auf sich?
1: Ja, tatsächlich, da haben sich jetzt irgendwelche ganz schlaue Mathematiker oder vielleicht waren es auch nur irgendwelche Whirlpool-Hersteller angeguckt, wie viele Fotos pro Standkilometer gemacht werden. Also am Strand guckt man erst, wie lang ist der. Nehmen wir jetzt mal einfach, keine Ahnung, 20 Kilometer Strand. Und dann gucken wir bei Insta auf der Location, wie viele Fotos existieren von diesem Strand. Jetzt muss ich was mathematisch Schlaues nehmen. 100 Fotos. 100 durch 20 sind 5. Das heißt, es werden 5 Fotos pro Kilometer Strand gemacht.
0: Aha.
1: So wurde geguckt, was die allergeilsten Strände der Welt sind.
0: Ja.
1: Zumindest die bei Instagram am meisten abgehen. Ich sag mal so, hier aus Kiel nix dabei. Ja. Deutschland sowieso ganz mau. Ja. Aber in Europa haben wir auch ein paar Geheimkandidaten. Also wenn du dir vielleicht einen Urlaub buchen möchtest, ich würde dir gleich schon mal im Stillen erzählen, wo am besten. Und für euch dann gleich bei mir in der Show.
0: Ich wollte gerade sagen, der meist fotografierte Strand, der wird nicht verraten. Erst dann hier im Delta-Nachmittag. Heute bei Leo, beziehungsweise die ganze Woche bist du, glaube ich, da.
1: Ganz genau, ja. Ey, macht Urlaub.
0: Ja. Und ihr könnt auch Urlaub machen und dann vielleicht diesen geilen Strand euch mal direkt angucken in Real Life. Bei einer neuen Runde Fliegen oder Fliegen hauen wir nämlich natürlich auch jede Menge Kohle raus. 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

0: und Anne-Marie. Hier auf der Hütte mit Leo euch einen entspannten Montagnachmittag. Gleich mit Christo Sarandi, der mit Good Old Days daran erinnern möchte, die guten Zeiten nicht erst im Rückblick zu feiern, statt nostalgisch zu werden, richtet der Song einfach mal für uns den Blick nach vorne mit der Message, die besten Momente können noch kommen. Die kommen heute auch am Delta-Nachmittag. Sommer ist ja auch noch mit dabei. My Body Isn't Ready hört ihr direkt nach den Delta News und dann geht's hier so richtig rund.
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0: Raum Kiel steht die nächste Bombenentschärfung an. Der Blindgänger liegt auf einem Acker in Schwentinental im Ortsteil Klausdorf. Kommenden Mittwoch, also übermorgen, ist die Entschärfung geplant. Bis 10 Uhr vormittags müssen rund 2600 Anwohner das Gebiet verlassen haben. Ein 4-jähriger Junge und sein Vater haben sich in einer Lübecker Parkanlage an einer unbekannten Flüssigkeit schwer verätzt. Die soll in einer Pfütze verteilt gewesen sein. Kurz zuvor hat es dort einen lauten Knall gegeben. 3 Jugendliche sollen weggelaufen sein. Ermittelt wird jetzt, ob sie möglicherweise mit Sprengstoff experimentiert haben. Sachsen ist bei der Bildung weiter deutschlandweit auf Platz 1. Laut aktuellem Bildungsmonitor hat das Bundesland etwa die beste Schulqualität. Auf den Plätzen dahinter landen Bayern und Hamburg, Schleswig-Holstein rutscht auf Rang 9 ab. Aber insgesamt sinkt das Bildungsniveau in allen Bundesländern. Laut Bundesbildungsministerin Prien ist Bildung aber ein wichtiger Faktor für Deutschlands Wirtschaftskraft.
1: Die Sachverständigen, die die Bundesregierung in wirtschaftlichen Fragen beraten, sagen ja ganz klar, Bildung ist das Asset, mit dem das Potenzialwachstum am stärksten gesteigert werden kann. Und deshalb ist es auch nicht nur eine Frage, bei der wir Bildungspolitiker gefragt sind, sondern das ist eine Frage, die jeden, der an der Entwicklung unseres Landes interessiert ist, massiv interessieren muss.
0: Tennisprofi Alexander Zverev feiert seinen 2. Grand-Slam-Titel. Der Hamburger hatte sich im Finale der US Open in New York gegen den Amerikaner Ben Shelton in 4 Sätzen durchgesetzt. Zverev krönt damit das erfolgreichste Jahr seiner Karriere. Die nächsten Delta-News gibt's in einer Stunde.
2: 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Und da ist gerade was reingekommen. In Kiel am Ziegelteich hier der Ostseehalle ein Laster stehen geblieben. Stop and go auf der A7 Hannover in Richtung Flensburg. Zwischen Waltershof und dem Elbtunnel haben wir 2 Kilometer. Im Kreis Pinneberg ist die Drehbrücke zwischen Klevendeich und Neuendeich bis heute Abend für Autos in beiden Richtungen dicht. Dann haben wir in Hamburg die Rennmannstraße. Ab dem Husarendenkmal haben wir aktuell einen Unfall. Deshalb in beiden Richtungen nur eine freie Spur. Und Stop and go auf der B3 Richtung Osten Höhe Kühlbrandbrücke. An der Fähre Glückstadt Wischhafen aktuell plus 1,5 Stunden. Und geblitzt wird auf der A226 Travemünde Richtung Bad Schwartau in der 80er. Bei euch in Kiel auf der B76 Richtung Friedrichsort bei der Saarbrückenstraße sind 70. In der Gegenrichtung kurz vorm Abzug nach Fahrdorf sind auch 70. Dann noch im Kreis Ostholstein, dann Saar Richtung Schönwalde vor Ortseingang sind 70 erlaubt. Und 30 in Flensburg, Toosbühstraße stadtauswärts. 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
2: Ja, jetzt um die ganze Woche. Kollegin Amy gönnt sich nämlich mal einen schönen Urlaub auf dem Reeperbahn-Festival. Naja, wenn man das Urlaub nennen kann, ne? Wir machen uns das die nächsten 5 Tage ganz entspannt. Und was ich auch jeden Tag für euch mit dabei habe, ist unser Album der Woche. Kommt von niemand Geringerem als Paul von 01099. Der ist nämlich nicht nur mit seiner Band unterwegs. Was er solo und alleine kann, checken wir aus. Hier in 6 Minuten.
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0: 1999, das sind ja Paul, Gustav und Sachi.
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0: Aber einen davon könnt ihr jetzt tatsächlich auch ganz solo alleine mal erleben. Hier ist der Delta-Nachmittag mit Leo. 4 Alben in 4 Jahren, ausverkaufte Touren und plötzlich der große Stopp. Paul von 1999 hat die Pause seiner Band genutzt und sein allererstes Soloalbum gemacht. Das heißt Panzerglas Pop und klingt komplett anders als alles, was ihr sonst so von Paul kennt. Hyperpop, Gitarren, Piano und ganz viel Gefühl. Checken wir aus in unserem Album der Woche, denn es gibt von der Platte jeden Tag einen neuen Song hier auf Delta. Gib mir mehr du, eine Hommage an Freundschaften jetzt. Von Paul, hier ist unser Album der Woche.

0: Würdet ihr für einen Tag mit eurem Chef oder mit eurer Chefin tauschen? Und einfach mal den Job von ihr oder ihm übernehmen. Hier ist Delta mit Leo. Heute ist Tausche mit deinem Cheftag. Plötzlich Entscheidungen treffen, Verantwortung übernehmen und so tun, als hättet ihr alles im Griff. Außer ihr habt alles im Griff. Das kann natürlich auch sein. Hättet ihr da wirklich Bock drauf oder seid ihr einfach froh, wenn morgen alles normal läuft? Schickt uns gerne mal eine WhatsApp-Sprache rüber oder meldet euch rein unter der 0431 986 98611. Könnt ihr auch per Telefon machen. Ich bin gespannt, ob ihr mit eurem Chef oder eurer Chefin tauschen wollen würdet.
1: Nö, eigentlich nicht.
2: Nee, der ist hier beim Brunswick, der Chef. Und zwei Cafés führen wäre, glaube ich, gerade echt nicht drin. Da ist ziemlich viel Verantwortung mit dabei.
3: Ungern, würde ich sagen. Also es ist deutlich mehr Stress, als den ich jetzt hätte. Deswegen passt das schon so.
2: Nee, ich glaube nicht. Ich glaube, es ist sehr stressig, teilweise Chefin zu sein oder Chef. Ich glaube, das ganze Personal zu regeln, wenn jeder unterschiedliche Anliegen hat, das alles zu organisieren, stelle ich mir sehr stressig vor.
4: Nein, meine Chefin hatte einen sehr stressigen Job. Ich glaube, sie hatte auch viel Möglichkeit, sich auszuleben. War viel gefragt, aber ich glaube, ich bin lieber eine Ebene tiefer unterwegs und würde da immer noch viel Gestaltungsspielraum finden.
2: Nee, tatsächlich nicht. Also ich weiß, dass es für sie sehr stressig ist. Ja, ich glaube einfach, dass jeder halt dich fragt, wenn irgendwas ist oder so und du dann halt die ganze Verantwortung hast. Ich glaube, das kam mir bei ihr immer sehr stressig vor.
0: Würdet ihr mit eurem Chef oder eurer Chefin tauschen? Und was wäre das Erste, was ihr dann so machen würdet? 0431 986 98611. Meldet euch rein per WhatsApp oder Telefon. Ich bin gespannt, was das so ist.

0: Topic A7S Out My Head. Bei Delta Ariana Grande, die wollte sich ja nach ihrer Tour eigentlich ein bisschen zurückziehen. Trotzdem gibt es jetzt ein Foto da mit Tour und ganz privaten Einblicken. Die Kommis unter dem Post hat sie ausgeschaltet. Überraschung. Dazu gibt es außerdem noch eine neue Live-Version von ihrem Album Pedal. Also ganz spannend, was da noch so passiert. Außerdem gleich nach einem kurzen Verkehrscheck Lola Young und Messi. Geht los in 2,5 Minuten.
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1: Viertel nach.
2: Drei. Verkehr.
1: Stop and go im Moment auf der A7 Hannover in Richtung Flensburg. Vorm Elbtunnel haben wir 2 Kilometer. Und im Kreis Pinneberg ist die Drehbrücke zwischen Klevendeich und Neuendeich bis heute Abend in beiden Richtungen dicht. Stop and go auch in Hamburg auf der B3, wenn ihr Richtung Osten unterwegs seid, auf der Kühlbrandbrücke. An der Elbfähre Wischhafen in Richtung Glückstadt plus 1,5 Stunden. Und die Blitzer stehen auf der A226, Travemünde Richtung Lübeck zwischen Köknitz und Dänischburg. An der Baustelle sind 80. Dann haben wir in Kiel die B76 mit dabei Richtung Friedrichsort an der Saarbrückenstraße, 70er-Zone. In Kleinoffensee Spariershoop stehen Sie auf der Rosenstraße, habt ihr uns gemeldet. In beiden Richtungen sind 50 erlaubt und der letzte bei euch in Flensburg. Toastbühlstraße statt auswärts, da bitte maximal 30 auf dem Tacho haben. Das wär's auch schon. Das Neueste von den Straßen für euch jederzeit online auf deltaradio.de. Natürlich aber auch mit einem Klick in der Delta Plus App. Kommt mir gut durch.
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1: So, und gleich gucken wir mal, wo ihr unbedingt hin müsst, wenn ihr geile Insta-Pics machen wollt am Wasser. Und warum Delta euch die Reise einfach mal so schenkt. Nach Lola Young mit Messi und hier ist Ariana Grande. Hate that I made you love me.

0: auch diese Urlaubsfotos, bei denen man ganz kurz denkt, boah, da will ich auch gerade hin. Und 5 Sekunden später merkt ihr, da stehen wahrscheinlich gerade 80 Leute hinter der Kamera irgendwie und warten auf exakt genau das gleiche Foto. Beim Bondi Beach in Australien ist das wohl besonders schlimm. Der ist laut einer Analyse nämlich der meist fotografierteste Strand bei Insta. Gemessen an seiner Länge, auf nicht mal 900 Metern Strand kommen mehr als 2 Millionen Insta-Posts. Das sind über 2300 Bilder pro Meter Strand. Auf Platz 2 Venice Beach in Kalifornien, und Australien räumt generell recht doll ab. Mit Coogee Beach und Surfers Paradise landen gleich noch 2 australische Strände ganz weit vorne. Wenn ihr am Bondi Beach also einen einzigartigen Insta-Schnappschuss machen wollt, dann viel Glück. Wahrscheinlich hat den exakt gleichen schon jemand 2331 Mal gepostet. Aber wenn ihr jetzt denkt, Australien, Kalifornien, Bali, würde ich einfach mal alles nehmen, das ist eine besonders gute Einstellung.
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0431 986 986 11, die Nummer, unter der ihr euch jederzeit reinmelden könnt. Ihr habt ja recht. Natürlich ist es der Bondi Beach und der Venice Beach. Ich hatte doch damals im Abi einen Englisch-Fehlkurs. Falls meine Lehrerin, meine Englischlehrerin zuhört, danke, dass ich das Abi doch noch geschafft habe.

Entspannten Start in den ersten Feierabend der neuen Woche. Delta ist hier mit Leo. Mit den Giant Rooks, Slow Dance for a Minute, habe ich jetzt für euch auf unserer Delta-Playlist. Dazu gibt's den aktuellen Bildungsmonitor. Da hat tatsächlich ein Bundesland ganz vorne die Nase. Sachsen. Dahinter landen Bayern und Hamburg. Aber wie gesagt, Sachsen auf Platz 1. Wir hier im Norden, im ganz hohen Norden, zumindest in Schleswig-Holstein, rutschen auf Rang 9 ab. Aber insgesamt sinkt tatsächlich auch das Bildungsniveau in allen Bundesländern. Was los ist in Deutschland, der Welt, natürlich aber auch hier in Schleswig-Holstein und Hamburg, gleich in unseren Delta News. Die gibt's bei uns um 15:15 oder schon jetzt in der Delta Plus App. Wow.

0: zwischen zwei Menschen in einer Partynacht an. Wie das dann so langsam funkt. Mi Chico, also mein Typ, gleich von DJ Goja.
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0: So, wir warten noch eine ganz kurze Sekunde und dann wird's 15.45 Uhr.
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11: Mit Finn Riebesel-Freundlieb. Tanken ist in Deutschland so teuer wie noch nie. Zum Beispiel kostet der Liter Diesel aktuell in Kiel 2,53 Euro, der Liter E5 2,44 Euro. Ein wichtiger Grund sind die hohen Ölpreise. Durch den Krieg in Nahost fällt ein Teil der Versorgung aus. Herbert Rabel vom Tankstelleninteressenverband rechnet damit, dass die Spritpreise weiter steigen. Er sagte uns:
12: Wer sich die Taschen voll macht, sind die Konzerne. Wir bekommen nach wie vor von den großen Mineralölgesellschaften nur 1 bis 2 Cent pro verkauftem Liter Sprit, egal wie viel es gerade kostet.
11: Schleswig-Holstein rutscht im aktuellen Bildungsmonitor im Ländervergleich von Platz 8 auf Platz 9. Punkten konnte Schleswig-Holstein etwa mit geringen Sitzenbleiberquoten. In den Kategorien berufliche Bildung bzw. Fortbildung gehört Schleswig-Holstein allerdings zum Schlusslicht. Insgesamt sinkt aber das Bildungsniveau in allen Bundesländern. Laut Bundesbildungsministerin Prien muss da mehr getan werden.
13: Es geht nicht darum, einfach nur Geld ins Bildungssystem zu packen. Sie müssen das Richtige machen. Und deshalb geht es um mehr als nur um mehr Geld. Darum geht es natürlich auch immer und mehr Ressourcen. Klammer auf, in Zeiten, in denen die Ressourcen knapp sind. Und zwar übrigens nicht nur die Ressource Geld, sondern auch die Ressource Personal. Und deshalb ist das Ganze auch so anspruchsvoll.
11: In Schwentinenthal bei Kiel wird übermorgen eine Fliegerbombe entschärft. Sie wurde auf einem Acker im Ortsteil Klausdorf gefunden. Der Sperrradius ist 1 Kilometer groß. Rund 2600 Anwohner müssen das Gebiet bis 10 Uhr vormittags am Mittwoch verlassen. Ein 24-jähriger Autofahrer hat in Itzehoe auf der Flucht vor der Polizei für einen ordentlichen Schreckmoment im Zugverkehr gesorgt. Er ignorierte eine Verkehrskontrolle, ließ seinen Wagen stehen und rannte über Bahngleise. Ein Zug musste deshalb eine Notbremsung einleiten, verletzt wurde aber niemand. Die Polizei nahm den Mann fest und fand bei ihm Drogen. Immer weniger Menschen in Deutschland leben in den eigenen vier Wänden. Laut einer Studie des Pestel-Instituts für die Augsburger Allgemeine leben 43,5% der Haushalte in einer eigenen Wohnung oder Haus, so wenig wie seit 20 Jahren nicht mehr. Hauptgründe sind hohe Baukosten.

0: stehen so auf der Rosenstraße beidseitig, da sind 50 und der letzte in Wedding steht auf dem Burweg in der 30er-Zone. 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
0: Gleich mit Musik von Samba. Vorher hören wir aber noch DJ Goja. Und es gibt ja Jobs, bei denen merkt man wahrscheinlich erst als Chef, oh Mist, die anderen hatten doch recht. Heute ist Tausch mit deinem Cheftag. Deshalb die Frage, würdet ihr wirklich für den Tag mit eurem Chef oder eurer Chefin tauschen wollen? Oder reicht euch schon der Gedanke an Meetings, Verantwortung und diesen ganzen Stress? Und falls ihr sagt, ach doch, könnte ich mir schon vorstellen. Was würdet ihr denn dann als erstes ganz schnell mal ändern? Mehr Geld? Mehr Urlaub? Oder würdet ihr irgendwas im Unternehmen grundsätzlich anders machen? Vielleicht mal einen Obstkorb mehr hinstellen? 0431 986 986 11. Ich bin gespannt. Bleibt natürlich hier anonym. Wir behalten das hier unter uns.
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0: Samba Undressed auf Delta. Moin, ich bin Leo. Einmal im Büro sagen können, das machen wir jetzt so. Und alle müssen es zumindest so tun, als wäre es eine gute Idee. Das wäre doch mal eine richtig geile Sache, oder? Möglich ist das heute für euch am Tausche mit deinem Cheftag. Würdet ihr sofort tauschen und mal zeigen, wie der Laden wirklich laufen sollte? Oder war euch das auch irgendwie ein bisschen zu stressig? Und die wichtigste Frage, was würdet ihr denn direkt einfach mal machen dann? Warum würdet ihr irgendwas gerne verändern? 0431 986 98611.
1: Ja moin, warum ich mit dem Chef tauschen würde, es gibt ja viele Gründe. Aber zum Beispiel einer der Gründe wäre, dass ich Fehler oder Ungerechtigkeiten im Team abstellen könnte, die mich jetzt als Mitarbeiter zum Beispiel nerven. Und ein Grund ist auch, dass ich das höhere Gehalt mit dem Chef gerne übernehmen würde.
0: Ja, das stimmt wohl. Das schmeckt natürlich ein bisschen mehr Kohle dann am Ende. Aber wie wäre das dann eigentlich, ein Tag als Chef oder Chefin?
2: Schönen guten Morgen. Ach, ich wollte ja heute eigentlich eher da sein. Naja, egal. Meeting um 9 Uhr. Ach, komm, das sage ich ab. Da habe ich noch gar keine Lust drauf. Begründung für die Absage? Strategische Neuausrichtung der Prioritäten. Ja, das klingt schlau. Oh, guck mal, das Gehaltstool. Ja, moin. Das schiebe ich mal kurz nach oben. Für mich natürlich. Zack, neuer Kontostand. Läuft. So langsam kommt auch mal der kleine Hunger. Kantine oder doch Lieferando? Egal, einfach beides. Erst eine Pizza bestellen und danach in der Kantine meckern, dass die Nudeln zu weich sind. Jetzt gibt's erstmal ein fettes Mitarbeitergespräch. Und wie läuft's, werde ich fragen. Und zack, ich hau den Satz raus, den nur Chefs können. Das nehmen wir mal mit. Keiner weiß wohin, aber Hauptsache ich hab's gesagt. Puh, jetzt erstmal die Füße hochlegen. Ach ja, ich hab ja noch einen Urlaubstag. Schwupps. Für morgen. Genehmigt. Boah, Chefin sein ist schon stressig.
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Euer Montag bei Delta mit Beyoncé und Texas Hold'em. Euer nächster Ticket War startet, um genau zu sein, für Zartmann. Und da läuft das ja wieder wahrscheinlich wie immer, ne? Vorverkauf startet um 10. Um 10.01 Uhr seid ihr schon Nummer 38.000 in der Warteschlange. Und um 10.04 Uhr findet ihr die ersten Tickets zum dreifachen Preis irgendwo anders. Ja, Zartmann sagt jetzt aber, nee, auf gar keinen Fall. Für seine Open-Air-Tour 2017 macht er es anders. Erstmal gibt seine Tickets gar nicht mal online normal. Stattdessen fährt er einfach nämlich in die Städte seiner Tour und verkauft die Dinger da persönlich. Das betrifft auch Hamburg. Diesen Donnerstag kommt Zartmann während des Reeperbahn-Festivals vorbei und verkauft da selbst analoge Tickets in Form von Tourpässen. Also auch so richtig schick, als wärt ihr selber irgendwie im Backstage-Team dabei. Wo ihr genau dafür hin müsst, das bleibt natürlich geheim. Den Verkaufsort gibt er erst am jeweiligen Tag morgens um 7 bekannt. Also, wenn ihr Zartmann 2027 live sehen wollt, dann braucht ihr ein bisschen Glück und müsst ganz fix nach Hamburg. Wo genau das ist, das verraten wir bei Delta euch natürlich immer direkt.

0: What?
1: Ihr habt keinen geilen Wochenstart gehabt? Das muss doch nicht sein.
0: Kurz in die Delta Plus App rein, unseren Delta Good Vibes Stream anschmeißen und schwupps,
1: dann ist euer Montag schon gleich ein Stückchen besser.
0: Zum Beispiel jetzt mit Musik von Teddy Swims und Mr. Know-It-All.
1: Ich bin Leo, wir fühlen's doch irgendwie alle, diesen Monday Blues.

16 Uhr gleich 13, sagt die Uhr. Delta am Montag. Moin, ich bin Leo. Gleich mit neuer Musik von Alex Warren. Der hat ja seine erste Arena-Tour frisch beendet. Nach 2 Jahren unterwegs fällt ihm der Abschied nicht wirklich leicht. Auf Insta hat er aber Danke gesagt und sagt auch, dass er jeden Abend mit seinen Besties Musik machen darf. Und

0: Dracula. Den Song live hören, das steht tatsächlich auch noch auf meiner To-Do-List. Gibt's erstmal hier gleich auf unserer Delta-Playlist.
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0: Viertel nach vier ist es.
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0: Stop and go im Moment vorm Elbtunnel auf der A7 Hannover Richtung Flensburg, haben wir 2 Kilometer ab Waltershof. Im Kreis Pinneberg ist die Drehbrücke aktuell für euch nicht durchkommbar, zwischen Klevendeich und Neuendeich bis heute Abend in beiden Richtungen dicht. Auch auf der Köhlbrandbrücke in Hamburg im Moment Stop and go und an der Elbfähre Wischhafen in Richtung Glückstadt plus 1,5 Stunden. Es wird geblitzt, auf der B76 stehen sie Richtung Kiel vom Abzweig nach Fahrdorf in der 70er Zone. Stadteinwärts Flensburg, Höhe der Supermärkte auf der Hochfelder Landstraße, da sind 50 erlaubt. In Husum Richtung Discounter auf dem Stadtweg, 30er-Zone ist das. Im Kreis Ostholstein, Ortseingang Lenzahn Richtung Schönwalde, 70. Und in Wedding steht Ruhrweg in der 30er-Zone.
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0: Ihr seid im Spiel eures Lebens und dann checkt ihr nicht, dass ihr auf einmal gewonnen habt? Genau das ist tatsächlich bei den US Open passiert. Eieieiei. Ich glaube, ich würde wirklich zu viel kriegen, wenn mir das selbst passieren würde. Wir checken das nochmal alles aus und gucken natürlich auch auf eure Kommentare. Die sind nämlich legendär. Nach Alex Warren, Emerald Eyes und hier ist Tame Impala, Dracula.

0: stellt euch mal vor, ihr gewinnt den größten Titel eures Lebens und merkt erstmal gar nichts davon. Genau das ist Alexander Zverev im Finale der US Open jetzt passiert. Leo ist hier auf Delta. Moin. Der Hamburger hat Ben Shelton ja in 4 Sätzen geschlagen und damit auch seinen 2. Grand Slam-Titel innerhalb von gut 3 Monaten geholt. Nur beim entscheidenden Punkt gab es da mal kurz ein bisschen Chaos bei ihm. Zverev macht den Matchball, geht danach aber völlig konzentriert zu seinem Handtuch und bereitet sich gedanklich schon aufs nächste vor. Während seine Box längst jubelt und die Schiedsrichterin Game Set Match Zverev sagt, denkt er einfach, hä? Wir sind doch noch gar nicht fertig. Der war so im Tunnel, dass er dachte, dass es 5:1 steht. Erst dann hat er realisiert, oh Gott, das Ding ist schon durch. Ich bin US Open-Sieger. Und das Ganze hat für ihn noch eine ziemlich krasse Geschichte. Auf den Tag genau 6 Jahre zuvor hat Zverev an derselben Stelle sein allererstes Grand Slam-Finale verloren. Damals sogar noch nach einer Zweisatzführung. Jetzt gewinnt er da seinen 2. großen Titel und ist nach Boris Becker erst der 2. deutsche Mann, der die US Open gewonnen hat. Bei der Siegerehrung ist Zverev dann auch ziemlich emotional geworden und hat vor allem seiner Familie gedankt. Also erst nicht mitbekommen, dass man gewonnen hat und kurz danach mit dem Pokal in der Hand stehen. Ich glaube, es gibt definitiv deutlich schlechtere Sonntage.
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0: Sebastian schreibt nur, starke Leistung. Dieses Jahr ist er sportlich wirklich kaum zu stoppen. Mirko meint, erster US Open-Sieger seit Boris Becker bei den Herren. Steffi Graf und Angelique Kerber haben auch die US Open gewonnen. Nur mal so. Jesse außerdem noch, mein Favorit für Sportler des Jahres 2026. Und Gurkenhardt befindet, was für ein spannendes Match war das bitte. Und ein sehr sympathischer und überzeugender Sieger.
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0: Kann das sein, dass dieser Song schon 12 Jahre alt ist? Mr. Props, Robin Schulz, Waves auf Delta. Moin, ich bin Leo.
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0: Bevor ihr ihn hört, Brødrene Bauser. So hießen sie früher. Da haben sie sich auf Norwegen fokussiert, weil sie richtig viel Partymucke so zu Abschlussfeiern gemacht haben mit ein bisschen Alkoholintus. Hörte man die Musik von The Bowser immer gerne damals in ihrer alten Konstellation. Jetzt legen sie als The Bowser international zu und so ein Namenswechsel, der macht was. Ich meine, Magnetic, direkt weltbekannt. The Bowser auf der Delta Play.

Verkehr von der A21. Fahrt bitte vorsichtig. Kiel Richtung Barkte Heide bei Trimsbüttel. Da liegen Sachen auf der Straße. Kommt gut und sicher durch. Noch mehr Verkehr und alles, was in Schleswig-Holstein, Hamburg, Deutschland und der Welt aus unserem Delta News gerade so wichtig ist, gibt's gleich natürlich wie immer um 15:45. Oder schon jetzt ganz easy zum Auschecken bei uns in der kostenlosen Delta Plus App.

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5: Mit Finn Riebesel Freundlieb. Tanken ist in Deutschland so teuer wie noch nie. Zum Beispiel kostet der Liter Diesel aktuell in Kiel 2,53 Euro, der Liter E5 2,44 Euro. Hauptgrund sind die explodierenden Ölpreise. Rainer Pregler vom ADAC Schleswig-Holstein sagte uns:
6: Wie alle Verbraucher sind wir natürlich geschockt, muss man schon sagen, welche Preishöhen da gerade erreicht werden. Das ist sicherlich erklärbar durch die Krise im Nahen Osten, die den Ölpreis nach oben treibt. Andererseits macht sich auch eine gewisse Wut oder ein gewisser Frust breit, auch bei uns, weil die Höhe des Spritpreises nicht allein durch die Krise im Nahen Osten zu erklären ist.
5: In Sachen Bildung steht Sachsen im Ländervergleich ganz oben. Der Freistaat hat laut neuem Bildungsmonitor etwa die beste Schulqualität. Auf den Plätzen dahinter landen Bayern und Hamburg. Schleswig-Holstein steckt weiter im Mittelfeld fest. Eileen Schallhorn fasst zusammen.
7: Es ging runter von Platz 8 auf Platz 9. Punkten konnte Schleswig-Holstein im aktuellen Bildungsmonitor unter anderem mit geringen Sitzenbleiberquoten in Grundschulen unter Sekundarstufe 1. Allerdings brechen bei uns überdurchschnittlich viele Azubis ihre Ausbildungen ab und viele junge Menschen verlassen die Schule ohne Abschluss. Von Nordmetall etwa heißt es dazu: Dadurch geht wertvolles Potenzial für Wirtschaft und Gesellschaft verloren.
5: Im Raum Kiel steht die nächste Bombenentschärfung an. Der Blindgänger liegt auf einem Acker in Schwentinental im Ortsteil Klausdorf. Kommenden Mittwoch, also übermorgen, ist die Entschärfung geplant. Bis 10 Uhr vormittags müssen rund 2600 Anwohner das Gebiet verlassen haben. Im Fall der tödlichen Messerattacke in Ratzeburg ist der Tatverdächtige mittlerweile in einer Psychiatrie untergebracht worden. Er soll in einem Lidl eine 48-jährige Frau getötet haben. Zeugen

0: unterwegs seid in beiden Richtungen, ihr kommt da nicht durch. Außerdem Stop and Go in Hamburg auf der B3, Höhe Kühlbrandbrücke, und an der Elbfähre Wischhafen in Richtung Glückstadt noch plus 1,5 Stunden. Es wird geblitzt auf der B76 Schleswig-Kiel vom Abzweig nach Fahrdorf, sind 70 erlaubt. Dann stehen sie in Flensburg stadteinwärts auf der Hochfelder Landstraße an den Supermärkten, 50er Bereich. In Husum Richtung Discounter fand auf dem Stadtweg, da sind 30 erlaubt. Auf der B206 Richtung Bad Segeberg bei Hasenmoor, 70er Zone, und im Kreis Holstein vorm Ortseingang Lensahn Richtung Schönwalde, da 70 erlaubt. 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
0: Und gleich mit Miley. Ja, und das reicht auch schon, denn Miley Cyrus hat sich ja so ein bisschen gerebrandet, möchte jetzt nur noch Miley heißen. Und hat uns auch schon mal so einen kleinen Vorgeschmack gegeben, wo sie denn musikalisch so hin möchte. Für ihr 10. Album gibt's ihre erste Single jetzt, das Persuades. Gleich Topic und Becky G vorher noch.

0: über den Chef meckern, das ist ja wirklich ganz schön leicht. Aber würdet ihr den Job von eurem Chef oder eurer Chefin auch selber machen wollen? Delta am Start mit Leo. Heute ist Tausche mit deinem Cheftag. Einen Tag lang habt ihr einfach mal das Sagen. Dafür landet aber auch jedes Problem bei euch. Macht ihr den Tausch mit oder sagt ihr, nee, danke. Also, dann mach halt lieber deinen Job. 0431 986 98611. WhatsApp oder Telefon. Bin gespannt über eure Meinung.
1: Hallo. Wenn ich eine Chefin wäre, dann würde ich an meine Mitarbeiter einen dicken Bonus verteilen. Oh. Als Dankeschön für die gute Zusammenarbeit. Oder ich würde mit den Mitarbeitern eine Party feiern, eine Party spendieren, wo dann alle zusammen feiern können und Spaß haben können.
0: Ja, so eine Party. Ich sag mal, sobald ihr auch Weihnachtsfeier. Hätte ich nichts gegen, wenn das mal hier ordentlich gefeiert wird. 0431 986 98611. Erzählt mir mal gerne, ob ihr Bock drauf hättet, mit eurem Chef, eurer Chefin zu tauschen und was ihr dann so als allererstes machen würdet. Ja, dann ist das vielleicht hier nämlich auch was für euch.
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8: Das geht überhaupt nicht.
4: 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Vielleicht solltest du es einfach mal nachlesen, ja?
5: Nerv mich nicht, ey.
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8: Alles klar.
4: Sieh das doch einfach als tolle Chance der Weiterentwicklung.
9: Danke, es reicht. Ich will davon noch gar nichts hören.
4: Ja, ist zwar gut, aber ist auch noch Luft nach oben, ne?

0: Calvin Harris, Summer auf Delta mit Leo. Und vom Sommer kommen wir jetzt mal direkt eigentlich zu dem perfekten Gegenteil, zum Herbst. Ich sag mal so, 17 Grad in Neumünster, 16 in Heide, gerade 18 in Hamburg. Das sind jetzt noch nicht die Top-Herbsttemperaturen, muss ich auch ganz klar zugeben. Aber eigentlich ist schon richtig Herbststimmung, oder? Draußen schön grau, früher dunkel. Ein ganz kleines bisschen kühler und auch die ersten Blätter, die von den Bäumen runterfallen. Das kann schon ziemlich nice sein. Also der Weg heute Morgen zum Bus, der hat mir echt ganz gut gefallen. Aber warum ist das eigentlich so? Kollegin Amy, was mehr?
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2: Darum lieben wir plötzlich den Herbst. Ja, warum freuen wir uns eigentlich auf kalte Füße, Regen und um 16 Uhr Dunkelheit? Tja, unser Gehirn findet das offenbar ziemlich geil. Denn nach einem heißen Sommer bedeutet weniger Licht und kühlere Luft für unser Nervensystem endlich mal runterfahren. Das Ganze nennt man auch Cocooning, also Decke, Sofa und Tee. Wir ziehen uns freiwillig in unser kleines Wohlfühlnest zurück. Und jetzt kommt der fiese Trick unseres Gehirns. Sobald wir Spekulatius sehen oder Herbstvideos gucken, denken wir sofort an Gemütlichkeit, an Kerzen, Kuscheldecken oder auch Serienabende. Und der Teil mit nassen Socken und Dauerregen und so, der fällt dann erstmal hinten runter. Meteorologisch ist er seit dem 1. September Herbst. Astronomisch geht's allerdings erst Mitte September weiter. Heißt also, wer schon jetzt mit Kürbis und Kuscheldecke auf dem Sofa liegt, ist entweder seiner Zeit voraus oder einfach sehr gut vorbereitet.
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Hier ist der Delta-Verkehr mit einer fixen Meldung von der A23. Hamburg Heide, Achtung bitte, in beiden Richtungen zwischen Schönefeld und Hanerau-Hademarschen laufen Menschen auf der Straße. Bitte da ganz besonders vorsichtig sein. Noch mehr Verkehr gibt's gleich, aber vorher habe ich für euch einen richtigen Megastar, Lady Gaga. Hier ist Abracadabra.

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1: 16:45.
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1: Wie gut ist euer Musikwissen eigentlich? Könnt ihr testen beim Musikquiz in Hamburg von Goldmucker und Tim Perkovic. Könnt ihr einfach mal checken, was gerade so abgeht in eurem Kopf musikalisch. Von Pop über Metal bis Hip-Hop und Schlager alles mit dabei. Dazu gibt's ungewöhnliche Songausschnitte und verrückte Musikfacts. Ihr tretet in Teams von 2 bis 6 Leuten an und spielt um Preise für Platz 1 bis 3. Das Quiz findet heute Abend ab 20 Uhr in der Hebebühne in Hamburg statt. Findet ihr ja direkt in Altona. Einlass um 19 Uhr, Tickets dann 12 Euro. Bei Wunderwelt Ozean erlebt ihr die Weltmeere heute Abend als audiovisuellen Rundgang. Ihr begegnet Walen, Haien und Delfinen in Lebensgröße, entdeckt versunkene Wracks und geheimnisvolle Tiefseewesen. Die Ausstellung, die findet tatsächlich relativ lange noch statt im Port de Lumière, direkt am Überseequartier. Tickets gibt's zwischen 17 und 22 Euro.
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1: Fahrt vorsichtig weiterhin auf der A23 Hamburg-Heide in beiden Richtungen zwischen Finnefeld und Hannover-Hademarschen laufen Menschen rum. Stop and Go haben wir auch noch vom Elbtunnel auf der A7 Ad Saltershof, das ist Hannover in Richtung Flensburg, 2 Kilometer. Auf der B3 stockt es aktuell Richtung Osten an der Kühlbrandbrücke und ihr braucht länger an der Elbfähre Wischhafen in Richtung Glückstadt, plus 1,5 Stunden kommen da oben drauf. Geblitzt wird B76, Theodor-Heusring Richtung Friedrichsort an der Saarbrückenstraße in der 70er, in der Gegenrichtung nochmal 70, kurz vorm Abzweig nach Fahrdorf. Auf der B206 stehen sie Richtung Bad Segeberg bei Hasenmoor, sind auch 70 erlaubt. Eine 30er-Zone haben wir in Schenefeld, Bahnhofstraße. Und der letzte steht im Kreis Ostholstein, kurz vorm Ortseingang Lenzahn Richtung Schönwalde. Bei euch sind 70 erlaubt. Das Neueste von den Straßen gibt es jederzeit online, klickdeltaradio.de oder ganz schnell zum Nachhören in der Delta Plus App für nebenbei.
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1: Rein geht's in den Montagfeierabend. Machen wir auch gleich entspannt mit Musik von Miles Smith, Stay If You Wanna Dance. Und hier folgt noch Giselle, Move Into The Sun.

0: Montag auf Delta mit Leo. Schön, dass ihr am Start seid. Wir schicken euch ja gerade in den Urlaub. Zumindest, wenn ihr euch nicht verzockt.
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0: 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Oder ihr sagt, boah, das ist ein Geldbetrag, den würde ich mal sicher mit nach Hause nehmen. Da freue ich mich drüber. Dann sagt ihr ganz easy, fliegen und das Geld gehört euch. Die liebe Sabrina, die war heute ganz schön mutig. Vielleicht aber auch ein bisschen zu mutig.
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0: Lernus X, Star Walken um 17.31 Uhr. 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
0: Auch im Delta Musik Spezial. Das hört ihr ja freitagsabends ab 20 vor 8. Bibi Rexha war neulich bei mir zu Gast und hat mir erzählt, wie New Religion eigentlich zustande gekommen ist. Da hat sich mal wieder ganz klar gezeigt, wenn Bibi was möchte, dann kriegt sie das auch.
2: I had heard like a little idea.
3: Ich habe so eine kleine Idee gehört, die mir jemand geschickt hat und die hatte die Wörter New Religion mit drin. Und dann habe ich kurz angehalten und mich selbst gefragt, was das für mich bedeutet. Im Moment fühle ich am meisten, wenn ich feiern gehe. Nach I'm Good wollte ich keinen Song samplen. Als Songwriter bin ich immer sehr skeptisch, wenn Leute etwas neu machen, weil ich mir dann immer denke, ob das wirklich was hat. Aber irgendwie ist es so natürlich passiert. Und ich habe auch nie gedacht, dass es mir genehmigt wird, den Sample zu nutzen. Ich kann mich gut daran erinnern, als ich den Track einem Producer in London gezeigt habe und er nur so meinte, ich habe auch schon mal eine Version von Insomnia gemacht. Viel Glück mit der Genehmigung. Ich habe nur gesagt, vor dir steht eine Bad Bitch, weil das hier ist schon genehmigt.
1: Bad Bitch, because this shit is cleared.
0: Und so kam alles am Ende One-to-One und Bibi hat diesen Song rausgebracht. Gemeinsam mit Faithless, New Religion, kriegt er jetzt natürlich auf der Delta-Playlist. Macht euch einen entspannten Montag.

Feierabend, gleich mit Holly Humberstone. Die gibt's, wenn ihr gerade vielleicht schon den Rechner auf der Arbeit runterfahrt oder auch schon längst zu Hause seid und euch ums

0: Summer, Summer, Home Wrecker nach unseren News.
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0: 5:45.
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10: Mit Finn Riebesel, Freundlieb. Autofahrer dürften es an der Zapfsäule schon gemerkt haben. Tanken ist in Deutschland so teuer wie noch nie. Der Liter Super E5 kostet an manchen Tankstellen 2,46 Euro. Diese lag bei fast 2,60 Euro. Mehr von Dirk Justus.
11: Ein wichtiger Grund sind die hohen Ölpreise. Durch den Krieg in der Ost fällt ein Teil der Versorgung aus. So greift der Iran regelmäßig Ölpipelines oder Raffinerien in den mit den USA verbündeten Golfstaaten an. Dazu kommt, wichtige Transportwege wie die Straße von Hormuz sind blockiert oder nur eingeschränkt nutzbar. Das macht Öl knapper und treibt die Preise weiter nach oben. Ein Fass der Nordseesorte Brent kostet inzwischen mehr als 107 Dollar.
10: Im aktuellen Bildungsmonitor liegt Schleswig-Holstein weiter im Mittelfeld. Allerdings ging es runter von Platz 8 auf Platz 9. Den Spitzenplatz belegt weiter Sachsen, gefolgt von Bayern und Hamburg. Insgesamt sinkt laut der Auswertung das Bildungsniveau in allen Bundesländern. Laut Bundesbildungsministerin Prien ist Bildung aber ein wichtiger Faktor für Deutschlands Wirtschaftskraft.
12: Die Sachverständigen, die die Bundesregierung in wirtschaftlichen Fragen beraten, sagen ja ganz klar, Bildung ist das Asset, mit dem das Potenzialwachstum am stärksten gesteigert werden kann. Und deshalb ist es auch nicht nur eine Frage, bei der wir Bildungspolitiker gefragt sind, sondern das ist eine Frage, die jeden, der an der Entwicklung unseres Landes interessiert ist, massiv interessieren muss.
10: In Schwentinenthal bei Kiel wird übermorgen eine Fliegerbombe entschärft. Sie wurde auf einem Acker im Ortsteil Klausdorf gefunden. Der Sperrradius ist 1 Kilometer groß. Rund 2600 Anwohner müssen das Gebiet bis 10 Uhr vormittags am Mittwoch verlassen. Mit der Verlesung der Anklage und ersten Zeugenaussagen hat heute in Kiel der Prozess um den gewaltsamen Tod eines 15-Jährigen in Eckernförde begonnen. Hintergrund der Tat soll ein Streit bei einem Drogengeschäft gewesen sein. Zum Prozessauftakt hat der 23 Jahre alte Angeklagte geschwiegen. Es gibt gute Nachrichten für Sport- und Freizeitskipper in Schleswig-Holstein. Der Nord-Ostsee-Kanal kann ab dem kommenden Jahr kostenlos genutzt werden. Das hat das Bundesverkehrsministerium mitgeteilt. Damit werden je nach Bootslänge zwischen 12 und 43 Euro pro Durchfahrt gespart. Die nächsten Delta News gibt's in einer Stunde.
0: Verkehr. Weniger los. Ich habe noch die Kühlbrandbrücke in Hamburg mit dabei, Richtung Osten, stockender Verkehr. Und an der Elbfähre Wischhafen in Richtung Glückstadt, plus anderthalb Stunden. Geblitzt wird auf der B76 in Kiel Richtung Friedrichsort bei der Saarbrückenstraße, sind 70 erlaubt. Nochmal 70 auf der B206 Richtung Bad Segeberg bei Hasenmoor. Im Kreis Ostholstein blitzt Richtung Schönwalde fahren, vorm Ortseingang Lensahn, auch da 70. Dann habe ich noch zwei 30er. Einmal in Schinefeld auf der Bahnhofstraße sind 30 und nochmal in Weddingstedt auf dem Burweg. Alle Stau aus aller Blitzer, jederzeit online auf deltaradio.de. Natürlich für euch aber auch in der Delta Plus App. Kommt mir gut und sicher durch.
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0: Ihr kommt morgen zur Arbeit und auf einmal seid ihr Chef oder Chefin. Das wäre eine Horrorvorstellung, oder? Vielleicht sagt ihr aber auch, gar nicht so schlecht, gefällt mir. Heute ist Tausch mit deinem Cheftag. Deshalb die Frage, was wäre das Erste, was ihr ändern würdet? Später anfangen, 4-Tage-Woche oder erstmal euch selbst eine fette Gehaltserhöhung geben? 0431 986 986 11. Haltet euch mal rein.

0: Würdet ihr für einen Tag mit eurem Chef oder mit eurer Chefin tauschen? Und einfach mal den Job von ihr oder ihm übernehmen? Hier ist Delta mit Leo. Heute ist Tausche mit deinem Cheftag. Plötzlich Entscheidungen treffen, Verantwortung übernehmen und so tun, als hättet ihr alles im Griff. Außer ihr habt alles im Griff. Das kann natürlich auch sein. Hättet ihr da wirklich Bock drauf oder seid ihr einfach froh, wenn morgen alles normal läuft? Schickt uns gerne mal eine WhatsApp-Sprache rüber oder meldet euch rein unter der 0431 986 98611. Könnt ihr auch per Telefon machen. Ich bin gespannt, ob ihr mit eurem Chef oder eurer Chefin tauschen wollen würdet.
1: Nö, eigentlich nicht.
2: Nee, der ist hier beim Brunswick, der Chef. Und zwei Cafés führen wäre, glaube ich, gerade echt nicht drin. Da hat das ziemlich viel Verantwortung mit dabei.
3: Ungern, würde ich sagen. Also es ist deutlich mehr Stress, als den ich jetzt hätte. Deswegen passt das schon so.
4: Nee, ich glaube nicht. Ich glaube, es ist sehr stressig, teilweise Chefin zu sein oder Chef. Ich glaube, das ganze Personal zu regeln, wenn jeder unterschiedliche Anliegen hat, das alles zu organisieren, stelle ich mir sehr stressig vor.
5: Nein, meine Chefin hatte einen sehr stressigen Job. Ich glaube, sie hatte auch viel Möglichkeit, sich auszuleben. War viel gefragt, aber ich glaube, ich bin lieber eine Ebene tiefer unterwegs und würde da immer noch viel Gestaltungsspielraum finden.
4: Nee, tatsächlich nicht. Also ich weiß, dass es für sie sehr stressig ist. Ja, ich glaube einfach, dass jeder halt dich fragt, wenn irgendwas ist oder so und du dann halt die ganze Verantwortung hast. Ich glaube, das kam mir bei ihr immer sehr stressig vor.
0: Würdet ihr mit eurem Chef oder eurer Chefin tauschen? Und was wäre das Erste, was ihr dann so machen würdet? 0431 986 98611. Meldet euch rein per WhatsApp oder Telefon. Ich bin gespannt, was das so ist.
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Olivia Dean und So Easy to Fall in Love. Hier ist der Delta-Nachmittag mit Leo. 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
7: Wie gut ist euer Musikwissen eigentlich? Könnt ihr testen beim Musikquiz in Hamburg von Goldmucke und Tim Perkovic. Könnt ihr einfach mal checken, was gerade so abgeht in eurem Kopf musikalisch. Von Pop über Metal bis Hip-Hop und Schlager, alles mit dabei. Dazu gibt's ungewöhnliche Songausschnitte und verrückte Musikfacts. Ihr tretet in Teams von 2 bis 6 Leuten an und spielt um Preise für Platz 1 bis 3. Das Quiz findet heute Abend ab 20 Uhr in der Hebebühne in Hamburg statt. Findet ihr ja direkt in Altona. Einlass um 19 Uhr, Tickets dann 12 Euro. Bei Wunderwelt Ozean erlebt ihr die Weltmeere heute Abend als audiovisuellen Rundgang. Ihr begegnet Walen, Haien und Delfinen in Lebensgröße, entdeckt versunkene Wracks und geheimnisvolle Tiefseewesen. Die Ausstellung, die findet tatsächlich relativ lange noch statt im Port de Lumière, direkt am Überseequartier. Tickets gibt's zwischen 17 und 22 Euro.
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8: Auf der B5 Heide Richtung Itzehoe, Achtung, zwischen Begdorf und Julianka steht ein kaputter LKW. Und es stockt auf der B3 Hamburg in Richtung Osten in Höhe der Köhl-Brandbrücke. An der Fähre Glückstadt-Wischhafen kommt es in Richtung Glückstadt zu langen Wartezeiten von bis zu 1,5 Stunden. Geblitzt wird in Kiel auf der B76 am Theodor-Heuss-Ring Richtung Friedrichsort in Höhe der Saarbrückenstraße. Ein Blitzer steht auch in Schenefeld auf der Bahnhofstraße in Höhe des Altenheims und auf der B206 Richtung Bad Segeberg in Höhe Hasenmoor. 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
7: Wie bitte? Eure Urlaubskasse ist leer? Ja, dann sag doch einfach was. Euer nächster Urlaub geht doch auf unseren Nacken. Wie ihr mit uns einfach mal schön den Sommer verlängern könnt. Ich verrat's euch nach Haven mit I Run und hier ist Harry Styles, American Girls.
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0: Haven, I run auf Delta mit Leo. Ihr seid im Urlaub ganz entspannt wandern. Berge, Natur, so ein bisschen Ruhe. Handy vielleicht sogar mal in der Tasche. Und plötzlich hört ihr irgendwo hinter euch so ein richtig lautes Brüllen. Da gibt es zwei Möglichkeiten. Ihr seid entspannt und denkt, ach, das ist die Natur. Oder euer Kopf macht direkt, Bär, lauf!
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0: Genau das ist auch einem Wanderer in den Allgäuer Alpen bei Bad Hindelang passiert. Der hat beim Wandern laute, ziemlich unheimliche Geräusche gehört und war sich irgendwann sicher, da ist ein Bär in meiner Nähe. Also hat er direkt die Polizei angerufen und das Geräusch war sogar durchs Telefon so deutlich zu hören, dass die Polizei ziemlich schnell Entwarnung geben konnte. Kein Bär, nicht mal annähernd oder so. Es waren einfach nur Hirsche. Im Herbst ist bei denen Brunftzeit. Die männlichen Hirsche röhren dann ordentlich durch die Gegend, um bei den Hirschstamm so ein bisschen Eindruck zu machen. Und offenbar klingt Tinder für Hirsche aus der Entfernung einfach wie eine ausgewachsene Bärenattacke.
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0: So, und wenn ihr jetzt sagt, ihr wollt das auch mal haben, also zumindest eine Wanderung, ob die Bärenbegegnung mit bei sein muss, ich weiß ja eher nicht. Dann macht schnell mit bei Fliegen oder Fliegen und zockt um euren nächsten Urlaub. Geht ganz easy in unserer Delta Plus App oder online auf deltaradio.de. Und dann könnt ihr ja vielleicht bald auch mal Bären oder Hirsche sehen.

0: Michael Khalid und Griffin, Save My Love. Wenn wir noch einen Sommerhit brauchen, dann würde ich den einfach mal hier ins Rennen schmeißen. Von Peggy Gou und Ira Starr. Tatsächlich wurde der jetzt auf einmal so als Sommerhit-Nachzügler noch gehandelt. Peggy Gou kommt ja aus Südkorea und arbeitet mit Ira Starr zusammen. Die ist musikalisch super drauf, ne? Coldplay-Collab auf jeden Fall. David Guetta hat sie auch schon von ihrer To-Do abgehakt. Läuft bei ihr also auf jeden Fall. Jetzt mit Peggy Gou hat sie ein richtig nices Brett zusammen gemacht. Und das hören wir jetzt hier auf der Delta-Playlist.
1: 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Peggy Gou und Ira Starr, Woman.

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7: Mit Finn Riebesel Freundlieb. Tanken ist in Deutschland so teuer wie noch nie. Zum Beispiel kostet der Liter Diesel aktuell in Kiel 2,53 Euro, der Liter E5 2,44 Euro. Ein wichtiger Grund sind die hohen Ölpreise. Durch den Krieg in Nahost fällt ein Teil der Versorgung aus. Herbert Rabel vom Tankstelleninteressenverband rechnet damit, dass die Spritpreise weiter steigen. Er sagte uns:
8: Wer sich die Taschen voll macht, sind die Konzerne. Wir bekommen nach wie vor von den großen Mineralölgesellschaften nur 1 bis 2 Cent pro verkauftem Liter Sprit, egal wie viel es gerade kostet.
7: Geringverdiener sollen wegen der hohen Spritpreise gezielt Geld bekommen. Bundeswirtschaftsministerin Reiche sagte bei NTV, ein Verfahren dafür liege bereits vor. Einen neuen Tankrabatt lehnt Reiche aber ab. Auch Energieexpertin Kempfert fordert Hilfen für besonders belastete Haushalte. Im Fall der tödlichen Messerattacke in Ratzeburg sitzt der Tatverdächtige mittlerweile in der Psychiatrie. Das teilten die Ermittler jetzt mit. Eileen Schallhorn, gibt es denn inzwischen schon Hinweise zu einem möglichen Motiv?
9: Nein, das ist immer noch Gegenstand der Ermittlungen, heißt es. Bei der Gewalttat in einem Lidl letzten Mittwoch soll der Mann eine 48 Jahre alte Frau erstochen haben. Durch die vielen Hinweise gehen Polizei und Staatsanwaltschaft davon aus, dass sich der 44-Jährige in einem psychischen Ausnahmezustand befand. Einem Medienbericht zufolge soll die Mutter des Verdächtigen unmittelbar vor der Tat beim Gesundheitsamt um einen Therapieplatz für ihren Sohn gebeten haben. Die Ermittlungen laufen weiter.
7: Ein 24-jähriger Autofahrer hat in Itzehoe auf der Flucht vor der Polizei für einen ordentlichen Schreckmoment im Zugverkehr gesorgt. Er ignorierte eine Verkehrskontrolle, ließ seinen Wagen stehen und rannte über Bahngleise. Ein Zug musste deshalb eine Notbremsung einleiten, verletzt wurde aber niemand. Die Polizei nahm den Mann fest und fand bei ihm Drogen. Sachsen ist bei der Bildung weiter deutschlandweit auf Platz 1. Laut aktuellem Bildungsmonitor hat das Bundesland etwa die beste Schulqualität. Auch die Hochschulen schneiden top ab. Auf den Plätzen dahinter landen Bayern und Hamburg. Schlusslicht ist Bremen. Schleswig-Holstein verschlechterte sich etwas von Platz 8 auf 9. Die nächsten Delta News gibt's in einer Stunde.
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10: An der Fähre Glückstadt-Wischhafen gibt es in Richtung Glückstadt lange Wartezeiten von bis zu 1,5 Stunden. Geblitzt wird in Stolk auf der Hauptstraße Richtung Böklund, in Kiel auf der B76, dem Theodor-Heuss-Ring Richtung Friedrichsort in Höhe der Saarbrückenstraße und es blitzt auch in Schenefeld auf der Bahnhofstraße in Höhe des Altenheims. 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
11: Gleich mit Musik von H. Ring My Bell, neu bei uns auf der Delta-Playlist. Vorher hören wir noch Tampa City, Self-Aware. Und wir checken hier in den nächsten 6 Minuten mal aus, warum ihr heute Nacht keine Sekunde Schlaf bekommen werdet. Ich bin mir sicher, ihr alle seid davon betroffen.

0: Ihr wolltet heute abends früh ins Bett?
1: Ja, das wird nix.
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0: Zumindest wenn ihr zu den Menschen gehört, die bei nur noch eine Folge grundsätzlich lügen. In der Nacht werden in Los Angeles die Emmys verliehen. Quasi die ganz große Preisverleihung für Serien. Und dieses Jahr ist die Liste der Nominierten ziemlich voll mit Serien, die ihr vielleicht sowieso schon auf eurer Watchlist habt. Bei den Dramas geht zum Beispiel The Pitt als großer Favorit ins Rennen. Die Krankenhausserie hat ja schon 2025 ordentlich bei den Emmys abgeräumt und erzählt eine Schicht in der Notaufnahme fast in Echtzeit. Dazu kommen noch diplomatische Beziehungen von Netflix, Slow Horses und Pluribus und auch Game of Thrones ist mit A Knight of the Seven Kingdoms wieder mit dabei. Bei den Comedy-Serien haben wir auch noch einige alte Bekannte, The Bear, Nobody Wants This, Only Murders in the Building und Shrinking. Besonders krass ist aber Hacks. Die letzte Staffel hat gleich 24 Nominierungen für den Emmy bekommen. Mehr als jede Staffel von irgendeiner Comedy-Serie überhaupt. Na, dann drücken wir mal die Daumen und schauen, was wird.

0: Gaga und Just Dance auf Delta mit Leo. Und über genau sie müssen wir jetzt auch reden in Teil 2 von
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0: Lady Gaga gibt's jetzt nicht in einem neuen Film. Sie hat eine ganz neue Hauptrolle übernommen. Und diesmal gibt's dafür weder Grammys noch ausverkaufte Stadien. Sie soll nämlich zum ersten Mal Mama geworden sein. Medien aus den USA berichten, dass Lady Gaga und ihr Verlobter Michael Polanski vor kurzem ihr allererstes Kind zusammenbekommen haben. Fotos sollen die beiden jetzt auch schon mit einem Neugeborenen in Nordkalifornien zeigen. Sie selbst hat die Geburt bisher nicht bestätigt. Deshalb wissen wir auch noch nichts über Namen, Geschlecht oder genaues Geburtsdatum. Aber das Wichtigste ist ja auch, dass es denen als Familie gerade gut geht. Ganz überraschend kommt das Ganze nicht. Nach ihrer großen Welttournee hat sich Lady Gaga ja so ziemlich aus der Öffentlichkeit zurückgezogen. Und über ihren Kinderwunsch hat sie schon vorher sehr offen gesprochen. Sie hat schon mal gesagt, Mutter zu sein sei die nächste Hauptrolle, die sie unbedingt übernehmen will. Die sind ja auch schon seit 2019 zusammen, seit 2024 verlobt. Noch fehlt die offizielle Bestätigung, aber wenn es stimmt, dann gibt es bei ihr zu Hause wahrscheinlich jetzt deutlich mehr Gaga als vorher.

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4: In Hamburg ist der Jahnring in Höhe der Saarlandstraße wegen der Beseitigung einer Ölspur gesperrt. Geblitzt wird in Stolk auf der Hauptstraße Richtung Böklund. Es blitzt auch in Schenefeld, auf der Bahnhofstraße in Höhe des Altenheims und auf der B206 Richtung Bad Segeberg in Höhe Hasenmoor. 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
5: Ihr gewinnt ein richtig wichtiges Turnier, aber ihr checkt's einfach nicht und macht deshalb weiter, als wäre nichts gewesen. Genau das ist beim US Open jetzt passiert und bei Sascha Zverev. Schauen wir gleich mal drauf. Genauso wie auf eure Kommentare. Miles Smith gibt's vorher. Drive safe. Und hier ist Teddy Swims, Mr. Know-It-All.
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0: Stellt euch mal vor, ihr gewinnt den größten Titel eures Lebens und merkt erstmal gar nichts davon. Genau das ist Alexander Zverev im Finale der US Open jetzt passiert. Leo ist hier auf Delta. Moin. Der Hamburger hat Ben Shelton ja in 4 Sätzen geschlagen und damit auch seinen 2. Grand Slam-Titel innerhalb von gut 3 Monaten geholt. Nur beim entscheidenden Punkt gab es da mal kurz ein bisschen Chaos bei ihm. Zverev macht den Matchball, geht danach aber völlig konzentriert zu seinem Handtuch und bereitet sich gedanklich schon aufs nächste vor. Während seine Box längst jubelt und die Schiedsrichterin Game Set Match Zverev sagt, denkt er einfach, hä? Wir sind doch noch gar nicht fertig. Der war so im Tunnel, dass er dachte, dass es 5:1 steht. Erst dann hat er realisiert, oh Gott, das Ding ist schon durch, ich bin US Open-Sieger. Und das Ganze hat für ihn noch eine ziemlich krasse Geschichte. Auf den Tag genau 6 Jahre zuvor hat Zverev an derselben Stelle sein allererstes Grand Slam-Finale verloren, damals sogar noch nach einer Zweisatzführung. Jetzt gewinnt er da seinen 2. großen Titel und ist nach Boris Becker erst der 2. deutsche Mann, der die US Open gewonnen hat. Bei der Siegerehrung ist Zverev dann auch ziemlich emotional geworden und hat vor allem seiner Familie gedankt. Also erst nicht mitbekommen, dass man gewonnen hat und kurz danach mit dem Pokal in der Hand stehen. Ich glaube, es gibt definitiv deutlich schlechtere Sonntage.
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0: Sebastian schreibt nur, starke Leistung, dieses Jahr ist er sportlich wirklich kaum zu stoppen. Mirko meint, erster US Open-Sieger seit Boris Becker bei den Herren. Steffi Graf und Angelique Kerber haben auch die US Open gewonnen, nur mal so. Jesse außerdem noch, mein Favorit für Sportler des Jahres 2026. Und Gurkenhardt befindet, was für ein spannendes Match war das bitte. Und ein sehr sympathischer und überzeugender Sieger.
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0: und Leak It. Das war's vom Delta-Nachmittag für heute. Ich bin Leo, aber morgen wieder gerne für euch am Start, wenn ihr mögt. Ab 20 vor 3 machen wir uns das nett. Ich wünsche euch einen entspannten Montagabend. Gleich mit Kollegin Melle und DJ Frankie und der Buzzbeat Boutique. Bis dahin, ciao.
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2: Mit Finn Riebesel Freundlieb. Die Spritpreise explodieren. In Kiel liegt der Preis für einen Liter Diesel aktuell bei 2,53 Euro. Für den Liter Super E5 zahlt man in Neumünster zum Beispiel 2,46 Euro. Begründet wird der Anstieg mit der blockierten Straße von Hormuz und Angriffen auf wichtige Öl- und Transportanlagen in der Golfregion. Rainer Pregler vom ADAC Schleswig-Holstein sagte uns:
3: Wir brauchen ganz eindeutig mehr Transparenz bei der Preisbildung, einen wachsamen Blick des Bundeskartellamtes. Und wenn sich dort zeigt, dass Kosten und Verkaufspreise so auseinanderlaufen, wie wir das gerade spüren, dann muss der Wettbewerb konsequenter kontrolliert werden.
2: Schleswig-Holstein rutscht im aktuellen Bildungsmonitor im Ländervergleich von Platz 8 auf Platz 9. Punkten konnte Schleswig-Holstein etwa mit geringen Sitzenbleiberquoten. In den Kategorien berufliche Bildung bzw. Fortbildung gehört Schleswig-Holstein allerdings zum Schlusslicht. Insgesamt sinkt aber das Bildungsniveau in allen Bundesländern. Laut Bundesbildungsministerin Prien muss da mehr getan werden.
4: Es geht nicht darum, einfach nur Geld ins Bildungssystem zu packen. Sie müssen das Richtige machen. Und deshalb geht es um mehr als nur um mehr Geld. Darum geht es natürlich auch immer und mehr Ressourcen. Klammer auf, in Zeiten, in denen die Ressourcen knapp sind. Und zwar übrigens nicht nur die Ressource Geld, sondern auch die Ressource Personal. Und deshalb ist das Ganze auch so anspruchsvoll.
2: Im Raum Kiel steht die nächste Bombenentschärfung an. Der Blindgänger liegt auf einem Acker in Schwentinental im Ortsteil Klausdorf. Kommenden Mittwoch, also übermorgen, ist die Entschärfung geplant. Bis 10 Uhr vormittags müssen rund 2600 Anwohner das Gebiet verlassen haben. Polizeisprecherin Christine Schneider sagte uns:
5: Es wurde eine 250 Kilogramm schwere englische Fliegerbombe gefunden, die allerdings einen leicht beschädigten Heckzünder vorweist. Das bedeutet für die Arbeiten, dass möglicherweise durch den Kampfmittelräumdienst eine Wasser- und Schneidanlage eingesetzt werden muss.
2: Ein 4-jähriger Junge und sein Vater haben sich in einer Lübecker Parkanlage an einer unbekannten Flüssigkeit schwer verätzt. Die soll in einer Pfütze verteilt gewesen sein. Kurz zuvor hat es dort einen lauten Knall gegeben. 3 Jugendliche sollen weggelaufen sein. Ermittelt wird jetzt, ob sie möglicherweise mit Sprengstoff experimentiert haben. Es gibt gute Nachrichten für Sport- und Freizeitskipper in Schleswig-Holstein. Der Nord-Ostsee-Kanal kann ab dem kommenden Jahr kostenlos genutzt werden. Das hat das Bundesverkehrsministerium mitgeteilt. Damit werden je nach Bootslänge zwischen 12 und 43 Euro pro Durchfahrt gespart. Die nächsten Delta-News gibt's in einer Stunde.
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6: Auf der A1 Fehmarn-Lübeck. Vorsicht, zwischen Bad Schwartau und Lübeck-Zentrum ist in beiden Richtungen eine Person auf der Straße. Auf der A23 Heide-Hamburg sind in beiden Richtungen in Höhe Hohenfelde Rehe auf der Straße. Und in Hamburg ist der Jahnring in Höhe der Saarlandstraße wegen der Beseitigung einer Ölspur gesperrt. Geblitzt wird in Stolk auf der Hauptstraße Richtung Böklund, es blitzt auch in Schenefeld, auf der Bahnhofstraße in Höhe des Altenheims und auf der B206 Richtung Bad Segeberg in Höhe Hasenmoor. 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
7: Zum sage und schreibe 1000. Mal sage ich jetzt guten Abend, lieber Frank.
8: Moin Melle. Ja, 1000 Ausgaben ist schon verrückt. Und das sind natürlich 1000 Songs, denn die 12 von heute, die fehlen noch. Es gibt nicht irgendein Special jetzt mit einem Rückblick zu ganz tollen Songs, sondern wir haben neue Musik, überwiegend am letzten Freitag erschienen, aus Leverkusen, aus London, Seattle, Los Angeles, Bello, Ladera Ranch, Brighton, South End and the Seas, Tottenham, Manchester, sehr englischlastig, wie ich gerade sehe, und Perth in Schottland.
9: Man muss ja auch dazu sagen, dass wir in regelmäßigen Abständen ja sowieso immer mal so
7: Jetzt

0: auf die Reeperbahn. Die hat Biochemie studiert und dann aber sich immer weiter reingefressen in die Musik, immer mehr Songs geschrieben, produzieren gelernt. Sie hat ganz viele ihrer Tracks selber produziert.
1: Weinen Babe gibt's jetzt hier von Amelie, unsere Single der Woche.

0: Crystal and Rudimental waren das hier in der Basenbeat Boutique bei Delta. 3, 2, 1 hieß der Song in dieser 1000. Ausgabe der Basenbeat Boutique.
1: Das ist unser Festival-Track der Woche und beide haben wir euch hier schon häufig vorgestellt. Rudimental heute zum 7. Mal in der Sendung vertreten, erstmals 2012 mit Not Giving Up und Crystal 2019 zuletzt mit Vibe. Und die kommen beide aus England. Crystal aus Farnworth bei Bolton. Das ist eine Künstlerin, die hat sogar Jura studiert und auch dieses Jurastudium irgendwann liegen gelassen, um dann mit 22 auf Musikproduktion umzusatteln. Zweifach Platin ausgezeichnet in Großbritannien, hatte eine Nummer 1 zusammen mit MK. Der Track hieß damals im Jahr 2025 Dire. Und Rudimental, ja, die sind seit 2009 am Start, hatten diverse Nummer 1 Hits in England, aber auch in ganz Europa. Und jetzt sind sie hier zusammen mit Melodic UK Pop Breakbeats, treffen auf kredible Drum and Bass Fragmente. Das sind die Momente, wo es besonders drückt.
0: Jeden Montagabend ab 20 vor 8 und Donnerstagabend ab 20 vor 9 gibt's hier bei Delta die Buzzbeat Boutique. Und da machen wir jetzt weiter mit einem Song namens One Life von Charlie on a Friday.
1: Ein weiteres Buzzbeat Boutique Artist Debüt für diesen Künstler aus Seattle. Der ist noch sehr jung, 23 und trotzdem schon ultra erfolgreich. Sein Motto: lebe jeden Tag, als wäre Freitag, denn er ist an einem Freitag geboren. Und genau deswegen heißt er auch Charlie on a Friday. Und der ist in den USA für seinen Song After Hours im Jahr 2021 mit Platin ausgezeichnet worden, hat inzwischen 1 Milliarde Streams weltweit, 2,8 Millionen Follower auf TikTok und durfte zuletzt Tate McRae in Australien und Macklemore und Jesse Murph begleiten. Und er hat auch einen Track zusammen gemacht, übrigens mit Macklemore auf seinem 2023er Album. Und der Track heißt I Know, da ist er mit dabei. Sein größter Held, sein großes musikalisches Vorbild ist Justin Bieber. Und genau das hatte ich mir als erstes aufgeschrieben. R&B, Singer-Songwriter-Pop mit Justin Bieber-Vibes.
0: Ihr Charlie on a Friday mit One Love in der Buzzbeat Boutique bei Delta.

0: unser Alternative Rock Track der Woche in der Buzzbeat Boutique bei Delta. Die Nummer hieß Wasted Youth und ist von Red Ghost, Red Leather und West Ghost.
1: Für West Ghost ist es ein Buzzbeat Boutique Artist Debüt, aber für Red Ghost und Red Leather, das ist derselbe Artist mit unterschiedlichen Ausrichtungen musikalisch, ist das nicht ein Debüt, weil den haben wir euch im November 2025 mit Ghost Town vorgestellt. Red Ghost, das ist der Typ mit dem roten Hut und den Kordeln davor. Man sieht sein Gesicht nicht. Den Hut hat er in einem Secondhand-Store in Los Angeles gefunden und hat dann fortan Straßenmusik mit diesem Hut gemacht und gemerkt, irgendwie ist er da mehr bei sich und muss nicht so sehr sein Gesicht offenbaren. Und seither fühlt er sich damit einfach vollständig und gut und hat das Gefühl, dass es für ihn auch so mit seinen Süchten und seinen ganzen Problemen irgendwie Genesung gibt. Insofern hoffen wir, dass das für ihn so bleibt. Und West Ghost, das ist nämlich das Co-Projekt zwischen einem Künstler aus dem Mittleren Westen zusammen mit Red Ghost. Und dieser zusätzliche Künstler, der dazugekommen ist, der ist durch Coldplays Überhit The Scientist zwar zur Musik gekommen, macht aber musikalisch, er sieht sich übrigens als Außenseiter und hat deswegen irgendwann gesagt, da brauche ich diese Pop-Punk-Attitüde und macht eben eher so Blink-182, Green Day, The Offspring, 90er, 2000er Alternative Rock Punk und genauso klingt der Song hier. In den 90ern, 2000ern wäre das hier ein Monster-Rock-Hit gewesen. In jeder Radiostation der Welt gefühlt, das ist so ein Hit, aber in der jetzigen Zeit hat diese Musikrichtung es nicht einfach.
0: Und in der tausendsten Ausgabe der Buzzbeat Boutique geht es jetzt weiter mit unserem Latin-Track der Woche von Ryan Castro.
1: Und für den ist das hier ein Buzzbeat Boutique Artist Debüt. La Sapio heißt, sie hat's gemerkt. Jedenfalls ist dieser Künstler aus Kolumbien vom Bussänger als Kind zum Arena-Headliner geworden.
0: Was ist ein Bussänger?
1: Also als Kind, als er noch zur Schule gegangen ist, hat er sich dann irgendwann so mit 16, 17 Jahren in Busse gewagt und hat dort gesungen, um sich ein Taschengeld dazu zu verdienen. Und daraus ist Leidenschaft geworden. Und er hat auch gesagt, kürzlich in einem Interview, diese Jahre waren die wahren Jahre, die Universität meines Lebens. Inzwischen ist er dann übrigens durch den Track Kiama zusammen mit Peso Pluma im Jahr 2023 17-fach Platin ausgezeichnet und mit Diamant sogar in Mexiko ausgezeichnet. Das bedeutet, er ist komplett etabliert in dieser Latin-Szene. 2024 hat er die FIFA U20 Frauen-WM eröffnet, war Vorgruppe kürzlich von Karol G. Was macht er? Sexy Reggaeton mit Trap, irgendwie gemischt, sehr basslastig, sehr sommerlich. Vielleicht hier aus unserer Sendung der letzte Gruß an den Sommer 2026, bevor die Herbstblätter runterfallen.
0: Hier ist Ryan Castro mit La Sapio in der Buzzbeat Boutique bei Delta.

0: Mal gibt's heute hier bei Delta die Buzzbeat Boutique. Mein Gott, Ryan Castro war das zum Beispiel mit unserem Legend-Track der Woche. Und weiter geht's mit unserem Alternative-Pop-Track der Woche.
1: Und der kommt von Bodie und von Taylor Hill. Das ist auch ein Buzzbeat Boutique Artist-Debüt für beide Künstler. Daher müssen wir natürlich sortieren. Bodie kommt aus den USA, aus Kalifornien. Ein Solokünstler, 33 Jahre alt, und er war mal bei The Voice dabei im Jahr 2022. Und da hat sich Blake Shelton in unterhalb 20 Sekunden sofort umgedreht und gejubelt. John Legend hat sich umgedreht, Gwen Stefani hat sich umgedreht, Camila Cabello hat sich umgedreht. Und ja, er ist Zweiter geworden damals und ist vorher Stuntman gewesen, komplett verrückt. Und Taylor Hill, der kommt auch aus den USA und ist ein Grammy-Gewinner, weil er ist nicht nur Singer-Songwriter und jetzt eigener Künstler seiner selbst, sondern war unter anderem Produzent für Justin Bieber, BTS, John Legend, Backstreet Boys. Das Ganze hier ist Alternative Rock Pop Durchdrehmucke mit ultra catchy Hook. Und es geht um falsche Prioritäten, um Geldsorgen, Social Media Probleme und Druck, erfolgreich sein zu müssen.
0: Hier ist Idols von Bodie und Taylor Hill in der Buzzbeat Boutique bei Delta. 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
4: Mit unserem Singer-Songwriter-Track der Woche starten wir hier in die zweite halbe Stunde der tausendsten Ausgabe der Buzz Speed Boutique. Und die Nummer kommt von Sam Tompkins und heißt Caught in the Middle.
5: Wer diese Sendung schon etwas länger verfolgt, zumindest seit dem Jahr 2021 mal als Beispiel, der kennt Sam Tompkins bereits, denn viermal haben wir euch den vorgestellt. Erstmals mit dem Track Bloodline im Jahr 2021. Und er ist wieder da. Da kann man sagen, es kommt eine neue EP. Er kommt aus England, aus Brighton und hat als Straßenmusiker begonnen. Übrigens eigentlich schon viel früher in der Schule, aber da wurde er gemobbt für die Musik, die er da gemacht hat, in den Pausen mit seiner Gitarre. Aber er hat dann wieder Mut gefasst und das hat sich gelohnt. Im Jahr 2021, da hat er eine Coverversion von dem Bruno Mars Song To The Moon gehabt. Der war Platz 1 der US Billboard Charts und ein unglaublich weltweit viraler Track. Wenn ihr den hört, kennt ihr den. Ich verspreche es euch. Alle. So, 2022 war er übrigens auch noch Vorgruppe bei Justin Bieber, was auch sein größtes Vorbild ist. Schon das zweite Mal heute in der Sendung. Das war nämlich bei Charlie on a Friday auch so. Und er sagt allerdings, was ein bisschen traurig ist, ich schreibe sehr deprimierende Musik. Ich finde das gar nicht. Ich finde, das ist schleppender, catchy Singer-Songwriter-Folk, der sehr, sehr hübsch und schön ist. Und das ist unser erstes Herbstblatt des Jahres 2026.
4: Hier ist Sam Tompkins mit Caught in the Middle.
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0: Unser Indie-Track der Woche hier in der Busby Boutique bei Delta, A Different Kind of Happiness von Nothing But Thieves.
1: Ja, die 1000. Sendung der Buzzbeat Boutique ist schon auch eine andere Art von Glück, kann man so sagen. Ich habe übrigens eine Glückskastanie geschenkt bekommen vom Sender. Aber ich danke allen, die dazu beigetragen haben. Heute sind Nothing But Thieves das dritte Mal bei uns in der Sendung zu hören. Erstmals im Jahr 2014 mit Wake Up Call. Und jetzt kommt ein neues Album und die fünf Jungs, Connor, Joe, Dominic, Philip und James, haben einen Track geschrieben, der ist für mich 90er inspiriert, klingt ein bisschen nach Oasis vom Songwriting, von den Vocals ein bisschen The Killers, wobei ja ganz viele sagen, dass der Sänger Connor eigentlich klingt wie Jeff Buckley in seinen allerbesten Jahren, ein leider viel zu früh verstorbener, überragender Singer-Songwriter. Und dieser Track hier, der ist endlich wieder aufgenommen worden, wie die Band in einem Interview gesagt hat, in den Angelic Studios. Denn da wurde das Debütalbum dieser Band aufgenommen. Ein unglaublich toller Song. Es geht in dem Song um einen Anruf von deinem zukünftigen Ich und in der zweiten Hälfte des Songs um einen Anruf aus der Vergangenheit. Also es geht um Anrufe aus beiden Richtungen.
0: Wir machen weiter hier in der Buzzbeat Boutique bei Delta mit einem Act namens Reg 32 und einem Song namens Fire in the Booth.
1: Da bin ich manchmal so ein bisschen erschrocken, wenn ich auf meinem Rechner nachschaue, ob das ein Artist-Debüt war hier in der Sendung. Und tatsächlich habe ich von dem bestimmt schon 15 Tracks auf dem Rechner, aber noch keinen hier in der Sendung vorgestellt. Warum auch immer. Diesmal in der Rubrik Sample Track der Woche ist es ein Buzzbeat Boutique Artist Debüt für diesen Künstler aus Tottenham. Und Reg heißt übrigens auf Jamaikanisch sehr schlank. Seine Mutter hat ihn statt bei seinem Vornamen immer einfach nur Reg genannt, weil er immer so ein Spargel war. So, inzwischen ist er 32, erwachsen geworden, ist darüber hinweg. Und das Sample, das wir hier hören, das ist von dem legendären Intro-Track von The XX. Das ist schon so oft gesampelt worden. Aber jetzt, mit diesen unglaublich guten Lyrics drüber, es ist einfach ultra fett. Der Track heißt ja Fire in the Booth und das ist eine legendäre Freestyle-Reihe auf BBC Radio One Extra. Da wird Freestyle gerappt und er ist eben auch ein legendärer Freestyle-Rapper. Nebenbei ist er noch Creative Director bei Def Jam. Er ist Buchautor und Stifter eines Stipendiums für schwarze Musikstudierende. Deep Atmosphere Hip-Hop mit dem Sample von The XX.
0: Hier ist Reg 32 mit

0: Ein weiterer Alternative Pop Track der Woche hier in der Busby Boutique bei Delta. Chinchilla war das mit Viper in der Busby Boutique bei Delta.
1: Das verflixte siebte Mal in der Busby Boutique. Diese großartige Künstlerin, die wir euch erstmals vorgestellt haben, zusammen mit Ren in dem Duett Chalk Outlines. Diese Künstlerin ist inzwischen sehr etabliert und sie spielt, bitte schreibt es euch auf, wenn ihr diese Künstlerin noch einmal in Hamburg in einem kleinen Rahmen sehen wollt, dann ist es am 20. November im Hamburger Kent Club. Ich werde da sein, in der ersten Reihe stehen. Auf den Namen Chinchilla ist sie gekommen, als sie in einem Uber saß. Da hat in einem Nicki Minaj-Song das Wort plötzlich eine Rolle gespielt, hat sich sofort aufgeschrieben. Beide Eltern sind Schauspieler, sie konnte gar nicht anders, als auch irgendwie auf die Bühne zu gehen. Sie hat zuletzt Justin Bieber in Europa als Support begleitet. Und in diesem Song geht es um pure Verratswut. Und wenn ihr das Video seht, da geht's emotional komplett durch die Decke. Es ist hier ein emotional überwältigender, ultra intensiver Track, wie wir ihn von Chinchilla noch nicht gehört haben, direkt aus dem Schmerzzentrum einer Frau.
0: Weiter geht's jetzt hier in der Busby Boutique bei Delta mit Anthony Smirek and Imogen and the Knife und dem Song Flight Simulator. Das ist unser Buzz-Act der Woche.
1: Anthony Smirek war mal Lehrer. Der kommt aus England, aus Manchester, 35 Jahre alt. Der Song hier, das ist nicht so einfach zu erklären. Das ist, als wenn ein Strictly British mit Cockney Accent vorgetragener Text auf so Rave-Club-Sound, vielleicht so mit Trainspotting-Vibes. Das ist ein Film aus den 90er, 2000ern, in dem auch von Underworld diese legendäre Nummer Born Slippy vorkommt. Und so ein bisschen, aber nicht ganz so ravend, ist dieser Track. Es klingt ultra britisch und Imogen and the Knife, die kommt auch aus England, nämlich aus Newcastle. Und als Kind, da hatte die Hüftfehlstellung, musste oft operiert werden. Deswegen das Messer, The Knife, mit in ihrem Namen. Das sind die Vocals, die weiblichen, die wir in diesem überragenden englischen Strictly British Track hören können.
0: Hier sind Anthony Smirek und Imogen and The Knife zusammen mit Flight Simulator in der Buzzbeat Boutique bei Delta.
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1: Unser Buzz-Act der Woche, Anthony Smirek zusammen mit Imogen and the Knife. Der Song hieß Flight Simulator und das bringt uns jetzt zu unserer Zeitlupe zum Schluss. Und die kommt diesmal von Blair Davy.
2: Und in der heutigen 1000. Sendung, die leider jetzt zu Ende geht, ist das unser 7. Barspeed Boutique Artist Debüt. Du magst Hässliches oder Babe, heißt dieser Track, ins Deutsche übersetzt und ist ein Song über Liebe, Identität, Widerstandskraft und Veränderung im Leben, dass man das alles letztendlich verarbeiten, verkraften und daraus Neues schöpfen muss. Darum geht es bei diesem non-binären Artist aus Schottland, aus Perth. Blair Davy kommt aus einer Musikerfamilie. Die Mutter, ich musste sehr lachen, kommt aus einer Dudelsack-Pfeifer-Familie, wo das Tradition war. Der Vater hat immer Gitarre gespielt, der Bruder Keyboard, zu Hause gab es immer Musik, mit 6 selber Gitarre gelernt und ist dann mit 23 schon nominiert gewesen als Amazon Music UK Rising Star und hat das Ding auch nach Hause gebracht, war zuletzt Support von James Arthur, von Amy MacDonald, von Mika und von Emily Sondé. Strahlend schöner Singer-Songwriter-Folkpop mit ganz viel Emotionen und noch mehr Potenzial. Und das ist unsere Zeitlupe zum Schluss in dieser 1000. Sendung.
1: Wir verabschieden uns also aus dieser ganz besonderen Sendung mit einem Song namens You Like Ugly, Don't You Babe von Blair Davy. Wünschen euch einen schönen Abend. Und ich weiß nicht genau, ob wir noch weitere 1000 Sendungen schaffen, aber ein paar machen wir noch. Das war die Buzzbee Boutique hier bei Delta. Die nächste gibt's am kommenden Montag. Das ist der 21. September. Bis dahin. Tschüss.

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1: Mit Finn Riebesel Freundlieb. Tanken ist in Deutschland so teuer wie noch nie. Zum Beispiel kostet der Liter Diesel aktuell in Kiel 2,53 Euro, der Liter E5 2,44 Euro. Hauptgrund sind die explodierenden Ölpreise. Rainer Pregler vom ADAC Schleswig-Holstein sagte uns:
2: Wie alle Verbraucher sind wir natürlich geschockt, muss man schon sagen, welche Preishöhen da gerade erreicht werden. Das ist sicherlich erklärbar durch die Krise im Nahen Osten, die den Ölpreis nach oben treibt. Andererseits macht sich auch eine gewisse Wut oder ein gewisser Frust breit, auch bei uns, weil die Höhe des Spritpreises nicht allein durch die Krise im Nahen Osten zu erklären ist.
1: In Schwentinenthal bei Kiel ist erneut ein Bombenblindgänger aus dem Zweiten Weltkrieg gefunden worden. Die Entschärfung ist Mittwoch geplant. Cornelius Dreger.
3: Rund 2600 Anwohner sind von der Entschärfung betroffen. Sie müssen ihre Wohnungen übermorgen bis spätestens 10 Uhr am Vormittag verlassen haben. Der Sperrradius ist einen Kilometer groß. Wie lange dann die Arbeiten des Kampfmittelräumdienstes dauern, ist unklar. Es handelt sich um eine übliche 500 Pfund schwere englische Fliegerbombe. Allerdings ist der Heckzünder beschädigt. Die Experten können den Blindgänger vermutlich nur mit einer Wasserschneidanlage unschädlich machen.
1: In Sachen Bildung steht Sachsen im Ländervergleich ganz oben. Der Freistaat hat laut neuem Bildungsmonitor etwa die beste Schulqualität. Auf den Plätzen dahinter landen Bayern und Hamburg. Schleswig-Holstein steckt weiter im Mittelfeld fest. Eileen Schallhorn fasst zusammen.
4: Es ging runter von Platz 8 auf Platz 9. Punkten konnte Schleswig-Holstein im aktuellen Bildungsmonitor unter anderem mit geringen Sitzenbleiberquoten in Grundschulen unter Sekundarstufe 1. Allerdings brechen bei uns überdurchschnittlich viele Azubis ihre Ausbildungen ab und viele junge Menschen verlassen die Schule ohne Abschluss. Von Nordmetall etwa heißt es dazu: Dadurch geht wertvolles Potenzial für Wirtschaft und Gesellschaft verloren.
1: Mit der Verlesung der Anklage und ersten Zeugenaussagen hat heute in Kiel der Prozess um den gewaltsamen Tod eines 15-Jährigen in Eckernförde begonnen. Hintergrund der Tat soll ein Streit bei einem Drogengeschäft gewesen sein. Zum Prozessauftakt hat der 23 Jahre alte Angeklagte geschwiegen. In Schleswig-Holstein ist heute die Woche der pflegenden Angehörigen gestartet. Im Mittelpunkt steht die Vereinbarkeit von Pflege und Beruf. Ziel der Aktionswoche ist es, auf konkrete Entlastungs- und Unterstützungsangebote hinzuweisen. Dazu gibt es im ganzen Land rund 100 Veranstaltungen. Die nächsten Delta News gibt's in einer Stunde.
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5: Auf der A23 Hamburg-Heide, Vorsicht, zwischen Pinneberg Süd und Pinneberg Mitte laufen in beiden Richtungen Rehe auf der Fahrbahn. In Hamburg ist der Jahnring in Höhe der Saarlandstraße wegen der Beseitigung einer Ölspur gesperrt. Geblitzt wird in Stolk auf der Hauptstraße Richtung Böklund und es blitzt auch in Schenefeld auf der Bahnhofstraße in Höhe des Altenheims. 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

0: Stellt euch mal vor, ihr gewinnt den größten Titel eures Lebens und merkt erstmal gar nichts davon. Genau das ist Alexander Zverev im Finale der US Open jetzt passiert. Leo ist hier auf Delta. Moin. Der Hamburger hat Ben Shelton ja in 4 Sätzen geschlagen und damit auch seinen 2. Grand Slam Titel innerhalb von gut 3 Monaten geholt. Nur beim entscheidenden Punkt gab es da mal kurz ein bisschen Chaos bei ihm. Zverev macht den Matchball, geht danach aber völlig konzentriert zu seinem Handtuch und bereitet sich gedanklich schon aufs nächste vor. Während seine Box längst jubelt und die Schiedsrichterin Game Set Match Zverev sagt, denkt er einfach, hä? Wir sind doch noch gar nicht fertig. Der war so im Tunnel, dass er dachte, dass es 5:1 steht. Erst dann hat er realisiert, oh Gott, das Ding ist schon durch, ich bin US Open-Sieger. Und das Ganze hat für ihn noch eine ziemlich krasse Geschichte. Auf den Tag genau 6 Jahre zuvor hat Zverev an derselben Stelle sein allererstes Grand-Slam-Finale verloren, damals sogar noch nach einer Zweisatzführung. Jetzt gewinnt er da seinen 2. großen Titel und ist nach Boris Becker erst der 2. deutsche Mann, der die US Open gewonnen hat. Bei der Siegerehrung ist Zverev dann auch ziemlich emotional geworden und hat vor allem seiner Familie gedankt. Also erst nicht mitbekommen, dass man gewonnen hat und kurz danach mit dem Pokal in der Hand stehen. Ich glaube, es gibt definitiv deutlich schlechtere Sonntage.
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0: Sebastian schreibt nur, starke Leistung. Dieses Jahr ist er sportlich wirklich kaum zu stoppen. Mirko meint, erster US Open-Sieger seit Boris Becker bei den Herren. Steffi Graf und Angelique Kerber haben auch die US Open gewonnen. Nur mal so. Jesse außerdem noch, mein Favorit für Sportler des Jahres 2026. Und Gurkenhab befindet, was für ein spannendes Match war das bitte. Und ein sehr sympathischer und überzeugender Sieger.
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Deutschland ist jetzt das neue Schuljahr losgegangen. Wirklich überall in Deutschland? Nein, in einem großen Bundesland namens Bayern sind auch heute noch Sommerferien, aber morgen sind sie dann tatsächlich vorbei. Und zum Ende der Sommerferien endet jetzt auch wirklich der Sommer. Also wenn man rausguckt, ist so dermaßen der Herbst angekommen. Zeit mal Bilanz zum Sommer zu ziehen, hat sich auch der ADAC gedacht. Delta ist hier mit mir dann Joshua. Es gibt jetzt gute Nachrichten, denn die Staudauer im Sommer ist deutlich gesunken. Allerdings für uns immer noch hier im Norden schlechte Nachrichten. Die schlimmsten Staus gibt es rund um Hamburg. Vor allem da zwischen dem Autobahnkreuz Hamburg-Ost und dem Horster Dreieck hat es ordentlich lange Autoschlangen gegeben. An den letzten zwei Wochenenden war ja auch mal wieder die A7 gesperrt. Und Leute, wie sagt man hier bei uns im Norden so schön? Nach der Sperrung ist vor der Sperrung, aber erstmal Good News. Nächstes Wochenende ist die Autobahn frei, aber übernächste Woche, also am letzten Septemberwochenende, ist die A7 mal wieder für 55 Stunden gesperrt.

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4: Mit Hanna Messerschmidt. Tanken ist in Deutschland so teuer wie noch nie. Demnach kostete ein Liter Super E5 an manchen Tankstellen 2,46 Euro. Diesel lag bei fast 2,60 Euro. Ein wichtiger Grund sind die hohen Ölpreise. Durch den Krieg in Nahost fällt ein Teil der Versorgung aus. Herbert Rabel vom Tankstelleninteressenverband rechnet damit, dass die Spritpreise weiter steigen. Er betonte:
5: Wer sich die Taschen voll macht, sind die Konzerne. Wir bekommen nach wie vor von den großen Mineralölgesellschaften nur 1 bis 2 Cent pro verkauftem Liter Sprit, egal wie viel es gerade kostet.
4: Geringverdiener sollen wegen der hohen Spritpreise gezielt entlastet werden. Wirtschaftsministerin Reiche bringt dafür direkte Zahlungen ins Spiel. Mehr von Dirk Justes.
6: Ein passendes Verfahren dafür liege bereits vor, sagte Reiche bei NTV. Reiche will zudem beim CO2-Preis ansetzen. Eine niedrigere Stromsteuer oder einen neuen Tankrabatt lehnt sie dagegen ab. Auch Energieexpertin Claudia Kempfert fordert gezielte Hilfen für besonders betroffene Haushalte. Vor allem Pendler und Menschen mit wenig Einkommen seien stark belastet.
4: Sachsen ist bei der Bildung weiter deutschlandweit auf Platz 1. Laut aktuellem Bildungsmonitor hat das Bundesland etwa die beste Schulqualität. Auch die Hochschulen schneiden top ab. Auf den Plätzen dahinter landen Bayern und Hamburg. Schlusslicht ist Bremen. Kanada will noch enger mit der EU zusammenarbeiten. Premier Carney kündigte Gespräche über eine so wörtlich einzigartige Allianz an. Unter Carney hat sich Kanada zuletzt der EU immer mehr angenähert. Hintergrund ist auch der Handelsstreit mit den USA. Carney reist diese Woche nach Europa. Wer außerhalb der Saison am Berg Fuji in Japan in Not gerät, soll künftig selbst für eine Rettung mit dem Hubschrauber zahlen. Die Regionalregierung will so unvorsichtige Besteigungen verhindern. Im Gespräch sind rund 9 Euro pro Flugminute. Gut ausgerüstete und angemeldete Wanderer sollen im Notfall nichts zahlen müssen. Die nächsten Delta News gibt's in einer Stunde.
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7: In Neustadt ist die Eutiner Straße in beiden Richtungen gesperrt. Geblitzt wird in Stolk auf der Hauptstraße Richtung Böklund. 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

0: Zum Beispiel beim Starten von Apps, Bildern und so weiter.
1: Okay.
0: Worauf kann man sich noch freuen? Bessere Bildbearbeitung für die Fotos, die AirPods bekommen einen einstellbaren Equalizer, der Home-Bildschirm wird besser und es gibt mehr Kinderschutzfunktionen.
1: Sehr gut.
0: Paar schlechte News habe ich aber auch noch. Alle unter iPhone 11 und SE gehen leer aus, die Dinger sind zu alt. Und die Siri-KI kommt auch noch gar nicht nach Europa. Das dauert noch ein bisschen bei uns.
2: Das ist doch eine Frechheit!
1: Kannst du einschätzen, wie lange du so im Schnitt duscht? Also, wenn du überhaupt duscht.
0: Ungefähr so 10 Minuten.
2: Was?
1: Laut einer aktuellen Studie duschen wir hier in Deutschland im Schnitt fast 5 Minuten. Aber reicht das auch? Es geht beim Duschen zum einen ja um die Hygiene, ist klar, aber es hat eben auch Einfluss auf unser Wohlbefinden. Ein Forscher, der sich schon seit Jahren mit genau diesem Thema beschäftigt, also mit der Länge von Duschgängen, hat auf jeden Fall jetzt eine ganz spannende Meinung. Er sagt, schon 3 Minuten unter der Dusche sind vollkommen ausreichend. Und zwar um sauber zu werden und um den Wohlfühlfaktor zu verbessern. Die 3 Minuten gelten allerdings nur für den Körper. Solltet ihr noch Haare waschen wollen, dann einfach nochmal 2 Minuten raufrechnen. Also im Endeffekt kommt man insgesamt mit 5 Minuten wohl ganz gut klar. Es ist tatsächlich so, dass der Wohlfühlfaktor für uns beim Duschen eine ziemlich wichtige Rolle spielt. Auch das hat die Studie ergeben. Mehr als 4 von 10 Deutschen duschen nämlich, um sich zu entspannen oder sich auch an einem kalten Morgen aufzuwärmen. Zum Abschluss nochmal ein kurzer Ländervergleich, was die Duschzeit angeht. Und da stellt man fest, dass wir doch sehr sparsam sind. Im Schnitt mit 4 Minuten 58. Schweiz 6 Minuten 17. Großbritannien 7,42. Und besonders viel Zeit lässt man sich unter der Dusche in den USA und Kanada mit 8 bis 11 Minuten. Du bist Kanadier. Schwenker.
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0: Wenn man sich was kaufen will und das zu teuer ist, dann wartet man einfach ein bisschen, weil dann wird's günstiger. Gilt für viele Elektronikartikel, Fernseher zum Beispiel oder auch Handys, aber nicht mehr bei Apple.
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0: Ältere iPhones plötzlich bis zu 350 Euro teurer, heißt es heute in den Schlagzeilen. Begründet wird das mit stark gestiegenen Kosten für Speicherchips und anderen Bauteilen. Auch das billigste iPhone ist teurer geworden. Das iPhone 17e kostet jetzt statt fast 700 Euro rund 850 Euro. Normalerweise ist es ja so, wenn das neue iPhone vorgestellt wird, wie jetzt zuletzt das 18er, dann werden die alten günstiger. Bei Apple, wie gesagt, total andersrum. Aber hey, vielleicht liegt die Preiserhöhung auch gar nicht an den gestiegenen Materialkosten, sondern einfach, weil sie dieses neue iPhone unbedingt verkaufen wollen, was ja unfassbar teuer ist. Also dieses iPhone Duo soll ja 2300 Euro kosten. Und vielleicht haben sie deswegen ja auch einfach die Preise erhöht, damit der Unterschied nicht ganz so drastisch ausfällt. Aber das ist nur meine bescheidene Meinung.
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1: Mit Hanna Messerschmidt. Tanken bleibt in Deutschland extrem teuer. Super E5 kostete an manchen Tankstellen 2,46 Euro, so viel wie noch nie. Diesel lag fast bei 2,60 Euro. Hauptgrund sind gestiegene Rohölpreise wegen der blockierten Straße von Hormuz und der angespannten Lage an weiteren wichtigen Öltransportwegen. An den Tankstellen müssen sich die Mitarbeiter mitunter was anhören. Herbert Rabel vom Tankstelleninteressensverband.
2: Die Leute ärgern sich nach wie vor, laden den Ärger auch bei uns ab, aber wissen in der Zwischenzeit fast alle, dass wir kleinen Tankstellenbetreiber an diesen Preisentwicklungen überhaupt nichts dafür können.
1: Geringverdiener sollen wegen hoher Spritpreise gezielt Geld bekommen. Wirtschaftsministerin Reiche sagte bei NTV, ein Verfahren dafür liege bereits vor. Einen neuen Tankrabatt lehnt Reiche ab. Auch Energieexpertin Kempfert fordert Hilfen für besonders belastete Haushalte. Sachsen bleibt beim Thema Bildung weiter Spitze, vor Bayern und Hamburg. Der Freistaat ist etwa top bei Schulqualität und Forschung, heißt es im aktuellen Bildungsmonitor. Schlusslicht in dem Ranking ist erneut Bremen. Insgesamt sinkt aber das Bildungsniveau in allen Bundesländern. Laut Bundesbildungsministerin Karin Prien muss da mehr getan werden.
3: Es geht nicht darum, einfach nur Geld ins Bildungssystem zu packen. Sie müssen das Richtige machen. Und deshalb geht es um mehr als nur um mehr Geld. Darum geht es natürlich auch immer und mehr Ressourcen. Klammer auf, in Zeiten, in denen die Ressourcen knapp sind. Und zwar übrigens nicht nur die Ressource Geld, sondern auch die Ressource Personal. Und deshalb ist das Ganze auch so anspruchsvoll.
1: Städte und Gemeinden sollen besser auf Krisen und Angriffe vorbereitet sein. Innenminister Dobrindt kündigte dafür einen 10-Milliarden-Euro-Pakt an. Das Geld soll vor allem in Technik und Ausbildung fließen. Klassische Bunker hält der CSU-Politiker dagegen für zu teuer. Auf Sizilien sorgt der Vulkan Ätna erneut für Probleme im Flugverkehr. Weil der Berg wieder Asche und Lava in die Luft schleudert, sind am Flughafen Catania alle Ankünfte und Abflüge vorübergehend ausgesetzt. Auch im vergangenen Monat zwang ein Ätna-Ausbruch den Airport eine Woche lang zur Schließung. Die nächsten Delta-News gibt's in einer Stunde.
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4: Auf der A21 Bargteheide-Kiel. Vorsicht, zwischen Nettelsee und der B404 ist ein Falschfahrer unterwegs. Bitte nicht überholen und ganz rechts fahren. Auf der A21 Bargteheide Richtung Kiel. Achtung, zwischen Nettelsee und der B404 fährt ein Falschfahrer. Und in Neustadt ist die Eutiner Straße in beiden Richtungen gesperrt. Geblitzt wird in Stolk auf der Hauptstraße Richtung Böklund. 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

0: Wir sind Schwenker und Feist für euch hier bei Delta und wir möchten uns jetzt mal mit euch zusammen in ein kleines Experiment wagen. Und zwar denken wir uns mal alle jetzt in den Chef oder in die Chefin hinein.
1: Ja, das kann ein entspannter Tag sein, je nachdem wie viel man auf dem Zettel hat. Das kann auch ein sehr unentspannter Tag sein, glaube ich, wenn man mal so quasi einen Tag als Chef und Chefin verbringt. Kollegin Pia hat das auch mal versucht, sich in diese Situation hineinzuversetzen und wie sie das sieht, wie sich ein Tag als Chef oder Chefin anfühlen könnte, das erzählt sie euch jetzt.
2: Ah, schönen guten Morgen. Ach, ich wollte ja heute eigentlich eher da sein. Naja, egal. Meeting um 9 Uhr. Ach, komm, das sage ich ab. Da habe ich noch gar keine Lust drauf. Begründung für die Absage? Strategische Neuausrichtung der Prioritäten. Ja. Das klingt schlau. Oh, guck mal, das Gehaltstool. Ja, moin. Das schiebe ich mal kurz nach oben. Für mich natürlich. Zack, neuer Kontostand. Läuft. Puh, so langsam kommt auch mal der kleine Hunger. Kantine oder doch Lieferando? Egal, einfach beides. Erst eine Pizza bestellen und danach in der Kantine meckern, dass die Nudeln zu weich sind. Jetzt gibt's erstmal ein fettes Mitarbeitergespräch. Und wie läuft's, werde ich fragen. Und zack, ich hau den Satz raus, den nur Chefs können. Das nehmen wir mal mit. Keiner weiß wohin, aber Hauptsache ich hab's gesagt. Puh, jetzt erstmal die Füße hochlegen. Ach ja, ich hab ja noch einen Urlaubstag. Schwupps, für morgen. Genehmigt. Boah, Chefin sein ist schon stressig.
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0: ihr seid im Urlaub ganz entspannt wandern, Berge, Natur, so ein bisschen Ruhe, Handy vielleicht sogar mal in der Tasche und plötzlich hört ihr irgendwo hinter euch so ein richtig lautes Brüllen. Da gibt es zwei Möglichkeiten, ihr seid entspannt und denkt, ach, das ist die Natur. Oder euer Kopf macht direkt, Bär, lauf!
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0: Genau das ist auch einem Wanderer in den Allgäuer Alpen bei Bad Hindelang passiert. Der hat beim Wandern laute, ziemlich unheimliche Geräusche gehört und war sich irgendwann sicher, da ist ein Bär in meiner Nähe. Also hat er direkt die Polizei angerufen und das Geräusch war sogar durchs Telefon so deutlich zu hören, dass die Polizei ziemlich schnell Entwarnung geben konnte. Kein Bär, nicht mal annähernd oder so. Es waren einfach nur Hirsche. Im Herbst ist bei denen Brunftzeit. Die männlichen Hirsche röhren dann ordentlich durch die Gegend, um bei den Hirschstamm so ein bisschen Eindruck zu machen. Und offenbar klingt Tinder für Hirsche aus der Entfernung einfach wie eine ausgewachsene Bärenattacke.
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1: Mit Hanna Messerschmidt. Autofahrer müssen sich wohl auf noch höhere Spritpreise einstellen. Super E5 kostete an manchen Tankstellen im Schnitt 2,46 Euro, so viel wie nie zuvor. Diesel lag bei fast 2,60 Euro. Preistreiber sind vor allem die hohen Rohölpreise. Die steigen wegen der blockierten Straße von Hormuz und Problemen auf wichtigen Transportwegen. Der Tankstelleninteressensverband geht deshalb davon aus, dass Benzin und Diesel noch teurer werden. Rainer Pregler vom ADAC fordert:
2: Wir brauchen ganz eindeutig mehr Transparenz bei der Preisbildung, einen wachsamen Blick des Bundeskartellamtes. Und wenn sich dort zeigt, dass Kosten und Verkaufspreise so auseinanderlaufen, wie wir das gerade spüren, dann muss der Wettbewerb konsequenter kontrolliert werden.
1: Geringverdiener sollen wegen der hohen Spritpreise gezielt entlastet werden. Wirtschaftsministerin Reiche bringt dafür direkte Zahlungen ins Spiel. Mehr von Dirk Justes.
3: Ein passendes Verfahren dafür liege bereits vor, sagte Reiche bei NTV. Reiche will zudem beim CO2-Preis ansetzen. Eine niedrigere Stromsteuer oder einen neuen Tankrabatt lehnt sie dagegen ab. Auch Energieexpertin Claudia Kempfert fordert gezielte Hilfen für besonders betroffene Haushalte. Vor allem Pendler und Menschen mit wenig Einkommen seien stark belastet.
1: Europa will die Arktis stärker in seine Sicherheitspläne einbinden. Beim EU-Gipfel in Finnland ging es vor allem um Schutz vor Russland. Geplant sind eine europäische Eismeerflotte und besser geschützte Unterseekabel. Kanzler Merz kündigte an, dass auch Deutschland dafür mehr Verantwortung übernehmen will. Immer weniger Menschen in Deutschland leben in den eigenen vier Wänden. Laut einer Studie des Pestel-Instituts für die Augsburger Allgemeine leben 43,5% der Haushalte in einer eigenen Wohnung oder Haus, so wenig wie seit 20 Jahren nicht mehr. Hauptgründe sind die hohen Baukosten. Wer außerhalb der Saison am Berg Fuji in Japan in Not gerät, soll künftig selbst für eine Rettung mit dem Hubschrauber zahlen. Die Regionalregierung will so unvorsichtige Besteigungen verhindern. Im Gespräch sind rund 9 Euro pro Flugminute. Gut ausgerüstete und angemeldete Wanderer sollen im Notfall nichts zahlen müssen. Die nächsten Delta News gibt's in einer Stunde.
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4: Im Moment ist alles frei, es gibt keine Staus. 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
1: Wer nach der letzten Apple-Keynote noch keinen Bock auf das neue Club-iPhone hat, der kann sich trotzdem bald auf ein neues freuen. Denn Apple haut jetzt das neue iOS 27 raus. Mhm. Und das soll auch bestehende Geräte schneller und klüger machen. Okay, klüger werden nur die Modelle ab 16 aufwärts. Alles darunter bekommt die neue Apple Intelligence nicht. Wird aber wohl trotzdem 30% schneller sein, das Gerät. Zum Beispiel beim Starten von Apps, Bildern und so weiter. Okay. Worauf kann man sich noch freuen? Bessere Bildbearbeitung für die Fotos. Die AirPods bekommen einen einstellbaren Equalizer. Der Home-Bildschirm wird besser und es gibt mehr Kinderschutzfunktionen.
2: Sehr gut.
1: Ein paar schlechte News habe ich aber auch noch. Alle unter iPhone 11 und SE gehen leer aus. Die Dinger sind zu alt. Und die Siri-KI kommt auch noch gar nicht nach Europa. Das dauert noch ein bisschen bei uns.
3: Das ist doch eine Frechheit!
2: Kannst du einschätzen, wie lange du so im Schnitt duscht? Also, wenn du überhaupt duscht?
1: Ungefähr so 10 Minuten.
3: Was?
2: Laut einer aktuellen Studie duschen wir hier in Deutschland im Schnitt fast 5 Minuten. Aber reicht das auch? Es geht beim Duschen zum einen ja um die Hygiene, ist klar, aber es hat eben auch Einfluss auf unser Wohlbefinden. Ein Forscher, der sich schon seit Jahren mit genau diesem Thema beschäftigt, also mit der Länge von Duschgängen, hat auf jeden Fall jetzt eine ganz spannende Meinung. Er sagt, schon 3 Minuten unter der Dusche sind vollkommen ausreichend. Und zwar um sauber zu werden und um den Wohlfühlfaktor zu verbessern. Die 3 Minuten gelten allerdings nur für den Körper. Solltet ihr denn noch Haare waschen wollen, dann einfach nochmal 2 Minuten raufrechnen. Also im Endeffekt kommt man insgesamt mit 5 Minuten wohl ganz gut klar. Es ist tatsächlich so, dass der Wohlfühlfaktor für uns beim Duschen eine ziemlich wichtige Rolle spielt. Auch das hat die Studie ergeben. Mehr als 4 von 10 Deutschen duschen nämlich, um sich zu entspannen oder sich auch an einem kalten Morgen aufzuwärmen. Zum Abschluss nochmal ein kurzer Ländervergleich, was die Duschzeit angeht. Und da stellt man fest, dass wir doch sehr sparsam sind. Im Schnitt mit 4 Minuten 58. Schweiz 6 Minuten 17. Großbritannien 7,42. Und besonders viel Zeit lässt man sich unter der Dusche in den USA und Kanada mit 8 bis 11 Minuten. Du bist Kanadier-Schwenker.
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1: Beim Powerpoint-Karaoke im Haus 73 müssen 7 Leute heute Abend wieder ihre Präsis komplett improvisieren. Die Themen kennen sie vorher nicht, von berühmten Fischen bis Yoga für Straftäter, alles dabei. Eine zufällig ausgewählte Jury aus dem Publikum entscheidet am Ende, wer gewinnt. Ihr könnt selbst auf die Bühne oder einfach mit einem Getränk zugucken. Ab 20 Uhr geht's los, Tickets kosten 10 Euro im Vorverkauf. Heute Abend bringt E.ON 500 Drohnen über der Elbe zum Leuchten. Ab 22.20 Uhr verwandeln sie den Himmel für rund 15 Minuten in eine bewegte Hommage an Hamburg. Mit dabei sind unter anderem ein springendes Fischbrötchen, bekannte Schiffe und Motive der Hamburger Fußballvereine. Begleitet wird die Show von Musik. Den besten Blick habt ihr von den Landungsbrücken und dem umliegenden Bereich. Und da kommt ihr auch natürlich für lau hin. Also wenn ihr noch eine gute Date-Idee für heute Abend braucht, there we go.
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3: Mit Hanna Messerschmidt. Viele Autofahrer dürften es an der Zapfsäule schon gemerkt haben. Tanken ist in Deutschland so teuer wie noch nie. Demnach kostete ein Liter Super E5 an manchen Tankstellen 2,46 Euro. Diesel lag bei fast 2,60 Euro. Mehr von Dirk Jostes.
4: Ein wichtiger Grund sind die hohen Ölpreise. Durch den Krieg in Nahost fällt ein Teil der Versorgung aus. So greift der Iran regelmäßig Ölpipelines oder Raffinerien in den mit den USA verbündeten Golfstaaten an. Dazu kommt, wichtige Transportwege wie die Straße von Hormuz sind blockiert oder nur eingeschränkt nutzbar. Das macht Öl knapper und treibt die Preise weiter nach oben. Ein Fass der Nordseesorte Brent kostet inzwischen mehr als 107 Dollar.
3: Geringverdiener sollen wegen hoher Spritpreise gezielt Geld bekommen. Wirtschaftsministerin Reiche sagte bei NTV, ein Verfahren dafür liege bereits vor. Einen neuen Tankrabatt lehnt Reiche ab. Auch Energieexpertin Kempfert fordert Hilfen für besonders belastete Haushalte. Sachsen bleibt beim Thema Bildung weiter Spitze, vor Bayern und Hamburg. Der Freistaat ist etwa top bei Schulqualität und Forschung, heißt es im aktuellen Bildungsmonitor. Schlusslicht in dem Ranking ist erneut Bremen. Insgesamt sinkt aber das Bildungsniveau in allen Bundesländern. Laut Bundesbildungsministerin Karin Prien muss da mehr getan werden.
5: Es geht nicht darum, einfach nur Geld ins Bildungssystem zu packen. Sie müssen das Richtige machen. Und deshalb geht es um mehr als nur um mehr Geld. Darum geht es natürlich auch immer und mehr Ressourcen. Klammer auf, in Zeiten, in denen die Ressourcen knapp sind. Und zwar übrigens nicht nur die Ressource Geld, sondern auch die Ressource Personal. Und deshalb ist das Ganze auch so anspruchsvoll.
3: Polen berät aktuell über einen Drohnenangriff nahe seiner Grenze. Wegen des Vorfalls hat die polnische Regierung einen Krisenstab einberufen. Eine russische Drohne hat einen ukrainischen Zug getroffen, der auf dem Weg nach Warschau war. Mehr als 200 Menschen waren an Bord, verletzt wurde niemand. Auf Sizilien sorgt der Vulkan Ätna erneut für Probleme im Flugverkehr. Weil der Berg wieder Asche und Lava in die Luft schleudert, sind am Flughafen Catania alle Ankünfte und Abflüge vorübergehend ausgesetzt. Auch im vergangenen Monat zwang ein Ätna-Ausbruch den Airport eine Woche lang zur Schließung. Die nächsten Delta-News gibt's in einer Stunde.
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6: Nichts los auf den Straßen, ihr habt überall freie Fahrt. 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

Stellt euch mal vor, ihr gewinnt den größten Titel eures Lebens und merkt erstmal gar nichts davon. Genau das ist Alexander Zverev im Finale der US Open jetzt passiert. Leo ist hier auf Delta. Moin. Der Hamburger hat Ben Shelton ja in 4 Sätzen geschlagen und damit auch seinen 2. Grand Slam-Titel innerhalb von gut 3 Monaten geholt. Nur beim entscheidenden Punkt gab es da mal kurz ein bisschen Chaos bei ihm. Zverev macht den Matchball, geht danach aber völlig konzentriert zu seinem Handtuch und bereitet sich gedanklich schon aufs nächste vor. Während seine Box längst jubelt und die Schiedsrichterin Game Set Match Zverev sagt, denkt er einfach, hä? Wir sind doch noch gar nicht fertig. Der war so im Tunnel, dass er dachte, dass es 5:1 steht. Erst dann hat er realisiert, oh Gott, das Ding ist schon durch. Ich bin

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0: Oh Leute, was war das für ein sportliches Wochenende? Wir hatten zum Beispiel ein Radrennen in Schwerin, also das hat jetzt nicht so große Wellen in den Medien geschlagen, aber ich kenne halt persönlich Leute, die da mitgefahren sind, von daher liebe Grüße. Ansonsten haben wir hier auf Delta natürlich auch für euch die US Open im Blick gehabt. Alexander Zverev hat die gewonnen, aber gar nicht gemerkt, dass er gewonnen hat.
1: Wie bitte?
0: Er war so im Tunnel, dass er einfach weiterspielen wollte und irgendwann dachte er sich dann so, warum klatscht denn hier die ganze Menge? Alle sind so am Jubeln. Dann guckt er auf die Anzeigetafel und merkt, oh, ich habe gewonnen. Und bei der Siegerehrung hat er sich dann noch beim Publikum entschuldigt.
2: I know that today 99.9% of the people wanted Ben to win. So I'm very sorry, first of all. But second, it was an incredible atmosphere to play in. Even though I know that the crowd was against me, the crowd was always incredibly fair. And we as players, we appreciate it. You guys brought the energy, you guys brought the noise, and we really thank you guys for that.
0: Ja, er meinte nämlich, fast jeder im Publikum war halt für seinen Gegner Ben Shelton. Aber trotzdem haben sich am Ende alle mit ihm gefreut und das bedeutet ihm einfach sehr viel. Außerdem, richtig wild, gab es noch eine zerstörte Kamera beim Hammerwurf. In Ungarn werden gerade die Ultimate Championships ausgetragen. Und der deutsche Hammerwerfer Merlin Hummel, der hat bei einem Versuch Schwung geholt und ist bei den Drehungen dann gestürzt. Und dabei ist ihm dann der Hammer aus der Hand geflogen und zwar direkt auf eine dort aufgestellte Kamera. Er sagte dazu nur,
3: ich glaube, ich habe bestimmt 20.000 Euro an Equipment kaputt gemacht.
0: Am Ende hat er dann aber trotzdem Gold geholt und könnte wahrscheinlich sogar diese Kamera wieder bezahlen, weil er hat eine Siegprämie von 150.000 US-Dollar bekommen. Wobei auf die Frage, was er mit dem Geld macht, hat er nur gesagt,
3: ich glaube, erstmal dick Steuern zahlen und dann hoffentlich gut anlegen.
0: Ja, und dann war ja noch Fußball-Bundesliga, aber ich glaube, kein HSV-Fan hat Bock, dass ich jetzt über die nächste 0-5-Blamage rede hier im Radio. Von daher machen wir einfach wieder Musik an.

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4: Mit Hanna Messerschmidt. Autofahrer müssen sich wohl auf noch höhere Spritpreise einstellen. Super E5 kostet an manchen Tankstellen im Schnitt 2,46 Euro, so viel wie nie zuvor. Diesel lag bei fast 2,60 Euro. Preistreiber sind vor allem die hohen Rohölpreise. Die steigen wegen der blockierten Straße von Hormuz und Problemen auf wichtigen Transportwegen. Der Tankstelleninteressensverband geht deshalb davon aus, dass Benzin und Diesel noch teurer werden. Rainer Pregler vom ADAC fordert:
5: Wir brauchen ganz eindeutig mehr Transparenz bei der Preisbildung, einen wachsamen Blick des Bundeskartellamtes. Und wenn sich dort zeigt, dass Kosten und Verkaufspreise so auseinanderlaufen, wie wir das gerade spüren, dann muss der Wettbewerb konsequenter kontrolliert werden.
4: Geringverdiener sollen wegen der hohen Spritpreise gezielt entlastet werden. Wirtschaftsministerin Reiche bringt dafür direkte Zahlungen ins Spiel. Mehr von Dirk Justes.
6: Ein passendes Verfahren dafür liege bereits vor, sagte Reiche bei NTV. Reiche will zudem beim CO2-Preis ansetzen. Eine niedrigere Stromsteuer oder einen neuen Tankrabatt lehnt sie dagegen ab. Auch Energieexpertin Claudia Kempfert fordert gezielte Hilfen für besonders betroffene Haushalte. Vor allem Pendler und Menschen mit wenig Einkommen seien stark belastet.
4: Städte und Gemeinden sollen besser auf Krisen und Angriffe vorbereitet sein. Innenminister Dobrindt kündigte dafür einen 10-Milliarden-Euro-Pakt an. Das Geld soll vor allem in Technik und Ausbildung fließen. Klassische Bunker hält der CSU-Politiker dagegen für zu teuer. Für die Litauen-Brigade sollen erstmals Bundeswehrsoldaten verpflichtet werden. Fast 4/5 der Stellen sind bereits freiwillig besetzt. Für die restlichen Bereiche plant das Verteidigungsministerium jetzt Verpflichtungen. Die Brigade soll Ende nächsten Jahres einsatzbereit sein. Immer weniger Menschen in Deutschland leben in den eigenen vier Wänden. Laut einer Studie des Pestel-Instituts für die Augsburger Allgemeine leben 43,5% der Haushalte in einer eigenen Wohnung oder Haus, so wenig wie seit 20 Jahren nicht mehr. Hauptgründe sind die hohen Baukosten. Die nächsten Delta-News gibt's in einer Stunde.
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7: Im Moment ist alles frei, es gibt keine Staus. 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

0: Wir sind Schwenker und Feist für euch hier bei Delta und wir möchten uns jetzt mal mit euch zusammen in ein kleines Experiment wagen. Oh. Und zwar denken wir uns mal alle jetzt in den Chef oder in die Chefin hinein.
1: Ja, das kann ein entspannter Tag sein, je nachdem wie viel man auf dem Zettel hat. Das kann auch ein sehr unentspannter Tag sein, glaube ich, wenn man mal so quasi einen Tag als Chef und Chefin verbringt. Kollegin Pia hat das auch mal versucht, sich in diese Situation hineinzuversetzen und wie sie das sieht, wie sich ein Tag als Chef oder Chefin anfühlen könnte, das erzählt sie euch jetzt.
2: Oh, schönen guten Morgen. Ach, ich wollte ja heute eigentlich eher da sein. Naja,